0: Zapfsäule. Ihr müsstet sonst nämlich noch mehr zahlen. Allerdings nicht nur Autofahrer sind gefrustet, auch Verbraucherschützer sind sich sicher. Die Steuersenkung wird nicht komplett von den Konzernen weitergegeben. Und für SPD-Fraktionschef Mirr steht fest, das können wir uns nicht gefallen lassen. Claudia Wächter, Nachrichtenredaktion.
1: Anti-Atomkraft-Initiativen erwarten am Abend den dritten Transport von hochradioaktiven Atommüll aus dem Forschungszentrum Jülich ins Zwischenlager Ahaus. Eine offizielle Bestätigung für den Castor-Transport durch Nordrhein-Westfalen gibt es nicht. Atomkraftgegner planen trotzdem an mehreren Stellen Proteste. Die ersten beiden Transporte waren ohne Zwischenfälle verlaufen.
2: Das Wetter.
3: Wechselhaft geht's durch diese Nacht bei 9 bis 11 Grad. Zwischendurch gibt's immer mal wieder Schauer. Und morgen geht's genauso weiter. Es wird deutlich kühler. Maximal 15 Grad kriegen wir noch. Dazu wird es immer mal wieder nass.
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5: Zurzeit liegen uns keine Meldungen vor. Wir wünschen allen unterwegs gute Fahrt.
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3: Hallo zusammen, kommt gut durch diese Nacht, gleich mit neuer Musik von Olivia Dean. So easy to fall in love, und das hier ist Alex Warren. Fever Dream, Claudia Löhier, hallo.

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0: So easy to fall in love. Olivia Dean, das ist neu bei uns im besten Mix. In Hamm gab es am Wochenende eine Premiere. Da fand unser erster Comedy Camp Slam statt. Das ist eine Veranstaltung, da treten Newcomer Comedians auf. Und wer das wiederum gewinnt, der darf dann zu Arzes Meisterklasse im September. Also die Stars von morgen treten da sozusagen auf. Moderiert hat das Ganze unser Hannes Höfer und der hat geliefert.
1: In Hamm kommst du auf die Bühne und die Leute flippen aus. Einer meiner Jungs zu schaffen hat bei der Deutschen Bahn. Der fährt mit einem Zug auf Schienen. Der hat es geschafft, sich zu verfahren. Wie geht das? Du willst einfach nur nach Hause. Stell dir mal vor, diese Durchsage am Ende des Tages. Meine Damen und Herren, ich weiß selber nicht, wie das passieren konnte.
2: Mega super gut. Ich habe schon sehr viel gelacht. Weil einfach die Künstler total verschieden sind, aber mega lustig. Hat sich mega gelohnt schon.
3: Ich musste bei allen lachen. Es gefällt mir sehr gut und ja, ist einfach super hier.
4: Ich fand Marvin sehr, sehr gut. Ist einfach genau mein Humor.
5: Ist sehr, sehr witzig und frischer Wind in der Comedy.
1: Alle sind gespannt, wer wird's? Marvin!
5: Adrenalin ist ganz weit oben, Hände zittern noch, ich muss ja langsam so runterkommen, aber ganz tolle Stimmung. Ich bin jetzt seit 7 Monaten erst dabei und dass ich jetzt der erste Gewinner bin, ist natürlich super geil.

0: Das Wetter.
1: Die Temperaturen gehen auf Talfahrt in den nächsten Tagen. Morgen nur noch 15 Grad. Am Mittwoch sind wir dann einstellig bei gerade mal 8 Grad. Ansonsten viele Wolken. Heute Nacht immer mal wieder Schauer. Und so geht's morgen auch weiter.
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2: A42 Dortmund-Kamp-Lindfort zwischen Oberhausen-Zentrum und Oberhausen-Buschhausen. 1 Kilometer Stau. Und A43 Recklinghausen-Wuppertal zwischen Kreuz-Recklinghausen und Recklinghausen-Hochlamark. 1 Kilometer stockender Verkehr. Wir wünschen allen unterwegs gute Fahrt.
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1: Wer so spät noch unterwegs ist, durchhalten. Wir sind bei euch, Claudia Löhs hier. Hallo zusammen.

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0: Baby Goodbye. Gleich die neue Single von Harry Styles. American Girls. Vorher macht sich dieser Mann hier noch so ein paar Gedanken zum Thema Frühling und so.
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3: Ja, nee, ist klar.
4: Der Mai ist gekommen. Was ein Wetter in Deutschland. Morgens noch ein bisschen was frisch, aber dann Sonne. Die Terrassen sind morgens schon voll mit Menschen. Ja, der frühe Vogel hat auch schon Durst. Die Aperol-Saison ist jetzt offiziell eröffnet. Das erkennt man auch an dem ein oder anderen roten Auge. Ja, das ist nicht überall Heuschnupfen, das ist der Strohhalm im Aperol. Ja, ja, Saufen an der frischen Luft ist ja wie Motorradfahren. Ne? Erstmal langsam in die Kurve, wenn man wieder anfängt. Ja, es wurde auch höchste Zeit, ist doch toll. Alle sind gut drauf, die kurzen Tops werden wieder aus dem Schrank geholt und die Jungs tragen auch wieder kurze Hosen. Aber Vorsicht, Männer, bevor man so ein Muscle-Shirt anzieht, Reihenfolge beachten. Erst die Muskeln, dann das Shirt. Ne? Auch bei kurzen Hosen. Stellt sicher, dass ihr auch der Typ dafür seid. Ja, alles andere sieht aus wie Oliver Pocher im Salat. Ich sag mal so, so schön das jetzt auch ist mit dem Mai. Leute, nicht gleich durchdrehen.
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1: Ich bin Ursula Winkler. Bei einer mutmaßlichen Amokfahrt in Leipzig sind 2 Menschen getötet worden, 3 Menschen wurden schwer verletzt. Es gebe viele weitere Verletzte, Sachsens Innenminister Armin Schuster dazu.
2: Wir haben es mit hoher Wahrscheinlichkeit zum Stand jetzt mit einem Einzeltäter zu tun. Und es ist ein Amoktäter. Wir gehen also davon aus, dass Leipzig absolut sicher ist. Man sich auch sicher in der Fußgängerzone wieder bewegen kann. Der Täter ist 33-jähriger deutscher Staatsangehöriger.
1: Landesinnenminister Schuster in Leipzig. Der Verdächtige hatte am frühen Abend mit einem Auto mehrere Menschen angefahren. Er ließ sich widerstandslos festnehmen. Auf eine russische 2-tägige Waffenruhe hat die Ukraine mit einer eigenen Ankündigung reagiert. Der ukrainische Präsident Zelensky kündigte eine Waffenruhe bereits ab Mittwoch an. Bis dahin sei noch genügend Zeit, die Einstellung des Feuers zu gewährleisten. Sie würden ab diesem Zeitpunkt spiegelbildlich handeln, fügte Zelensky hinzu. Zuvor hatte auch das russische Verteidigungsministerium eine Waffenruhe angekündigt, allerdings erst für Freitag und Samstag. Kurz vor ihrem ersten Jahrestag steckt die schwarz-rote Koalition im Umfragetief. Kanzler Merz und die SPD ringen darum, wer wen blockiert. Merz löste mit einem Aufruf an die SPD zu mehr Kompromissbereitschaft Unmut beim Koalitionspartner aus.
3: Wir können Kompromiss, das habe man bewiesen, sagt die SPD und ist wenig angetan von Merz' Forderung. Es brodelt also weiter, man streitet, wer wen blockiert und damit auch die schwierigen Reformprojekte der Regierung. Aber aus allen Ecken hört man, wir müssen uns zusammenraufen. Die Mehrheit der Wähler glaubt allerdings nicht daran, dass die Koalition

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0: Savage Garden. To the moon and back. Bis zum Mond und zurück. 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

0: das Wetter.
1: Die Nacht ist bewölkt und regnerisch. Teilweise sind auch heftige Schauer dabei. Die Tiefstwerte liegen zwischen 11 und 9 Grad. Am Tag bleibt es dann leider so regnerisch und wir bekommen maximal 18 Grad.
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2: A43 Recklinghausen-Wuppertal zwischen Kreuz Recklinghausen und Recklinghausen-Hochlamark. 1 Kilometer Stau. Und A448 Dortmund-Witten-Bochum-West zwischen Kreuz Dortmund-Witten und Witten-Stockum. 3 Kilometer stockender Verkehr. Wir wünschen allen unterwegs gute Fahrt.
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1: Zusammen eine schöne Nacht mit uns. Johanna Tänzer hier für euch. Ich spiele euch jetzt Musik von Gotye aus dem Jahr 2011. Somebody That I Used To Know. Und hey, selbst wenn ihr diesen Song nicht mitsingen könnt, also die Lyrics nicht kennt, dieses das am Anfang, das können wir ja wohl alle mitsummen. Los geht's.

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0: Mitternacht. Schön, dass ihr dabei seid. Hey, wart ihr schon drin in Der Teufel trägt Prada 2? Die Fortsetzung von dem legendären Film mit Anne Hathaway und Meryl Streep. Oh, ich liebe den so. Und ich muss unbedingt noch rein. Und der Film kommt richtig gut an, ist gleich direkt an die Spitze der Kinocharts gedüst. Und nicht nur der Film ist ja gut, sondern auch der Soundtrack. Lady Gaga und Doechii haben ja unter anderem einen Song produziert. Und den gibt's jetzt hier für euch.
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1: Ich bin Ursula Winkler. In Leipzig ist ein Auto in eine Menschenmenge gefahren. Es gibt 2 Tote und 3 Schwerverletzte. Der Fahrer wurde festgenommen. Sachsens Ministerpräsident Kretschmer geht von einer mutmaßlichen Amokfahrt aus.
2: Er werde alles daran setzen, die Tat schnell und vollständig aufzuklären. Sachsen halte zusammen, betonte der Landeschef. Ein Auto war vom zentralen Augustusplatz in der Leipziger Innenstadt in eine Fußgängerzone gerast. Dabei kollidierte das Fahrzeug mit mehreren Menschen. Die Hintergründe der Tat sind aktuell unklar. Der mutmaßliche Täter befindet sich in Polizeigewahrsam. Bei ihm soll es sich um einen 33-jährigen Deutschen handeln. Er ließ sich widerstandslos festnehmen. Tanja Wagner, Nachrichtenredaktion.
1: Erst kündigt Moskau eine Waffenruhe an, dann auch Kiew. Der ukrainische Präsident Zelensky will bereits ab morgen die Waffen schweigen lassen. Sie würden ab diesem Zeitpunkt spiegelbildlich handeln, sagte er. Zuvor hatte das russische Verteidigungsministerium bereits eine Waffenruhe angekündigt, allerdings erst für Freitag und Samstag. Im Irankrieg haben sich die Spannungen am Persischen Golf wieder deutlich zugespitzt. Die Vereinigten Arabischen Emirate meldeten einen Großbrand in einem Industriegebiet in der Hafenstadt Fujairah nach einem iranischen Drohnenangriff. US-Präsident Trump betonte, die USA seien militärisch gut aufgestellt.
3: Der Iran versteht die Angriffe auf die Ölanlagen in den Vereinigten Arabischen Emiraten als Vergeltung für die Präsenz von US-Kriegsschiffen in der Straße von Hormuz. Die USA berichten im Gegenzug, mehrere iranische Schnellboote zerstört zu haben, mit der Begründung, der Iran habe die Schiffe unbeteiligter Nationen angegriffen, darunter ein Frachtschiff aus Südkorea. Trump drohte dem Iran mit völliger Vernichtung für den Fall, dass US-Schiffe angegriffen werden. Ansonsten laufe im Iran alles wie am Schnürchen, postete Trump. Tina Eck, USA.
1: Verkehrsminister Schnieder hält den Tankrabatt für sinnvoll und schließt eine Verlängerung nicht grundsätzlich aus. Der Tankrabatt sei eine richtige Entscheidung, sagte er dem Redaktionsnetzwerk Deutschland. Seit dem 1. Mai gilt für

0: Recklinghausen und Recklinghausen-Hochlamark. Ein Kilometer Stau und A448 Dortmund-Witten-Bochum-West. Zwischen Kreuz Dortmund-Witten und Witten-Stockum. 3 Kilometer stockender Verkehr. Wir wünschen allen unterwegs gute Fahrt.
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2: Hallo zusammen, Johanna Tänzler hier für euch in dieser Nacht. Schön, dass ihr dabei seid. Die folgende Meldung kommt jetzt aus der Kategorie Bitte nicht nachmachen, ja? Die Stadt Köln, die hat ihre Blitzerstatistik veröffentlicht. Und letztes Jahr ist da ernsthaft jemand mit 203 Kilometer pro Stunde in der 50er-Zone geblitzt worden. Okay, wow. Über 200 in der 50er-Zone. Ja, genauso schnell wie der unterwegs war, war dann auch der Lappen wieder weg. Tadam.

0: Hallo, guten Morgen. Wir sind ja jetzt schon im ganz frühen Dienstag. Gestern war ja Star Wars Tag, ne? Hier, 4. Mai, im Englischen May the 4th, was ja auch so klingt wie May the Force, also möge die Macht mit dir sein und so. Ich habe mich gefragt, muss man das eigentlich immer noch erklären mit Star Wars und so? Aber unser Hannes weiß, ja, man muss.
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2: Jedes Jahr versuche ich meiner Freundin die Faszination Star Wars zu erklären. Und in all den Jahren sind wir nicht weitergekommen als die Frage, warum fliegt dieser Hund dieses Flugzeug? Es ist kein Hund, sondern ein Wookie und der heißt Chewbacca. Freunde nennen ihn auch Chewie. Und es ist kein Flugzeug, es ist der Millennium Falke, ein hyperraumfähiges Raumschiff, eins der schnellsten Schiffe der Galaxis. Han Solo hat mit ihm den Kessel Run in weniger als 12 Parsec geschafft. Okay, wie kann man das nicht wissen? Dreimal dürft ihr raten, wer an diesem Abend keinen Sex hatte. Ja, da wurde kein Laserschwert benutzt, kein Jedi zum Ritter. Die Macht war einfach nicht mit mir. Wusstet ihr, dass als der erste Star Wars Film 1977 rauskam, in Frankreich noch Hinrichtungen mit der Guillotine durchgeführt wurden? Ja, genau. Fand meine Freundin auch nicht interessant. Und immer dran denken, bei all dem Stress bloß nicht den Kopf verlieren.
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0: Das Wetter.
1: In der Nacht ist es stark bewölkt und es kann immer wieder regnen. Im Norden von NRW teilweise wirklich auch heftig. Die Tiefstwerte liegen zwischen 11 und 9 Grad. Am Tag bleibt es dann regnerisch und wir bekommen maximal 18 Grad.
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2: A448 Dortmund-Witten-Bochum-West zwischen Kreuz Dortmund-Witten und Witten-Stockum. 3 Kilometer Stau. Wir wünschen allen unterwegs gute Fahrt.
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1: Hallo, hallo. Ja, Grüße gehen raus an alle, die vielleicht jetzt erst Feierabend machen. Kommt gut heim. Oder vielleicht steht ihr ja auch erst jetzt auf. Dann sage ich doch mal guten Morgen. Johanna Tänzer ist hier. Ja, ekelhaft, wie gut ich schon drauf bin.

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0: Boah, was ist das bitte für eine gute Nacht? Ich meine, wir spielen euch hier einen Hit nach dem nächsten. Gerade gehört Taylor Swift mit Opalite und jetzt der hier.
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1: Ich bin Ursula Winkler. Bei einer mutmaßlichen Amokfahrt in der Leipziger Innenstadt sind eine 63-jährige Frau und ein 77-jähriger Mann getötet worden. Viele Menschen wurden verletzt, drei davon schwer. Sachsens Innenminister Schuster sprach von einem Amoktäter. Er soll alleine gehandelt haben. Der Festgenommene sei 33 Jahre alt und deutscher Staatsbürger. Die Polizei geht nach bisherigen Erkenntnissen nicht von einem politischen oder religiösen Tatmotiv aus. Erst kündigt Moskau eine Waffenruhe an, dann auch Kiew. Der ukrainische Präsident Selenskyj will bereits ab morgen die Waffen schweigen lassen. Sie würden ab diesem Zeitpunkt spiegelbildlich handeln, sagte er. Zuvor hatte das russische Verteidigungsministerium bereits eine Waffenruhe angekündigt, allerdings erst für Freitag und Samstag.
2: Das gab es in 4 Jahren Ukraine-Krieg noch nicht. Zeitlich versetzte Waffenruhen. Erst will die Ukraine morgen und übermorgen nicht schießen, Russland will am Freitag und Samstag stillhalten. Dann wird in Russland der Tag des Sieges gefeiert. Die Ukraine gibt damit keine Garantie für die Militärparade in Moskau ab. Doch Russland hat für den Fall von Angriffen mit Vergeltung gedroht. Es ist doch unwahrscheinlich, dass Kiew so etwas plant. Selenskyj geht es darum, über Waffenruhen wieder in Friedensgespräche zu kommen. Friedemann Kohler, Nachrichtenredaktion.
1: Trotz Steuersenkung sind die Spritpreise zuletzt gestiegen. Die Bundesregierung hat die Mineralölwirtschaft deshalb ermahnt, den Tankrabatt auch an die Verbraucher weiterzugeben. Die Branche ist sich aber keiner Schuld bewusst.
3: Der Tankrabatt wirkt voll und ganz, rechnet die Branche vor. Denn auch am Weltmarkt seien die Preise für Diesel und Benzin zuletzt gestiegen. Tenor, freut euch an der Zapfsäule. Ihr müsstet sonst nämlich noch mehr zahlen. Allerdings nicht nur Autofahrer sind gefrustet, auch Verbraucherschützer sind sich sicher. Die Steuersenkung wird nicht komplett von den Konzernen weitergegeben. Und für SPD-Fraktionschef Mirr steht fest, das können wir uns nicht gefallen lassen. Claudia Wächter, Nachrichtenredaktion.
1: Knapp ein Jahr nach der Bundestagswahl wählen die Unionsabgeordneten heute ihre Führung neu. Als Fraktionschef stellt sich wieder Jens Spahn zur Wahl. Mit einer Gegenkandidatur ist nicht zu rechnen. Bei der letzten Wahl bekam Spahn gut 91% der Stimmen. Wie groß sein Rückhalt in der Fraktion heute ist, wird sich bei der Wahl am Nachmittag zeigen.
4: Das Wetter.
5: In der Nacht zum Dienstag kann es immer wieder regnen, teilweise auch heftig. Die Temperaturen, die gehen auf bis zu 9 Grad runter. Am Tag wird es dann leider nicht wirklich schöner. Der Regen bleibt und wir haben dicke Wolken am Himmel mit maximal 18 Grad.
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6: A3 Köln-Oberhausen. Zwischen Leverkusen-Opladen und Solingen 2 Kilometer Stau, 13 Minuten Zeitverlust. Und A 480.

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1: Hallo, guten Morgen an diesem ganz frühen Dienstag. Wir gucken jetzt mal, was heute so geht.
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1: Und Laura Potting ist da. Guten Morgen.
3: Guten Morgen.
1: Laura, wir haben in dieser Woche ja so ein kleines Schwerpunktthema bei uns. Mhm. In weniger als einem Jahr wird in NRW nämlich ein neuer Landtag gewählt. Und wir gucken diese Woche mal, hey, wie sehr fühlen sich denn die Menschen hier bei uns in NRW von der Politik eigentlich verstanden und ernst genommen?
3: Genau, wir senden am Freitagvormittag aus dem NRW-Landtag in Düsseldorf und sprechen dort mit Politikerinnen und Politikern. Und vorab wollen wir natürlich von den Menschen, die es einfach betrifft, ne, wissen, ey, was kann die Politik denn besser machen? Habt ihr das Gefühl, die kennen eure Lebensrealität und verstehen die auch? Kann Politik euer Leben verbessern oder nicht? Und online haben wir dafür eine kleine Umfrage vorbereitet. Die könnt ihr sehr, sehr gerne ausfüllen. Eure Antworten, die nehmen wir dann mit in die Sendung am Freitag und konfrontieren die Politikerinnen und Politiker mal mit euren Antworten.
1: Ja, also macht da wirklich super gerne mit. Geht ganz einfach online bei uns. Und im Internet abhängen ist bei dem Wetter da draußen auch eh nicht so schlimm, weil, boah, es wird recht ungemütlich die Tage.
3: Ja, also heute kann es jetzt immer wieder regnen und dann sind auch so Gewitter mit Starkregen möglich.
1: Was
3: und
1: soll morgen, das?
3: Ja, ich weiß das auch nicht. Und morgen auch viele Wolken und erstmal auch verregnend morgen und es wird dann auch noch kühler. Also es ist nichts mehr mit Sonne satt jetzt. Ich hasse alles daran.
1: Ich auch. Für einige Leute kann das aber auch ein bisschen entspannend sein, weil dann kannst du auch einfach nur ganz in Ruhe auf der Couch eine Runde Netflixen und draußen ist... Weißt du, da ist dann nicht so gutes Wetter, dass man irgendwie schlechtes Gewissen bekommt. Das geht mir voll oft so.
3: Wusstest du, dass es dafür ein Wort gibt?
1: Nee.
3: Das heißt Sunshine Guilt. Also das schlechte Gewissen, wenn man bei gutem Wetter drinnen bleibt und die Sonne nicht ausnutzt.
1: Das kenne ich und ich fühle das sehr. Also die nächsten Tage kein Sunshine Guilt für uns, leider.
3: Ja.
1: Also hat das aber irgendwie auch alles seine positiven Seite. Ne? So sehen wir das.
3: Ja.
1: Danke, Laura.
3: Gerne.
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0: Das Wetter.
1: In der Nacht ist es stark bewölkt und es kann immer wieder regnen. Im Norden von NRW teilweise wirklich auch heftig. Die Tiefstwerte liegen zwischen 11 und 9 Grad. Am Tag bleibt es dann regnerisch und wir bekommen maximal 18 Grad.
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2: Hier die aktuelle Verkehrslage. A2 Dortmund-Oberhausen zwischen Bottrop und Kreuz Oberhausen 2 Kilometer Stau. Weiterhin auf der A42 Dortmund-Kamp-Lindfort zwischen Oberhausen-Zentrum und Oberhausen-Buschhausen. 1 Kilometer stockender Verkehr. Zusätzlich auf der A43 Recklinghausen-Wuppertal zwischen Kreuz-Recklinghausen und Recklinghausen-Hochlamark. 1 Kilometer zähfließender Verkehr. Und darüber hinaus auf der A52 Mönchengladbach-Düsseldorf zwischen Kreuz-Karst und Büderich dichter Verkehr 7 Minuten Zeitverlust. Wir wünschen allen unterwegs gute Fahrt.
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1: Hallo, guten Morgen. Johanna Tänzer hier für euch. Hoffe, ihr seid schon gut in diesen ganz frühen Dienstag gestartet. Ich habe jetzt hier für euch den Mann, der auch um diese Uhrzeit schon so klingt, als hätte er irgendwie 30 Zigaretten schon geraucht. Aerosmith. I could stay awake just to hear.

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0: Schön, oder? Jawohl, James Bay mit Let It Go. Guten Morgen.
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2: Ja, ich bin ja dreimal bin ich den Jakobsweg gegangen. Und wenn wir irgendwo an einer Kapelle vorbeikamen, bin ich immer eingekehrt, mit Kerzen angemacht. Ja, ein kleines Gebet und dann bin ich weiter.
3: Und was auf dem berühmten Jakobsweg in Spanien geht, warum soll das nicht auch hier gehen, hat sich Willi Winkelhaag gedacht und einen Entschluss gefasst.
2: Was wäre mit einer Kapelle? Eine kleine Kapelle für das ganze Dorf, für die Mitmenschen, die hier vorbeipilgern oder vorbeigehen, bauen wir eine Kapelle statt zwei Garagen.
3: Gesagt, getan. So ist auf dem Hof von Willi Winkelhaag in Hürth bei Köln eine kleine Kapelle entstanden. 2x3 Meter groß und während der Bauphase gab es natürlich auch tatkräftige Unterstützung, zum Beispiel mit einer Tür aus der Eifel.
2: Dann habe ich mal damit gesprochen und da hieß er, pass auf, ich kenne da einer, der hat eine Tür aus dem alten Kloster. Die ist schon von 1891. Hast du da Interesse dran? Ich sag, prima, wenn ich die habe, bauen wir die mit ein.
3: So ist die Matthias-Kapelle entstanden. 24 Stunden geöffnet, wird von vielen Menschen aus der Nachbarschaft genutzt. Rund um die großen Festtage brennen dann besonders viele Kerzen in dem kleinen Gebäude. Auch jetzt in der gerade gestarteten Pilgersaison kommen immer wieder Menschen vorbei. Ein Ort zum Einkehren, auch wenn seine Frau ihn erst für verrückt erklärt hat.
2: Heute muss ich sagen, sie ist begeistert von der Teilnahme dieser Leute, die jeden Tag, sagen wir, zu uns in die Kapelle einkehren, die, sagen wir, vielleicht ein kleines Gebet oder einen kleinen Gedanken zu unserem Herrgott oben. Man sieht, sie wird gebraucht.
3: Stefan Klinkhammer von der Katholischen Kirche für Augenblick mal.

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1: Mit Danny Hoppe. Guten Morgen. Leipzig steht nach der mutmaßlichen Amokfahrt unter Schock. Zwei Menschen sind tot, eine 63-jährige Frau und ein 77-jähriger Mann. Dazu gibt es drei schwer und viele leicht Verletzte. Der mutmaßliche Täter ist 33 Jahre alt und deutscher Staatsbürger, das wissen wir inzwischen. Ansonsten sind aber noch viele Fragen offen, auch zu den genauen Hintergründen. Marc Weiß hat mehr dazu.
2: Der Verdächtige war mit einem kleinen Wagen über den Leipziger Marktplatz gerast und hatte dabei mehrere Menschen angefahren. Nach der Fahrt habe er sich widerstandslos festnehmen lassen, sagte ein Polizeisprecher. Nach Zeugenaussagen ist es nahezu unmöglich, aus Versehen über den Platz zu fahren und auch die Ermittler gehen bisher von einer Amokfahrt aus. Ein mögliches Motiv ist allerdings noch nicht bekannt. Laut Polizei deutet nichts auf politische oder religiöse Gründe hin. Die Stadt ist seit der Tat in einer Art Schockzustand. Viele Geschäfte in Leipzig schlossen kurz danach. Immerhin konnte die Polizei die Menschen dort schnell beruhigen, denn es war relativ schnell klar, dass es sich um einen Einzeltäter handelt und nach der Amokfahrt keine Gefahr mehr bestand. Sachsens Ministerpräsident Kretschmer sagte, so eine Tat mache sprachlos, er sei zutiefst erschüttert und in Gedanken bei den Opfern und ihren Familien.
1: Und jetzt weitere Meldungen im Überblick. Bundesverkehrsminister Schnieder hat den Tankrabatt der Bundesregierung verteidigt. Gegenüber dem RND schloss er auch eine Verlängerung der Maßnahme nicht aus. Ein von Experten gefordertes Tempolimit lehnte er dagegen erneut ab. Das sei unnötig. Der Staat müsse nicht überall die Nanny sein, sagte Schnieder. Nachdem Russland ab Freitag eine zweitägige Waffenruhe im Ukraine-Krieg angekündigt hat, hat auch Kiew nachgezogen. Der ukrainische Präsident Zelensky kündigte ebenfalls eine Waffenruhe an, und zwar schon ab morgen. Er warnte, sollte Moskau sich nicht daran halten, werde man spiegelbildlich handeln. Die Zahl der Apotheken in Deutschland schrumpft weiter, das zeigen neue Daten der Bundesvereinigung Deutscher Apothekerverbände. Demnach gab es Ende März bundesweit noch rund 16.500 Apotheken und damit etwas weniger als zum Jahreswechsel. Jede geschlossene Apotheke bedeutet weitere Wege für tausende Patienten, sagt der Verband. Insgesamt 152 Castor-Behälter mit Atommüll sollen aus dem Forschungszentrum Jülich ins Zwischenlager nach Ahaus gebracht werden. Zwei Transporte gab es bisher in den vergangenen Wochen. Heute Abend erwarten Atomkraftgegner den dritten, auch wenn es wieder keine offizielle Bestätigung dafür gibt. Geplant sind wieder mehrere Aktionen, unter anderem eine Mahnwache am Forschungszentrum Jülich und eine Fahrraddemo durch Ahaus. Die letzten beiden Transporte waren ohne Probleme über die Bühne gegangen. Die Polizei dürfte den Transport trotzdem wieder mit einem Großaufgebot sichern. Und das waren die Nachrichten mit Danny Hoppe.
3: Danke Danny, hier ist das Radio Berg Wetter. Wir starten grau in den Tag und es bleibt heute auch grau. Am Vormittag ab und zu Schauer, richtig los geht's dann am Nachmittag. Viel Regen dann im Bergischen, auch Starkregen und Sturmböen können mit dabei sein. Das Ganze bei 15 Grad in Gummersbach, 16 Grad in Overath. In der Nacht weiter viel Regen und morgen geht's bewölkt und regnerisch erstmal weiter. Gewitter sind möglich am Nachmittag. Morgen Nachmittag lässt der Regen wieder nach. Radio Berg Verkehr, Vorsicht auf der A3, Köln Richtung Oberhausen, in Höhe Kreuz Leverkusen, Gefahr durch eine ungesicherte Unfallstelle auf dem

Ja, da gibt's gleich einen Espresso. Vorher machen wir das Licht aus. Also das ist musikalisch das, was hier startet. Sabrina Carpenter sorgt für den Espresso und Kato mit John Turn the Lights Off. Ich mach mal das Licht an hier. Ich bin Volker Seiler. Guten Morgen.

0: Espresso für die Ohren. Radio Berg ist hier am Dienstagmorgen 10 Minuten nach 6. Und zum Espresso gibt's dann gleich Frühstück am Dienstagmorgen. Und ja, da gibt's natürlich Brot, denn heute ist der 5. Mai und das ist der Tag des deutschen Brots. Und auch wir im Bergischen essen natürlich sehr, sehr gerne Brot. Zum Teil backen wir es selbst und wir feiern insgesamt die deutsche Brotkultur.
1: Also deutsches Brot ist super lecker und ich finde die Kruste immer ganz besonders. Das ist auch einzigartig, wenn man in Deutschland ist und das vermisse ich auch im Urlaub immer am meisten.
2: Ich esse tatsächlich hauptsächlich nur Toastbrot, aber so eine perfekte Stunde, so irgendein Sauerteigbrot wäre schon eigentlich ganz gut so.
3: Gerne und viel. Meine Freundin backt selber Brot, also auf jeden Fall. Frisch auf jeden Fall, gerne mit irgendwie so Nüssen drin. Walnüssen oder sowas. Und außen schön kross, innen ein bisschen saftig.
4: Bei uns ist auch der Sauerteig, sitzt jetzt gerade zu Hause im Kühlschrank und wartet mal wieder, gefüttert zu werden.
0: Heute ist der Tag des Brots. Über 3200 Brotsorten gibt's in Deutschland. Und eine Sorte ist reserviert für euer Frühstück. Mein Brot heute Morgen mit Marmelade.

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0: starten gemeinsam rein in diesen Dienstag mit Radio Berg und mit unserem Hannes. Der hat gegoogelt. Ins Google-Suchfeld hat er eingegeben: Hannes Höfer.
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2: Habt ihr euch mal selbst gegoogelt? Ja, natürlich, wer nicht? Ich hab's auch gemacht und es gibt tatsächlich noch einen Hannes Höfer. Also der steht auch in der Öffentlichkeit. Und dieser Hannes Höfer ist Urologe. Jetzt frage ich mich, für wen ist das unangenehmer? Für mich als Comedian oder Dr. Höfer als Urologe? Vielleicht kriegt Dr. Höfer bald auch Google-Rezensionen wie: Danke für den schönen Abend, meine Frau und ich hatten sehr viel Spaß, 5 Sterne. Oder ich bekomme Google-Rezensionen wie: Ich hatte erst Sorge, als er mir den Finger in den Po gesteckt hat, aber Herr Höfer war sehr behutsam. Kommen jetzt vielleicht mehr Menschen zu meinen Auftritten, nicht wegen der Comedy, sondern weil sie einfach auf der Suche nach einem Facharzttermin sind? Kann ich Karten über Dr. Lipp verkaufen? Und freut sich Dr. Höfer genauso über Standing Ovations wie ich? Freunde, googelt euch nicht. Und wenn, dann googelt mich gleich mit, dann habt ihr was zu lachen.
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0: Ach, die haucht immer so, Taylor Swift. Das muss ich auch mal machen. Sabine kommt jetzt. Es ist 6.30 Uhr.
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2: Mit Sabine Karnitz. Guten Morgen. Mit millimetergenauer Arbeit werden aktuell die neuen Stahlteile an der neuen Rheinbrücke in Leverkusen eingebaut. Sie sollen später die Fahrbahn des zweiten Teils der Rheinbrücke halten. Die Stahlträger sind jeweils rund 1200 Tonnen schwer und können deshalb nicht einfach von einem Kran bewegt werden. Stattdessen werden die Bauteile von selbstfahrenden Schwerlasttransportern an die richtige Stelle gebracht. Das sagt Sabrina Kiebach von der Autobahn GmbH.
3: Diese Schwertransporter bewegen sich auf ganz vielen Rollen oder Reifen vorwärts. Also im Endeffekt verteilt sich das Gewicht dann auf ganz viele Punkte. Also ähnlich wie bei einem Tausendfüßler, der halt auch sein Gewicht auf ganz viele Füße verteilt.
2: Dieser Prozess wird noch mehrere Tage dauern. Im Anschluss werden die Transporter und weitere Hilfsanrichtungen dann wieder abgebaut. Wenn alles gut läuft, sind diese Arbeiten bis zum 20. Mai abgeschlossen. Odenthal hat es geschafft. Ab dem nächsten Schuljahr bekommt jedes Kind in der Gemeinde einen OGS-Platz, das einen will. Damit erfüllt Odenthal den gesetzlichen Rechtsanspruch auf ganztägige Betreuung vollständig, was längst nicht alle Kommunen schaffen. Möglich wurde das laut Gemeinde durch frühzeitige Planung und enge Zusammenarbeit zwischen Gemeinde, Schulen und OGS-Trägern. Und jetzt weitere Meldungen kurz und kompakt. Der Bahnübergang an der Hochstraße in Laichlingen wird ab heute gesperrt. Grund sind die Bauarbeiten der Bahn am Laichlinger Bahnhof. Bis Freitag, den 22. Mai, soll der Bahnübergang für den Verkehr dicht sein. Fußgänger können aber drüber. Morgen läuft in Wermelskirchen die Zeit ab für Vorschläge zur Sportlerehrung. Die Stadt sucht die besten Sportler und Mannschaften des vergangenen Jahres, aber auch verdiente Ehrenamtliche. Wenn der Bus nicht kommt, dann können sich Schülerinnen und Schüler am Homburgischen Gymnasium Nümbrecht jetzt ein Campusrad ausleihen. Der Gemeinderat hatte für ein Klimaprojekt 50.000 Euro zur Verfügung gestellt. Die Schülerschaft hat daraufhin das Konzept für ausleihbare E-Bikes aufgestellt und umgesetzt. Schulleiter Torgei Wilmsmann ist stolz.
4: Das ganz Besondere an dem Projekt ist tatsächlich, dass mit dieser kleinen Möglichkeit, Räder auszuleihen, wir den Gedanken in die Schülerschaft bringen können und wollen, dass man eben nicht immer nur von Mama und Papa zur Schule gefahren werden kann, sondern entweder mit dem Rad oder auch zu Fuß zur Schule kommen kann, um dann eben auch einen Beitrag zu leisten, umweltschonend zu sein.
2: Wer über 14 ist und sich registriert hat, darf sich ein E-Bike ausleihen. Das kann dann für den Weg zur Schule, aber auch in Freistunden oder für Ausflüge am Wochenende genutzt werden.
5: Dankeschön, Sabine. Und mit ein bisschen Glück kommt man heute auch trocken zur Schule, zu Fuß oder mit dem Fahrrad. Am Vormittag gibt's aber dann doch ab und zu Schauer und richtig los geht's dann heute Nachmittag. Mit viel Regen, auch Starkregen und Sturmböen können mit dabei sein heute. Die Temperaturen bei 15 Grad in Waldbröl, 16 Grad in Laichlingen. In der kommenden Nacht weiter viel Regen. Morgen am Mittwoch geht's dann auch bewölkt und regnerisch los. Gewitter sind möglich. Am Nachmittag lässt der Regen dann wieder nach.
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5: Radio Bergverkehr A3 Köln Richtung Oberhausen zwischen Köln-Mühlheim und Leverkusen-Opladen. 5 Kilometer Stau, 34 Minuten plus. Da hat es zwischen oder in Höhe Kreuz Leverkusen einen Unfall gegeben. Und Vorsicht auch auf der A3 Köln Richtung Oberhausen im Kreuz Leverkusen in der Überleitung zur A1 Richtung Köln. Da liegt ein LKW-Unterlegkeil auf dem Verzögerungsstreifen. A57 zwischen Kreuz Köln-Nord und Köln-Longerich, die Autobahn aktuell gesperrt, steht hier kein Grund, da gucken wir gleich mal nach. Und dann haben wir noch Meldungen von der A4, einmal Olpe Richtung Köln zwischen Gummersbach und Bielstein, 2 Kilometer Stau plus 8 Minuten. A4 Köln Richtung Aachen zwischen Dreikäumer und Kreuz Köln-Süd, 2 Kilometer stockender Verkehr, 4 Minuten plus. Und A59 Bonn Richtung Köln zwischen Troisdorf und Flughafen Köln-Bonn, 5 Kilometer Stau, eine Viertelstunde gibt's da oben drauf. Da muss geht gute Fahrt.
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5: Ja, das ist eine ziemlich spektakuläre Geschichte. Wir haben es gerade in den Radio Berg Nachrichten bei Sabine gehört. An der neuen Leverkusener A1 Rheinbrücke, da wird gerade ein 1200 Tonnen schweres Stahlbauteil eingesetzt. Und da haben wir unsere Reporterin hingeschickt und die hat sich das mal angeschaut. Eindrücke von der Brücke gleich hier. Ich bin Volker Seiler, guten Morgen.

0: Guten Morgen an Dienstag. Was braucht man so am Dienstagmorgen? Kaffee und Geld. Ja, Kaffee können wir euch leider nicht rüberbeamen, aber das mit der Kohle, das klappt. Das geht natürlich auch an so einem Tag wie heute, an einem Dienstag. Henrik Frost ist im landesweiten Geldregenstudio. Guten Morgen.
1: Ja, guten Morgen von mir. Und der Dienstag ist ja auch wirklich kein Lieblingstag. Da geht's mir genauso. Die Wochenenderholung ist schon wieder weg und das nächste Wochenende, das wartet noch. Es ist, wie es ist. Da müssen wir uns die Stimmung halt ein bisschen anders versüßen. Wie wäre es mit Geld? Das können wir hier im Geldregenstudio ja am besten, ne? 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
0: Tja, da ist es doch mal ein Versprechen vom Henrik. Wie ist das mit den frühen Vögeln unter euch? Holt ihr euch die 3.000 Euro jetzt in dieser Runde? 01379 36 5000. In einer Stunde gehören sie vielleicht schon euch, die 3.000 Euro. Radio Berg ist hier. Guten Morgen.

0: Vielleicht hilft's gegen das Grau draußen. Golden, der Hit von Hunter X. Radioberg, am Dienstagmorgen, 7:12 haben wir's. Autofahrer, die auf der A1 bei Leverkusen unterwegs sind, die warten sehnsüchtig, ja, auf die zweite neue Rheinbrücke. Und damit es da vorangeht, ist aktuell die A59 gesperrt. Von damit ein 1200 Tonnen schweres Stahlbauteil für die neue Brücke eingesetzt. Und dafür sind selbstfahrende Schwertransporter unterwegs. Das klingt ziemlich spektakulär und deshalb haben unsere Radioberg-Reporterin Maja Döpper vor Ort geschickt, um sich das anzuschauen. Maja, ganz so spektakulär war es ja gestern aber dann doch nicht.
1: Ja, also es wäre bestimmt spektakulär geworden, aber es hat sich leider wegen spontanen Änderungen auf der Baustelle rein gar nichts bewegt. Man kann sich das aber auch gar nicht richtig vorstellen, was für Dimensionen das eigentlich sind. Das ist echt ein riesen Stahlteil mit einem Tunnel, wo man später durchgehen kann. Und das steht sogar schon so ein bisschen über der Klippe, wo es dann später rein soll. Kann man sich aber echt nicht vorstellen, dass man da bald drüber fahren wird.
0: Und du hast ja gestern so ein paar Gleichgesinnte gefunden, die waren auch zum Gucken da, durften nicht ganz so nah ran wie du, aber mit denen hast du dich gut verstanden.
1: Absolut. Das war echt mein Highlight. Neben der Baustelle stand nämlich eine kleine Gruppe, die zum Teil seit 7 Uhr morgens da war, mit Fernglas, Kamera und Käffchen vor dem Bauzaun. Einer hatte auch einen kleinen Hocker dabei. Die machen das als Hobby, zum Beispiel Thomas.
2: Wir sind auf jeden Fall mit mehreren Leuten hier und wollen ein bisschen fachsimpeln, ein bisschen gucken, wie die Baustelle weitergeführt wird.
1: Also jetzt gerade steht die Truppe da wahrscheinlich schon wieder und ist bereit, dass die Baustelle weitergeht.
0: Sehr schön. Und die können auch noch ein paar Tage schauen. Die Vollsperrung der A59, die soll noch bis zum 20. Mai dauern. Dann sollen die Stahlbauteile an der richtigen Stelle dann sein. Und bis die neue Rheinbrücke dann wirklich fertig wird, dann dauert es noch ein bisschen. Im Sommer 2028, da soll alles fertig sein. Stand jetzt. Maja Döpper hatte die Infos für Radio Berg. Dankeschön.
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0: Die Nachrichten. Mit Danny Hoppe, guten Morgen. Am Tag nach der mutmaßlichen Amokfahrt in Leipzig steht die Stadt noch immer unter Schock. Ein Mann war gestern mit seinem Auto offenbar absichtlich auf dem Marktplatz in eine Menschenmenge gerast. Eine 63-jährige Frau und ein 77-jähriger Mann kamen dabei ums Leben. Außerdem gibt es etliche Verletzte. Sachsens Ministerpräsident Kretschmer sagte, so eine Tat mache sprachlos, er sei zutiefst erschüttert. Mark Weiß aus dem News-Team, viele Fragen sind noch offen. Was weiß man denn inzwischen über den mutmaßlichen Täter?
1: Es handelt sich laut Polizei um einen 33-jährigen Deutschen aus Leipzig. Er soll Polizei bekannt gewesen sein, melden einige Medien. Nach allem, was man bisher weiß, sieht es nach einer klassischen Amok-Tat aus. Es gibt keine Hinweise auf ein religiöses oder politisches Motiv. In einigen Berichten ist von einer möglichen psychischen Störung des mutmaßlichen Täters die Rede. Das ist aber im Moment zumindest wohl Spekulation. Laut Polizei ließ sich der Mann von den Beamten nach der Amokfahrt widerstandslos festnehmen. Er soll im Laufe des heutigen Tages vor den Haftrichter kommen. Die Stadt ist seit der Tat gestern in einer Art Schockzustand. Viele Geschäfte haben direkt danach geschlossen und auch gar nicht mehr aufgemacht für den Rest des Tages. Immerhin konnte die Polizei die Menschen gestern relativ schnell beruhigen, denn es war schnell klar, dass es sich um einen Einzeltäter handelt und nach dieser Amokfahrt keine Gefahr mehr bestand. Aber die meisten sind, wie gesagt, nach dieser Tat wohl offenbar sehr schnell nach Hause gegangen.
0: Danke, Marc. Und jetzt weitere Meldungen im Überblick. Die Waffenruhe zwischen den USA und dem Iran wackelt. US-Präsident Trump hat Teheran erneut mit Vernichtung gedroht. Vorher hatte der Iran Ölanlagen in den Vereinigten Arabischen Emiraten angegriffen und in Brand gesetzt, als Reaktion auf das US-Vorgehen in der Straße von Hormus. Nach der Bombendrohung an einem Gymnasium in Aachen hat die Polizei Entwarnung gegeben. Es bestehe keine Gefahr mehr, sagte eine Sprecherin in der Nacht. Am Abend hatten zahlreiche Polizisten das Schulgebäude abgesperrt und durchsucht, nachdem bei der Schulleitung eine Drohung eingegangen war. Atomkraftgegner erwarten am Abend den dritten Castor-Transport mit Atommüll aus dem Forschungszentrum Jülich ins Zwischenlager Ahaus. An mehreren Stellen der Strecke sind wieder Aktionen geplant, unter anderem eine Mahnwache in Jülich und eine Fahrraddemo in Ahaus. Mal eben schnell in die Apotheke um die Ecke, ein Rezept einlösen oder ein Medikament fürs fiebernde Kind holen, das könnte in Zukunft nicht mehr überall so einfach sein, sagt zumindest die Bundesvereinigung Deutscher Apothekerverbände. Denn sie warnt, das Apothekennetz in Deutschland schrumpfe weiter. Ende März gab es demnach rund 16.500 Apotheken und damit wieder einige weniger als noch zum Jahreswechsel. Die Versorgung mit Medikamenten sei zwar sicher, auf Dauer werde es aber schwierig, sagt der Verband. Als Grund nennt er vor allem zu wenig Geld. Und das waren die Nachrichten mit Danny Hoppe.
2: Danke, Danny. Zu wenig Regen hatten wir zuletzt. Auch das ändert sich aber, denn heute ist es grau und es bleibt grau. Am Vormittag ab und zu Schauer und am Nachmittag, da geht's dann los. Richtig viel Regen, auch Starkregen und Sturmböen können mit dabei sein. Temperaturen heute bei 15 Grad in Waldbröl, 16 Grad in Leichlingen. In der kommenden Nacht weiter viel Regen und morgen am Mittwoch geht's bewölkt und regnerisch los. Auch Gewitter sind weiter möglich. Am Nachmittag lässt der Regen dann nach. Temperaturen morgen um 14 Grad. Radiberg Verkehr auf der A3 Köln Richtung Oberhausen. Da hat es heute früh im Kreuz Leverkusen einen Unfall gegeben. Aquaplaning, ein Auto in die Leitplanke. Und in dem Bereich laufen noch Aufräumarbeiten. Deshalb aktuell A3 Köln Richtung Oberhausen zwischen Köln-Delbrück und Leverkusen-Opladen. 6 Kilometer Stau, 43 Minuten plus. A4 Olpe Richtung Köln zwischen Reichshofberg-Neustadt und Bielstein. 2 Kilometer Stau, 12 Minuten plus. A4 Olpe Richtung Aachen zwischen Kreuz Köln-Ost und Kreuz Köln-Süd. 6 Kilometer Stocken, 12 Minuten. A59 Bonn Richtung Köln zwischen Troisdorf und Flughafen Köln-Bonn 3 Kilometer Stau 13 Minuten plus und A9.

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1: Wenn ich jetzt hier schreie, erklären die mich so bekloppt.
0: Ah nein, man kann ruhig schreien, man kann seine Freude rauslassen, wenn man hier im Geldregen was gewinnt. Der Dustin hat sich 2000 Euro gesichert gestern und auch sonst war die Freude groß.
2: Ja,
0: ne?
2: Mann, cool, geil. Boah, das war, also jetzt ging mir auch am Ende so die Pumpe.
3: Oh mein Gott, ja. Oh mein Gott, ich muss ja das vom Mann anrufen.
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0: Hier. Hallo, guten Morgen. 7:15 haben wir es ganz genau und viele Schüler warten jetzt wahrscheinlich an der Bushaltestelle, dass der Bus kommt. Hoffentlich kommt er auch. Wenn er kommt, ist er voll, muss man sich reinquetschen. Also schön ist anders. In Nümbrecht gibt es jetzt für die Schüler am Homburgischen Gymnasium eine Alternative. Mit einem Klimaschutzprojekt haben die Schüler es geschafft, dass jetzt mehrere E-Bikes es an der Schule gibt zum Ausleihen. Und Merle Herrmann hat sich dieses Projekt für uns angeschaut, war in Nümbrecht am HGN. Merle, auf diese E-Bikes, da haben die Schüler ganz schön lange drauf gewartet, ne?
1: Ja, und ob? Mehr als 5 Jahre war das Projekt in Planung. Für über 33.000 Euro haben sie jetzt diese Campusräder, wie sie es nennen, angeschafft. Und das war auch langsam Zeit, sagt Lehrerin Christa Wirz.
2: Ich glaube, dass es auch echt nochmal einen riesen Mehrwert für die Mobilität hier auf dem Land hat. Denn der öffentliche Nahverkehr ist natürlich hier auch in Nümbrecht nicht so super in die Dörfer ausgebaut. Und ich glaube einfach, dass das für manche SchülerInnen einen ganz riesen Mehrwert hat, auch mit dem Fahrrad nach Hause fahren zu können.
1: Um das umzusetzen, musste natürlich ganz viel mit der Verwaltung und auch mit Versicherungen abgesprochen werden. Aber jetzt ist es geschafft. Wer älter als 14 Jahre ist und sich registriert, kann ganz einfach eins der 5 E-Bikes ausleihen. Natürlich kostenlos.
0: Jetzt sind das 5 Räder, 5 E-Bikes. Das klingt für ein ganzes Gymnasium jetzt erstmal ganz schön wenig.
1: Naja, besser 5 als keins. Und aktuell reicht das auch noch völlig aus. Seit den Osterferien können sich die Schülerinnen und Schüler die Räder ausleihen. Dann holen sie sich einen Schlüssel und können ein Campusrad aus dem Fahrradkäfig holen. Natürlich inklusive Helm, denn Sicherheit geht vor.
0: So soll das sein. Also, wenn der Bus mal nicht kommt, man mal eben in der Freistunde ins Dorf will oder auch einen längeren Ausflug machen möchte am Wochenende, all das geht jetzt für die Schüler am Homburgischen Gymnasium in Nümbrecht durch das Klimaprojekt und E-Bikes zum Ausleihen. Merle Herrmann hatte die Infos für Radio Berg. Dankeschön.

0: Zum Frühstück immer nur leichtes Gebäck Silbermond bei Radio Berg 7.24 Uhr. Die Claudia Effenberg, die ist ja auch ein bisschen leichter geworden.
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3: Ja, nee, ist klar.
4: Claudia Effenberg. Model, TV-Star, Spielerfrau, Expertin für alles. Und jetzt auch noch Expertin für gesundes Abnehmen. Claudia hat der gesammelten Presse verraten, wie sie es macht. Also ihren Sportplan, ihre ausgeklügelte Ernährungsumstellung, ihr mentales Training zum Abnehmen. Bah, was? Ach, die nimmt die Abnehmspritze. Ja, aber schön abgenommen hat sie. Ja, sogar der Ehering passt wieder. Claudia war immer eine hochattraktive Frau. Da kann der Effenberg sagen, was er will. Ja, siehe, der Stefan muss jetzt wieder aufpassen im Strafraum. Ja, die ist gefragt. Hier, was denn? Eine schöne Frau hat man nie so ganz für sich allein. Ja, da muss der Effe jetzt mal wieder einen Zahn zulegen und den Tiger wieder auspacken. Ich freue mich schon auf die Fotos vom nächsten Oktoberfest. Dann gibt's beim Käfer wieder frische Zunge. Bah.
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0: So, Sabine hat die Haare noch ein bisschen nass.
1: Ja, genau, das ist ein Problem heute Morgen.
0: Und ich verrate jetzt ein Geheimnis. Manchmal, wenn Sabines Haare hier bei Radio Berg nass sind, weil hier kein Föhn ist, benutzt sie den Heizlüfter.
1: Genau, den Heizlüfter, den Melanie Fischer sonst benutzt, weil sie immer kalte Beine hat.
0: Ja, ja, das schaue ich mir mal an. 7.30 Uhr ist es.
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1: Mit Sabine Karnitz. Guten Morgen. Die Arbeiten am zweiten Teil der neuen Rheinbrücke laufen auf Hochtouren. Aktuell werden rund 1200 Tonnen schwere Stahlbauteile eingebaut. Und dabei gibt es zwei Herausforderungen. Zum einen das hohe Gewicht und zum anderen müssen die Stahlteile auch ein Stück abgesenkt werden. Damit das funktioniert, kommen mehrere selbstfahrende Schwerlasttransporter zum Einsatz. Das sagt Sabrina Kiebach von der Autobahn GmbH.
3: Es ist ein Prozess, der dauert über mehrere Tage. Also wie gesagt, erstmal muss dieses riesen Stahlteil, was 1200 Tonnen wiegt, angefertigt werden, zusammengeschweißt werden. Und jetzt wird das über mehrere Tage halt verschoben und dann millimetergenau mit speziellen Schwerlasttransportern abgesenkt.
1: Komplett fertig soll die gesamte Rheinbrücke dann im Sommer 2028 sein. Der Rechtsanspruch auf ganztägige Betreuung von Grundschülern ab dem nächsten Schuljahr setzt viele Kommunen im Bergischen unter Druck. Odenthal meldet jetzt: alles klar, die Kids können kommen. Ab dem nächsten Schuljahr bekommt jedes Kind in der Gemeinde einen UGS-Platz, das einen beantragt hat. Wir schaffen verlässliche Betreuungsstrukturen und unterstützen damit die Vereinbarkeit von Familie und Beruf, das sagt Bürgermeisterin Laura Lundberg. Und jetzt weitere Meldungen kurz und kompakt. Aquaplaning war schuld. Autofahrer haben heute Morgen auf der A3 Richtung Oberhausen schon über 40 Minuten im Stau gestanden zwischen Köln-Delbrück und Leverkusen. Ein Auto war auf regennasser, glitschiger Fahrbahn in die Leitplanke gerutscht. Noch immer gibt's da Stau. Der Bahnübergang an der Hochstraße in Laichlingen wird ab heute gesperrt. Grund sind die Bauarbeiten der Bahn am Laichlinger Bahnhof. Bis Freitag, 22. Mai, soll der Bahnübergang für den Verkehr dicht sein. Fußgänger können aber darüber gehen. 5 nagelneue E-Bikes können die Schülerinnen und Schüler am Homburgischen Gymnasium in Nümbrecht jetzt nutzen. Wer älter als 14 ist, kann sich für den Weg zur Schule, aber auch für Ausflüge in der Freizeit ein Rad der Schule leihen. Komplett kostenlos. Das ist das Ergebnis eines Klimaschutzprojektes. Die Idee, Planung und Umsetzung haben die Schülerinnen und Schüler des Gymnasiums selbst übernommen. Mit etwas Unterstützung aus der Verwaltung, sagt Nümbrechts Bürgermeister Thomas Hellbusch.
4: Wir haben als Gemeinderat mit der Schulverwaltung dahingehend zusammengewirkt, dass wir den Schülern ein Budget zur Verfügung gestellt haben im Bereich Umwelt- und Klimaschutz, was aus den Schülern oder für die Schüler dann projektiert werden kann, um dann solche Projekte machen zu können, also um diese Schulräder anzuschaffen.
1: Insgesamt haben die E-Bikes 33.400 Euro gekostet, Wartung und Versicherung inklusive.
0: Danke Sabine, das Radio Berg Wetter. Heute ziemlich grau am Vormittag, ab und zu Schauer und ab dem Nachmittag wird es dann richtig nass. Uns erwartet viel Regen, auch Starkregen, Sturmböen und Gewitter können mit dabei sein. Die Temperaturen heute bei maximal 15 Grad in Engelskirchen, 16 Grad in Rösrath. In der kommenden Nacht weiter sehr viel Regen. Morgen geht es dann bewölkt und regnerisch los am Mittwoch. Gewitter sind weiter möglich, am Nachmittag lässt der Regen nach, also dann auch mal trocken. Morgen die Höchstwerte bei 14 Grad.
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0: 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Verkehren über uns die Staus und Blitzer fürs Bergische. A3 Frankfurt Richtung Oberhausen. Zwischen Kreuz Köln-Ost und Solingen. Insgesamt 15 Kilometer stockender Verkehr, 24 Minuten plus. A4 Olpe Richtung Köln. Zwischen Gummersbach und Bielstein 2 Kilometer Stau plus 9 Minuten. A4 Olpe Richtung Köln. Zwischen Bergisch-Gladbach-Frankenforst und Köln-Merheim 2 Kilometer stockend 4 Minuten. A4 Olpe Richtung Aachen. Zwischen Kreuz Köln-Ost und Köln-Eifeltor 7 Kilometer Stau 16 Minuten plus. Und A59 Bonn Richtung Köln. Zwischen Troisdorf und Flughafen Köln-Bonn 6 Kilometer Stau und eine Viertelstunde in dem Bereich obendrauf. Wir wünschen eine gute Fahrt.
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0: Ja, da erwartet uns viel Regen und ich glaube, viel Regen auch in der ersten Runde hier beim Geldregen. Also gucken wir mal, was gleich da drin ist. Volker Seiler bin ich, morgen.

0: 7:37 noch ein Nachtrag zum Radiobergverkehr. Eine Warnmeldung, Vorsicht auf der A3, Köln Richtung Oberhausen. In der Ausfahrt Köln-Delbrück Gefahr durch auf dem Verzögerungsstreifen abgestellte Fahrzeuge. Und dann habe ich mal eine Frage.
1: Habt ihr Lust auf eine Party?
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Und ich habe noch mal das Wetter geguckt. Also da wird es Gott sei Dank nicht so wie heute, sondern hier, da sehe ich eine Sonne, trocken 21 Grad. Also bestes Open-Air-Wetter für der Berggroove am Samstag in Overath.

0: Morgen am Dienstag. Hier ist Radio Berg. 7.42 Uhr ist es. Und habt ihr hier die Geschichte von der Sarah gehört? Sarah hat mit 17 Geld für den Führerschein bekommen von ihren Eltern. Jetzt ist Sarah 20, aber den Führerschein hat sie immer noch nicht. Das Geld hat sie nämlich verprasst. Im Geldregen gab es gestern Mittag 500 Euro für die Sarah. Und jetzt soll sie wirklich damit in die Fahrschule gehen. Wofür braucht ihr die Kohle? Wir finden es heraus jetzt mit dem Kollegen Henrik Frost. Guten Morgen.
1: Ja, guten Morgen. Und im besten Fall gibt es ja dann auch was für euch. Daniela möchte es jetzt versuchen. Guten Morgen.
2: Ja, guten Morgen.
1: Daniela, du bist schon genauso wie ich auf Arbeit. Dein Job ist Termine verwalten.
2: Genau, für meinen Chef. Ich organisiere seinen Kalender, also seine ganzen Besprechungen, Dienstreisen, Telefonate, alles, was dazu gehört.
1: Und dann kannst du deinen Terminkalender schon mal eintragen. Hier, Daniela, zusätzliche Woche Urlaub oder was soll da passieren, wenn du hier ein bisschen was rausholst?
2: Je nachdem natürlich, um welche Summe es geht, würde ich auf jeden Fall vielleicht mit meiner Familie was Schönes machen, vielleicht was essen gehen. Und gemeinsame Zeit, davon hat man ja immer zu wenig.
1: Ja, das stimmt wohl. Und Daniela, das Schöne bei uns ist ja, ihr seid vollkommen allein verantwortlich für die Summen, die hier rausgehen. Hüte dich nur vor dem Blitz.
2: Super, danke schön.
3: 220 Euro.
2: Weiter.
3: 800 Euro.
2: Weiter.
3: 2500 Euro.
2: Weiter.
3: 3000 Euro.
2: Stopp.
1: Daniela, das ist aber mehr als nur ein netter Abend im Restaurant mit der Familie.
2: Ja, das denke ich auch.
1: 3000 Euro.
2: Boah, ich kann das gar nicht glauben. Dankeschön, mein Gott. Dankeschön, ne? Ich wünsche euch noch einen schönen Tag.
1: Ja, vielen Dank. Und im Geldregen machen wir groß weiter. Wir drehen ihn weiter auf. Wir packen ein bisschen was oben drauf. 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

Einer der großen R.E.M.-Hits 1991 auf dem Album Out of Time veröffentlicht. Losing My Religion. Ja, R.E.M. gibt's nicht mehr. Aber Michael Stipe, den Sänger, den gibt's noch, hat inzwischen einen langen weißen Rauschebart und hat neue Musik gemacht. Ende des Jahres soll es ein neues Album geben. Leider nicht von R.E.M., aber eben ein Soloalbum von Michael Stipe. Im besten Mix hier bei Radio Berg jetzt um 9 Minuten vor 8. Leona Lewis und Bleeding Love. Einen schönen guten Morgen wünsche ich.

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8: 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Mega. Hab mich mega gefreut. Danke euch.
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0: mit Danny Hoppe. Guten Morgen. Die Spritpreise sind weiter hoch, die Autofahrer sind sauer und auch viele Experten glauben nicht an den Erfolg des Tankrabatts der Bundesregierung. Bundesverkehrsminister Schnieder lässt sich davon aber nicht beirren. Er hält die Maßnahme weiter für richtig. Das Tanken bleibe dadurch bezahlbar, sagte Schnieder dem RND. Er schließt auch eine Verlängerung des Tankrabatts nicht aus. Marc Weiß hat die Infos dazu.
1: Seit dem 1. Mai gilt für 2 Monate eine Steuersenkung für Benzin und Diesel von knapp 17 Cent pro Liter. Bisher sind die Preise laut ADAC aber nur um höchstens 12 Cent gesunken. Außerdem waren sie kurz vor dem Start des Rabattes ohne erkennbaren Grund noch einmal extrem gestiegen. Viele Oppositionspolitiker sind sauer auf die Mineralölkonzerne und glauben nicht, dass die Maßnahmen der Bundesregierung dauerhaft die gewünschte Wirkung haben. Schnieder verspricht, man habe die Entwicklung im Auge, sagt allerdings nicht, was passieren soll, wenn die Konzerne den Sprit weiterhin zu teuer anbieten. Eine gute Nachricht kommt heute für Flugpassagiere, die schon gebucht haben. Weil auch die Kerosinpreise weiter steigen, könnten Reiseveranstalter den Reisepreis nachträglich erhöhen, wenn das im Vertrag so vereinbart wurde. Einige Urlauber müssten also nachzahlen. Das soll aber nicht passieren. Zumindest die großen deutschen Veranstalter wollen Kunden nicht nachträglich zur Kasse bitten. Das hat der Tagesspiegel in einer Umfrage herausgefunden. Zukünftige Buchungen könnten allerdings teurer werden, heißt es.
0: Und jetzt weitere Meldungen im Überblick. Nach der mutmaßlichen Amokfahrt sind Teile der Leipziger Innenstadt weiter abgesperrt. 2 Menschen kamen bei der Tat ums Leben, viele weitere wurden verletzt. Bei dem Tatverdächtigen handelt es sich laut Polizei um einen 33-jährigen Deutschen. Hinweise auf ein religiöses oder politisches Motiv gäbe es nicht, heißt es. Nachdem Russland ab Freitag eine 2-tägige Waffenruhe im Ukraine-Krieg angekündigt hat, hat auch Kiew nachgezogen. Der ukrainische Präsident Selenskyj kündigte ebenfalls eine Waffenruhe an, und zwar schon ab morgen. Er warnte, sollte Moskau sich nicht daran halten, werde man spiegelbildlich handeln. Der Konzernname Deutsche Post ist nach mehr als 3 Jahrzehnten so gut wie Geschichte. Die Hauptversammlung in Bonn soll heute beschließen, den Namen auf Konzernebene abzulegen. An der Börse soll der Konzern dann in Zukunft DHL AG heißen. Die deutsche Industrie könnte unabhängiger vom Ausland sein, wenn sie stärker auf Recycling und Wiederverwertung setzen würde. Das zeigt eine neue Studie des Industrieverbands BDI. Demnach könnten so bis 2045 rund 20-40% der Rohstoffimporte ersetzt werden. Das wäre laut BDI vor allem bei Stoffen wie Lithium, Nickel oder seltene Erden wichtig, also bei Rohstoffen, die zum Beispiel für E-Autos, Energietechnik oder Rechenzentren gebraucht werden. Und das waren die Nachrichten mit Danny Hoppe.
2: Dankeschön, Danny. Hier kommt das Radio Berg Wetter. Am Vormittag ab und zu Schauer, am Nachmittag dann richtig viel Regen, auch Starkregen und Sturmböen sind möglich. Die Temperaturen liegen heute bei 15 Grad in Lindlar, 16 Grad in Odenthal. In der Nacht geht's weiter, viel Regen, lang anhaltend. Morgen am Mittwoch geht's bewölkt und regnerisch los. Gewitter sind weiter möglich. Am Nachmittag lässt der Regen. Danach die Temperaturen morgen höchstens so um 14 Grad. Radioberg Verkehr, die Staus und Blitzer fürs Bergische. Und da geht's los mit der A3. Vorsicht Köln Richtung Oberhausen. In Höhe Köln-Mülheim Gefahr durch eine ungesicherte Unfallstelle. A1 Euskirchen Richtung Dortmund. Zwischen Frechen und Kreuz Leverkusen 11 Kilometer Stau, 26 Minuten plus. A1 Dortmund Richtung Köln. Zwischen Burscheid und Kreuz Leverkusen 2 Kilometer stocken, 3 Minuten. A3 Frankfurt Richtung Oberhausen. Zwischen Kreuz Köln-Ost und Solingen 14 Kilometer stockend, 21 Minuten. A4 Köln Richtung Olpe. Zwischen Engelskirchen und Gummersbach 2 Kilometer Stau, 9 Minuten. A4 Olpe Richtung Köln zwischen Gummersbach und Bielstein, auch 2 Kilometer Stau plus 9 Minuten. A4 Olpe Richtung Köln weiter zwischen Untereschbach und Köln-Meerheim, 9 Kilometer stocken, 14 Minuten. A4 Olpe Richtung Aachen zwischen Kreuz Köln-Ost und Köln-Eiffeltor, 6 Kilometer Stau, 20 Minuten. Und A59 Bonn Richtung Köln zwischen Dreieck Bonn-Nordost und Flughafen Köln-Bonn, 7 Kilometer Stau und 23 Minuten obendrauf. Gute Fahrt rein unterwegs.
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2: Der Start in den Dienstag. Udo und Apache, gleich schlägt's wieder ein. Der Komet und der Onkel legt hier vor. Uncle Cracker, follow me. Mein Name ist

0: ist früh aufgestanden heute Morgen, die Daniela. Und das hat sich gelohnt. Daniela hat im Geldregen 3.000 Euro eben gewonnen. Die waren schon drin in der ersten Runde. Da kann der nächste Kaffee kommen für Daniela.
1: Jetzt bräuchte man eigentlich was Stärkeres als einen Kaffee, aber gut.
0: Ja, was Stärkeres ist auch drin. Was macht sie denn mit dem Geld, die Daniela, jetzt?
1: Vielleicht mit meiner Familie was Schönes machen, vielleicht was essen gehen.
0: Jo, was essen gehen für 3.000 Euro. Da kriegt man was. Gerade mal nachgeguckt, das goldene Steak von Franck Ribéry, was er damals vor ein paar Jahren bestellt hat, das hat 1.200 Euro bekommen. Also da sind zwei goldene Steaks für Daniela mit Beilagen. 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

0: 11 nach 8, Radio Berg, Verkehr, Vorsicht auf der 1 Dortmund Richtung Köln zwischen Burscheid und Kreuz Leverkusen, Gefahr durch eine ungesicherte Unfallstelle, also besonders vorsichtig fahren auf der 1 Richtung Köln zwischen Burscheid und Kreuz Leverkusen, eine ungesicherte Unfallstelle.
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0: Wer aus Leverkusen oder von Leverkusen über den Rhein kommen möchte, der hat es im Moment ein bisschen schwerer durch die Vollsperrung der A59 aktuell. 8.16 Uhr Radio Berg hier am Dienstag. Aber da bewegt sich gerade was. Und zwar ein 1200 Tonnen schweres Stahlbauteil. Das ist gedacht für den zweiten Teil der Leverkusener A1 Rheinbrücke. Dieses Teil soll später die Fahrbahn der neuen Brücke tragen. Und damit das alles an die richtige Stelle kommt, sind selbstfahrende Schwertransporter im Einsatz. Denn die Teile müssen dann auch noch abgesenkt werden. Also das ist wahnsinnig viel Präzisionsarbeit. Das hat uns Sabrina Kiebach gesagt von der Autobahn GmbH.
1: Im Endeffekt muss man sich so vorstellen, wenn wir drei Leute zusammen ein Riesensofa aus dem Fenster im ersten Stock nach unten transportieren wollen.
0: Ja, wobei das ein wirklich sehr großes Sofa ist, dieses über 1000 Tonnen schwere Stahlbauteil. Schwieriger Job für die Umzugshelfer, dann vielleicht auch lieber daneben stehen und zuschauen. Das haben gestern einige gemacht mit Klappstühlen und Käffchen hinter den Absperrungen. Haben die da geguckt, was abgeht an der Brücke? Thomas zum Beispiel guckt sich das Spektakel an.
2: Ich stehe dann tatsächlich schon seit heute Morgen um 7 Uhr stehe ich hier. Das interessiert mich. Ich wollte sehen, wie das Element über die Rampe geführt wurde. Das hat mich interessiert und wird mich auch morgen wieder begleiten. Bin dann morgen um dieselbe Zeit wieder hier.
0: Da kann der Thomas noch ein bisschen gucken. Bis zum 20. Mai dauert das Ganze noch. So lange kann man sich das noch anschauen. Denn bis die Stahlbauteile da an der richtigen Stelle sind, da wird es eben noch ein bisschen dauern. Ja, und noch ein paar Tage länger dauert es, bis die gesamte neue A1 Rheinbrücke fertig ist. Dieser zweite Teil, das soll dann im Sommer 2028 sein. Oh.

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2: Mit Sabine Karnitz, guten Morgen. Mit millimetergenauer Arbeit werden aktuell die neuen Stahlteile an der neuen Rheinbrücke in Leverkusen eingeweiht. Sie sollen später die Fahrbahn des zweiten Teils der neuen Brücke halten. Die Stahlträger sind jeweils rund 1200 Tonnen schwer und können deshalb nicht einfach von einem Kran bewegt werden. Stattdessen werden die Bauteile von selbstfahrenden Schwerlasttransportern an die richtige Stelle gebracht. Das sagt Sabrina Kieberg von der Autobahn GmbH.
3: Diese Schwertransporter bewegen sich auf ganz vielen Rollen oder Reifen vorwärts. Also im Endeffekt verteilt sich das Gewicht dann auf ganz viele Punkte. Also ähnlich wie bei einem Tausendfüßler, der halt auch sein Gewicht auf ganz viele Füße verteilt.
2: Wenn alles gut läuft, sind diese Arbeiten bis zum 20. Mai abgeschlossen. Gute Nachrichten für Eltern in Wiehl. Die Gesamtschule Wiehl bekommt für das kommende Schuljahr eine zusätzliche Klasse. So können auf Initiative der Stadt noch mehr Kinder an der Schule aufgenommen werden. Hintergrund ist, dass an der vierzügig genehmigten Schule ursprünglich nur 108 Plätze zur Verfügung standen, bei insgesamt 168 Anmeldungen für das kommende Schuljahr. Deshalb hatte die Stadt in Abstimmung mit der Schule einen Antrag bei der Bezirksregierung gestellt. Die hat das jetzt genehmigt. Und jetzt weitere Meldungen kurz und kompakt. Auf der A3 Richtung Oberhausen gibt es heute Morgen jede Menge Stau. Aquaplaning war schuld an einem Unfall gegen 5 Uhr zwischen Köln-Delbrück und Leverkusen. Jetzt gibt es auch hinter dem Leverkusener Kreuz Richtung Oberhausen einen Unfall. Auch hier staut es sich. Morgen läuft in Wermelskirchen die Zeit ab für Vorschläge zur Sportlerehrung 2025. Die Stadt sucht die besten Sportler und Mannschaften des vergangenen Jahres, aber auch verdiente Ehrenamtliche. Wenn der Bus nicht kommt, können sich Schülerinnen und Schüler am Homburgischen Gymnasium Nürnbrecht jetzt ein Campusrad ausleihen. Der Gemeinderat hatte für ein Klimaprojekt 50.000 Euro zur Verfügung gestellt. Die Schülerschaft hat daraufhin das Konzept für ausleihbare E-Bikes aufgestellt. Schulleiter Torgei Wilmsmann ist stolz.
4: Das ganz Besondere an dem Projekt ist tatsächlich, dass mit dieser kleinen Möglichkeit, Räder auszuleihen, wir den Gedanken in die Schülerschaft bringen können und wollen, dass man eben nicht immer nur von Mama und Papa zur Schule gefahren werden kann, sondern entweder mit dem Rad oder auch zu Fuß zur Schule kommen kann, um dann eben auch einen Beitrag zu leisten, umweltschonend zu sein.
2: Wer über 14 Jahre alt ist und sich registriert hat, darf sich ein E-Bike ausleihen. Das kann dann für den Weg zur Schule, aber auch in Freistunden und für Ausflüge am Wochenende genutzt werden.
0: Dankeschön, Sabine. Ja, heute wird man das auch auf dem E-Bike. Vormittag geht's noch, aber am Nachmittag, da geht's richtig los. Mit viel Regen, Starkregen und Sturmböen sind möglich. Wird ungemütlich. Die Temperaturen heute bei 15 Grad in Wiehl, 16 Grad in Kürten. In der Nacht regnet's weiter. Da kommt auch einiges runter. Morgen am Mittwoch bewölkt, geht auch mit Regen los. Gewitter sind weiter möglich am Nachmittag. Da hört's dann so langsam auf, dann auch mal längere trockene Phasen. Höchsttemperaturen morgen so um 14 Grad.
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0: Radio Berg Verkehr, Vorsicht A1 Dortmund Richtung Köln zwischen Burscheid und Kreuz Leverkusen. Da hat es einen Unfall gegeben und wie eben bei Sabine gehört, auch auf der A3 Köln Richtung Oberhausen in Köln, in Höhe Köln-Mülheim auch da ein Unfall. Und das sind die Staus A1 Euskirchen Richtung Dortmund zwischen Gleuel und Kreuz Leverkusen West. 14 Kilometer stockend plus 28 Minuten. A1 Dortmund Richtung Köln zwischen Burscheid und Kreuz Leverkusen West. 7 Kilometer stockend, 7 Minuten plus. A3 Köln Richtung Oberhausen zwischen Köln-Mülheim und Kreuz Leverkusen 5 Kilometer stockend, 15 Minuten. A4 Köln Richtung Olpe zwischen Bielstein und Gummersbach. 1 Kilometer Stau, 5 Minuten. A4 Olpe Richtung Köln zwischen Gummersbach und Bielstein. 2 Kilometer Stau, 8 Minuten. Und weiter die A4 Richtung Köln zwischen Untereschbach und Bergisch-Gladbach-Frankenforst. 4 Kilometer stockend, 7 Minuten. A4 Olpe Richtung Aachen zwischen Kreuz Köln-Ost und Köln-Eiffeltor. 7 Kilometer Stau, 17 Minuten. Und der letzte auf der A59 Bonn Richtung Köln zwischen Dreieck Bonn-Nordost und Flughafen Köln-Bonn. 8 Kilometer Stau und 26 Minuten obendrauf.
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0: Mit Volker Seiler und Hosier. Guten Morgen.

0: Guten Morgen, es ist 8.42 Uhr.
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0: Da hat die Daniela eben alles richtig gemacht. Sie hat früh eingeschaltet und hat den Tipp mitbekommen. 3.000 Euro hat sie sich rausgeholt aus dem Geldregen. Mal gucken, wie es weitergeht. Es geht rüber ins landesweite Geldregenstudio zu Henrik Forst.
2: Und ich habe den Aaron am Telefon, einen Eisenbahner, der Moment mal aber jetzt gerade im Auto sitzt. Guten Morgen, ist
3: genau,
2: richtig, ne?
3: Richtig.
2: Was ist denn
3: Guten
2: da
3: Morgen,
2: los?
3: Genau. Genau, ich bin gerade unterwegs. Heute wird der Essener Hauptbahnhof auf Vordermann gebracht. Graffiti-Entfernung, Rollsplit von den Bahnsteigen entfernen und einfach auch mal Müll aufsammeln.
2: Ja, und wenn du hier ein bisschen was rausholst aus dem Geldregen, gibt es für dich die Bahncard 100.
3: Mal schauen.
2: Was steht auf der Liste?
3: Wenn ich was gewinnen sollte, dann auf jeden Fall ein Umzug steht vor der Tür, ein Auto ist noch abzubezahlen.
2: Ich merke schon, die Ideen gehen dir nicht aus. Komm, dann machen wir doch hin hier. Hier ist dein Geldregen.
3: Ja, okay.
1: 200 Euro.
3: Weiter.
1: 500 Euro.
3: Weiter.
1: 1.000 Euro.
3: Weiter.
1: 1.200 Euro.
3: Weiter.
2: Ah.
3: Oh nein.
2: Ist der Blitz eingeschlagen auf dem Bahnsteig.
3: Jo. Schade.
2: Aaron, tut mir leid.
3: Nicht dafür. Alles klar.
2: Hab einen schönen Tag. Danke dir fürs Mitspielen.
3: Danke. Schönen Tag noch. Tschüss.
2: Ja, das ist natürlich das Geräusch, was wir auf gar keinen Fall hören wollen. Der Blitz, der dann das gesamte Geld wieder wegnimmt. Boah, nicht schön. Wirklich nicht schön. Aber hey, ihr müsst ihn nicht hören. Auf jeden Fall vor 5.000 Euro nicht. 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

0: Mr. Mr. am 5.5. Heute haben sicher einige Hochzeitstag. Glückwunsch an dieser Stelle. Der 5. Mai ist aber auch ein besonderer Tag, der Tag des deutschen Brotes. Und das wissen auch die Menschen im Bergischen zu schätzen, das deutsche Brot.
1: Also deutsches Brot ist super lecker und ich finde die Kruste immer ganz besonders. Das ist auch einzigartig, wenn man in Deutschland ist, und das vermisse ich auch im Urlaub immer am meisten.
2: Ich esse tatsächlich hauptsächlich nur Toastbrot, aber so eine perfekte Stunde, so irgendein Sauerteigbrot wäre schon eigentlich ganz gut so.
3: Gerne und viel. Meine Freundin backt selber Brot, also auf jeden Fall. Frisch auf jeden Fall, gerne mit irgendwie so Nüssen drin. Walnüssen oder sowas. Und außen schön kross, innen ein bisschen saftig.
4: Bei uns ist auch der Sauerteig, sitzt jetzt gerade zu Hause im Kühlschrank und wartet mal wieder, gefüttert zu werden.
0: Ich habe mich selbst heute schon gefüttert. Ein Marmeladenbrot gab es zum Frühstück, später noch eins mit Käse. Also genießen wir das Brot an diesem besonderen Tag. 3200 Brotsorten und noch mehr gibt es in Deutschland. Der Welttag des Brotes, heute auch im Bergischen.

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10: Guten Morgen, Hendrik Frost hier. Schönen Start euch in den Dienstag. Und den machen wir noch schöner mit vielleicht 5.000 Euro für euch. 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
1: Mit Danny Hoppe, guten Morgen. Leipzig steht nach der mutmaßlichen Amokfahrt weiter unter Schock. Zwei Menschen sind tot, eine 63-jährige Frau und ein 77-jähriger Mann. Dazu gibt es viele Verletzte. Wie viele genau, ist nach Angaben der Staatsanwaltschaft noch unklar. Viele hätten den Ort selbstständig verlassen und seien zum Arzt gegangen, sagte ein Sprecher am Morgen. Und auch sonst sind noch viele Fragen offen. Marc Weiß aus dem News-Team, was weiß man denn inzwischen über den mutmaßlichen Täter?
2: Es handelt sich laut Polizei um einen 33-jährigen Deutschen aus Leipzig. Er soll Polizei bekannt gewesen sein, melden einige Medien. Nach allem, was man bisher weiß, sieht es nach einer klassischen Amok-Tat aus. Es gibt keine Hinweise auf ein religiöses oder politisches Motiv. In einigen Berichten ist von einer möglichen psychischen Störung des mutmaßlichen Täters die Rede. Das ist aber im Moment zumindest wohl Spekulation. Laut Polizei ließ sich der Mann von den Beamten nach der Amokfahrt widerstandslos festnehmen. Er soll im Laufe des heutigen Tages vor den Haftrichter kommen. Die Stadt ist seit der Tat gestern in einer Art Schockzustand. Viele Geschäfte haben direkt danach geschlossen und auch gar nicht mehr aufgemacht für den Rest des Tages. Immerhin konnte die Polizei die Menschen gestern relativ schnell beruhigen, denn es war schnell klar, dass es sich um einen Einzeltäter handelt und nach dieser Amokfahrt keine Gefahr mehr bestand. Aber die meisten sind, wie gesagt, nach dieser Tat wohl offenbar sehr schnell nach Hause gegangen.
1: Danke, Marc. Und jetzt weitere Meldungen im Überblick. Der Streit um die Straße von Hormus gefährdet immer mehr die Waffenruhe zwischen den USA und dem Iran. US-Präsident Trump drohte Teheran erneut mit Vernichtung. Vorher hatte der Iran Ölanlagen in den Vereinigten Arabischen Emiraten angegriffen, als Reaktion auf das US-Vorgehen in der Straße von Hormus. Atomkraftgegner erwarten am Abend den dritten Castortransport mit Atommüll aus dem Forschungszentrum Jülich ins Zwischenlager Ahaus. An mehreren Stellen der Strecke sind wieder Aktionen geplant, unter anderem eine Mahnwache in Jülich und eine Fahrraddemo in Ahaus. Die Zahl der Apotheken in Deutschland schrumpft weiter, das zeigen neue Daten der Bundesvereinigung Deutscher Apothekerverbände. Demnach gab es Ende März bundesweit noch rund 16.500 Apotheken und damit etwas weniger als zum Jahreswechsel. Jede geschlossene Apotheke bedeutet weitere Wege für tausende Patienten, sagt der Verband. Der Iran-Krieg sorgt nicht nur für hohe Benzin- und Dieselpreise, auch Kerosin ist deutlich teurer geworden und das macht sich bei Flügen bemerkbar. Die großen deutschen Reiseveranstalter wollen ihre Kunden aber trotzdem nicht nachträglich für gebuchte Reisen zur Kasse bitten. Das haben TUI, Altours und Der Tour dem Tagesspiegel gesagt. Für zukünftige Buchungen könne es aber anders aussehen, sagen sie. Dass Urlaubsreisen aber ganz gestrichen werden, ist sehr unwahrscheinlich. Für die Sommerferien und den Herbst sähe es stabil aus, heißt es. Und das waren die Nachrichten mit Danny Hopp.
3: Danke, Danny. Das Radio Berg Wetter ist grau, bleibt grau am Vormittag. Ab und zu Schauer, aber auch längere Zeit trocken. Richtig los geht's am Nachmittag. Also dann gibt's viel Regen, auch Starkregen und Sturmböen sind möglich. Temperaturen bei 15 Grad in Rade vom Wald, maximal heute 16 Grad erreichen wir in Bergisch Gladbach. In der Nacht ist es weiter sehr regnerisch, da kommt einiges runter. Morgen geht's auch bewölkt und regnerisch erstmal los. Am Mittwoch Gewitter sind weiter möglich. Am Nachmittag lässt der Regen nach. Dann also auch mal trocken. Morgen die Höchstwerte um 14 Grad. Radeberg Verkehr. Hier kommen die Staus und Blitzer fürs Bergische. Vorsicht auf der A1 Dortmund Richtung Köln in der Ausfahrt Wermelskirchen. Gefahr durch eine Ölspur und Vorsicht A1 Dortmund Richtung Köln. Da hat es einen Unfall gegeben zwischen Burscheid und Kreuz Leverkusen. A1 Euskirchen Richtung Dortmund zwischen Frechen und Kreuz Leverkusen West. 12 Kilometer Stau, 25 Minuten plus. A1 Dortmund Richtung Köln zwischen Burscheid und Kreuz Leverkusen. 1 Kilometer Stau, 4 Minuten. A3 Frankfurt Richtung Oberhausen zwischen Kreuz Köln Ost und Kreuz Leverkusen. 7 Kilometer stockend, 11 Minuten. A4 Köln Richtung Olpe zwischen Bielstein und Gummersbach, 1 Kilometer Stau, 4 Minuten. A4 Olpe Richtung Köln zwischen Gummersbach und Bielstein, 1 Kilometer Stau, 7 Minuten. A4 Olpe Richtung Aachen zwischen Kreuz Köln Ost und Kreuz Köln Süd, 6 Kilometer stockend, 12 Minuten. A59 Bonn Richtung Köln zwischen Troisdorf und Flughafen Köln-Bonn, 7 Kilometer Stau, 18 Minuten. Und A59 Köln Richtung Bonn zwischen Dreikeumer und Dreikports, 1 Kilometer Stau, da sind 6 Minuten.
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3: Mit Falco, ich sehe Rock Me Amadeus hier und Ava Max ist auch eingeplant, hier Thorn und Nico Santos haben wir nochmal engagiert, Human Being. Mein Name ist Volker Seiler. Einen schönen guten Morgen wünsche ich.

0: Jetzt sind ja eigentlich die Gewitter erst für heute Nachmittag angesagt. Und trotzdem haben wir eben das hier gehört. Im Geldregen
1: oh,
0: ist.
1: Oh nein, ja. Schade.
0: Schade, aber Aaron ist eben der Blitz eingeschlagen. Aber ich würde sagen, das vergessen wir direkt mal wieder mit dem Blitz. Denn jetzt gilt für euch das hier.
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0: Jawohl, so ist das. 5.000 Euro komplett ohne Blitz in dieser Runde. Also macht jetzt mit, bewerbt euch. 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In einer halben Stunde gibt's diese 5.000 Euro Runde garantiert. Drücken wir schon mal fest die Daumen.

0: Rock Me Amadeus. 1985 ein Hit. Ja, da bin ich noch zur Schule gegangen, mit dem Schulbus. Immer von Dieringhausen nach Gummersbach gefahren. Ja, die Schüler am Homburgischen Gymnasium in Nümbrecht, die haben jetzt eine Alternative zum Schulbus. Das Schülerparlament hat da nämlich ein Klimaschutzprojekt umgesetzt und mit dem Geld von der Gemeinde 5 E-Bikes angeschafft. Diese 5 E-Bikes können die Schüler sich jetzt ausleihen, kostet nichts. Und ja, es hat ein bisschen gedauert von der Idee bis zur Umsetzung. Das weiß auch der Bürgermeister von Nümbrecht, Thomas Hellbusch.
1: Im Jahr 2020 haben wir das Schülerparlament neu gegründet und haben diese Idee dann dort weiterentwickeln lassen. Oder die Schüler haben das selber weiterentwickelt und haben dieses dann konsequent weiterverfolgt. Auch wenn es aus Verwaltungsseite manchmal etwas langsamer war, wie es Verwaltung manchmal immer ist. Aber die waren sehr hartnäckig und haben das dann wirklich jetzt erfolgreich an den Start gebracht.
0: Ja, die Schüler sind immer hartnäckig geblieben. Noch ein Grund, sich zu freuen, dass die Räder seit den Osterferien genutzt werden können, sagt auch Johanna, Schülersprecherin.
2: Als wir die Fahrräder abgeholt haben, sind wir einmal hier durch Nümbrecht gefahren. Und das hat sich super schön angefühlt. Vor allem, wenn man jetzt weiß, ja okay, man hat es jetzt geschafft und die Fahrräder auch wirklich da sind.
0: Ja, geklappt hat das alles, weil die Verwaltung und die Schule gut zusammengearbeitet haben und auch, weil die Gemeinde eben Geld zur Verfügung gestellt hatte für die E-Bikes inklusive Wartung und Versicherung. Für die nächsten Jahre gab es etwas mehr als 33.000 Euro. 5 neue E-Bikes am Gymnasium, das ist eine gute Sache. Baby.

0: habe gerade meinen Namen gegoogelt, Volker Seiler eingegeben und lese da, dass demnächst auf der Geburtstagstorte von Volker Seiler 80 Kerzen brennen und er viele Geschichten erlebt hat, zum Beispiel als Pfarrer und als Bischof in Sibirien. Volker Seiler, Volker E. Seiler, also das bin nicht ich. Ich bin auch nicht der Einzige, der seinen Namen googelt.
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2: Habt ihr euch mal selbst gegoogelt? Ja, natürlich, wer nicht? Ich hab's auch gemacht und es gibt tatsächlich noch einen Hannes Höfer. Also der steht auch in der Öffentlichkeit. Und dieser Hannes Höfer ist Urologe. Jetzt frage ich mich, für wen ist das unangenehmer? Für mich als Comedian oder Dr. Höfer als Urologe? Vielleicht kriegt Dr. Höfer bald auch Google-Rezensionen wie Danke für den schönen Abend, meine Frau und ich hatten sehr viel Spaß, 5 Sterne. Oder ich bekomme Google-Rezensionen wie Ich hatte erst Sorge, als er mir den Finger in den Po gesteckt hat, aber Herr Höfer war sehr behutsam. Kommen jetzt vielleicht mehr Menschen zu meinen Auftritten, nicht wegen der Comedy, sondern weil sie einfach auf der Suche nach einem Facharzttermin sind? Kann ich Karten über Dr. Lipp verkaufen? Und freut sich Dr. Höfer genauso über Standing Ovations wie ich? Freunde, googelt euch nicht. Und wenn, dann googelt mich gleich mit, dann habt ihr was zu lachen.
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0: Guten Morgen, Radio Berg ist hier, halb 10.
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2: Mit Sabine Karnitz. Guten Morgen. Die Arbeiten am zweiten Teil der neuen Rheinbrücke laufen auf Hochtouren. Aktuell werden rund 1200 Tonnen schwere Stahlbauteile eingebaut. Und dabei gibt es zwei Herausforderungen. Zum einen das hohe Gewicht und zum anderen müssen die Stahlteile auch ein Stück abgesenkt werden. Damit das funktioniert, kommen mehrere selbstfahrende Schwerlasttransporter zum Einsatz. Das sagt Sabrina Kiebach von der Autobahn GmbH.
3: Es ist ein Prozess, der dauert über mehrere Tage. Also wie gesagt, erstmal muss dieses Riesenstahlteil, was 1200 Tonnen wiegt, angefertigt werden, zusammengeschweißt werden. Und jetzt wird das über mehrere Tage halt verschoben und dann millimetergenau mit speziellen Schwerlasttransportern abgesenkt.
2: Komplett fertig soll die gesamte Rheinbrücke dann im Sommer 2028 sein. Gute Nachrichten für Eltern in Wiel. Die Gesamtschule Wiel bekommt für das kommende Schuljahr eine zusätzliche Klasse. So können auf Initiative der Stadt 27 Kinder mehr an der Schule aufgenommen werden. Die Bezirksregierung hat jetzt einen entsprechenden Antrag genehmigt. Hintergrund ist, dass an der vierzügig genehmigten Schule ursprünglich nur 108 Plätze zur Verfügung standen, bei insgesamt 168 Anmeldungen für das kommende Schuljahr. Und jetzt weitere Meldungen, kurz und kompakt. Der Bahnübergang an der Hochstraße in Laichlingen wird ab heute wegen Bauarbeiten gesperrt und das bis Freitag, dem 22. Mai. So lange kann kein Auto darüber fahren, Fußgänger dürfen den Übergang aber überqueren. Das Kölner Schokoladenmuseum bekommt den Schlemmer Block Award 2026. Die Auszeichnung basiert auf Bewertungen von Gästen und geht an Restaurants oder Freizeitangebote, die besonders gut ankommen. Die Bäcker im Bergischen können sich sehen lassen. Bei der diesjährigen Qualitätsprüfung der Bäckerinnung Bergisches Land haben die Handwerksbäcker aus der Region wieder bewiesen, dass sie Top-Qualität liefern. Besonders erfolgreich war die Bäckerei Ralf Gieselmann aus Bergneustadt mit 9 Goldauszeichnungen. Auch Peter Lob aus Bergisch Gladbach konnte sich über 3 Goldmedaillen freuen. Und die Bäckerei Jörg von Polheim aus Hückeswagen erhielt mehrere sehr gut Bewertungen.
0: Genau wie du, Sabine. Sehr gut hast du das wieder gemacht. Gold auch für Sabine und ein Schlemmer Award auch noch. So, wir sind beim Radio Bergwetter. Das ist heute nicht so preisverdächtig. Noch sieht's einigermaßen aus, aber im Laufe des Tages werden die Wolken immer dichter. Am Nachmittag dann viel Regen, auch Starkregen und Sturmböen sind möglicherweise mit dabei. Temperaturen heute bei 15 Grad in Morsbach, 16 Grad in Wermelskirchen. In der Nacht regnet's dann weiter und morgen am Mittwoch geht es bewölkt und regnerisch los. Auch Gewitter sind weiter möglich. Am Nachmittag lässt der Regen dann nach, morgen um 14 Grad.
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0: Radio Berg Verkehr, A1 Euskirchen Richtung Dortmund, zwischen Köln-Löwenich und Kreuz-Leverkusen-West, 8 Kilometer Stau, 20 Minuten plus. A3 Köln Richtung Oberhausen, zwischen Köln-Delbrück und Kreuz-Leverkusen, 7 Kilometer stockender Verkehr, 10 Minuten. A4 Olpe Richtung Köln, zwischen Gummersbach und Bilstein, 1 Kilometer Stau, 6 Minuten. A4 Olpe Richtung Aachen, zwischen Kreuz-Köln-Ost und Köln-Eiffeltor, 6 Kilometer Stau, 21 Minuten. Und der letzte auf der A559, Köln-Porz Richtung Köln-Gremberg, zwischen Dreieck-Porz und Kreuz-Gremberg, 2 Kilometer Stau in dem Bereich, 12 Minuten plus.
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0: Mit Michael Schulte, You Let Me Walk Alone. Der singt, ich spreche. Ich bin Volker Seiler. Morgen.

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0: Kühlitz. Ja, das sind die Klüngelköpp. Und es gibt noch mehr Highlights obendrauf. Kollege Michel Graf, worauf können wir uns denn noch freuen jetzt am Samstag?
1: Zum Beispiel auf die große Drohnenshow oben auf dem Berg. Und die dürfte für viele echt das Highlight des Abends werden. Denn Feuerwerk, sind wir mal ehrlich, das kennen wir alle. Aber eine Drohnenshow, das haben die meisten von uns wahrscheinlich noch nicht live gesehen.
0: Nee, ich auch noch nicht. Also klingt auf jeden Fall ziemlich spektakulär. Und es gibt auch gute Nachrichten für alle. Es gibt nämlich noch Tickets für Samstag.
1: Yes, genau. Es gibt noch normale Tickets und auch VIP-Tickets, aber auch wirklich Last Minute, also gebt Gas. Und richtig cool dabei, ein Teil der Einnahmen aus den Verkäufen geht an den guten Zweck. Und zwar an die Domino Trauerbegleitung für Kinder und Jugendliche und an den Förderverein der offenen Jugendarbeit in Overath.
0: Also der Berg groovt am Samstag auf dem Lüderich in Overath. Feiern gute Musik und gleichzeitig noch was Gutes tun. Also besser geht's nicht. Und wir haben auch noch ein kleines Schmankerl. Und zwar für morgen. Willst du das verraten, Michelle?
1: Ja, morgen kriegt ihr oder habt ihr die Chance auf exklusive VIP-Tickets für der Berg groovt am Samstag. Und da würde ich sagen, das lohnt sich auf jeden Fall, oder, Volker?
0: 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Dankeschön, Michelle.
1: Gerne.

0: Es ist Dienstag, es ist 9.42 Uhr.
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0: So, es wird ja nass, also viel Regen heute Nachmittag. Dann hoffen wir nochmal, dass jetzt auch schon ein bisschen was runterkommt, nämlich Geld und wir kein Blitz hören. Henrik Frost im landesweiten Geldregenstudio übernimmt.
2: Bei mir am Telefon ist Dennis in der nächsten Runde Geldregen. Und Dennis, ich muss dir erstmal gratulieren. Hey, happy birthday.
3: Dankeschön, dankeschön.
2: Gab es schon Geschenke für dich?
3: Ja, einen schönen E-Scooter von meiner Frau.
2: Ach, guck mal, die will, dass du weniger Auto fährst.
3: Genau.
2: Und du bist Dachdecker, hast du mir gesagt.
3: Jawohl.
2: So, jetzt stelle ich mir vor, heute ist ein relativ grauer, nasser Dienstag. Da kann einiges an Regen runterkommen. Da stelle ich mir den Job als Dachdecker nicht gerade schön vor.
3: Nun, aber welcher Job ist immer schön? Bei Regen würde es weniger stauben auf der Baustelle, ne?
2: Ach, weißt du, wo es auch nicht staubt?
3: Wahrscheinlich bei einem Radio.
2: Richtig, bei uns im Regen, im Geldregen. Da klimpert es höchstens. Dennis, ja. Hier ist dein Geldregen. Du kennst die Befehle. Weiter und stopp. Hol was raus.
3: Jawohl, ist klar.
1: 200 Euro.
3: Weiter.
1: 700 Euro.
3: Weiter.
1: 1200 Euro.
3: Weiter.
1: 1300 Euro.
2: Dennis?
3: Ja?
2: Da kam nichts mehr von dir.
3: Ich habe aber mehrfach Stopp gesagt. Stopp. Das ist aber schade.
2: Ja. Dennis, das tut mir wahnsinnig leid.
3: Mir auch gerade. Aber gut, so ist es nun mal im Leben, ne?
2: Ach, das ist ärgerlich. Das ist aber auch ganz, ganz wichtig hier im Geldregen. Die Befehle natürlich immer laut und deutlich geben, weil wenn da nichts kommt, dann schlägt der Blitz eben auch ein. Das ist auf jeden Fall das, was wir euch nicht wünschen. Die 5.000 Euro sind also nicht rausgegangen. Sie sind doch hier für euch. 5.000 Euro direkt ohne Blitz, wenn ihr aber auch dann im richtigen Moment Stopp oder Weiter sagt. Holt sie euch, 5.000 Euro garantiert.
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10. Radio Berg ist hier. Claudia Löh übernimmt und gleich nach 10 gibt es mehr Infos zu unserer Sondersendung am Freitag. Da senden wir nämlich aus dem NRW-Landtag mit einem mobilen Studio und wollen dann eure Fragen an Politiker stellen. Mehr dazu hört ihr gleich hier nach 10 bei Radio Berg.

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1: Mit Danny Hoppe. Guten Tag. Es gibt gute Nachrichten für die meisten Urlauber, die schon gebucht haben. Auch wenn die Kerosinpreise weiter steigen, werden zumindest die großen Reiseveranstalter die Preise nicht nachträglich erhöhen. Das haben TUI, Altours und Der Tour dem Tagesspiegel gesagt. Marc Weiß aus dem News-Team, dass die Preise im Nachhinein erhöht werden, geht aber sowieso nur unter ganz bestimmten Voraussetzungen.
2: Ja, genau. Ich schätze, dass die meisten Menschen gar nicht wussten, dass das überhaupt geht. Aber es kommt auf den Vertrag an, den man mit dem Reiseveranstalter schließt. In manchen gibt es Klauseln, die sehen vor, dass der Veranstalter im Nachhinein die Preise noch erhöhen kann, wenn zum Beispiel das Flugkerosin zwischen der Buchung und dem Reiseantritt deutlich teurer geworden ist. Das würde dann bedeuten, dass man tatsächlich nachzahlen muss. Aber zumindest die großen Veranstalter wollen ja genau das nicht tun. Wir wissen allerdings nicht, wie sich kleinere Reiseveranstalter verhalten werden. Das muss man einfach abwarten. Fakt ist, dass Kerosin, genau wie Benzin und Diesel ja auch, seit Wochen extrem teuer ist. Deshalb sagen die Reiseveranstalter auch, dass zukünftige Reisen wohl teurer werden. Also wer jetzt bucht oder noch ein bisschen später, der wird wahrscheinlich mehr bezahlen müssen, eben weil die Kosten für alle Beteiligten so gestiegen sind.
1: Danke, Marc. Und jetzt weitere Meldungen im Überblick. Nach der mutmaßlichen Amokfahrt sind Teile der Leipziger Innenstadt weiter abgesperrt. Zwei Menschen kamen bei der Tat ums Leben, viele weitere wurden verletzt. Bei dem Tatverdächtigen handelt es sich laut Polizei um einen 33-jährigen Deutschen. Hinweise auf ein religiöses oder politisches Motiv gäbe es nicht, heißt es. Mütter von kleinen Kindern sind in Deutschland deutlich seltener berufstätig als die Väter. Das zeigen neue Zahlen des Statistischen Bundesamts. Demnach haben nur rund 40% der Mütter mit mindestens einem Kind unter 3 Jahren gearbeitet. Bei den Vätern waren es 89%. Es gäbe hier kaum einen Wandel, heißt es. Audi macht immer weniger Gewinn. Der Autobauer hat am Morgen in Ingolstadt die nächsten schlechten Zahlen vorgelegt. Im ersten Quartal hat Audi nach Steuern 559 Millionen Euro verdient. Das sind 11% weniger als zuvor. Gleichzeitig ist es der 4. Rückgang in Folge in einem ersten Quartal. In NRW steht offenbar der nächste Castortransport an. Heute Abend sollen zum 3. Mal Behälter mit hochradioaktivem Atommüll von Jülich ins Zwischenlager Ahaus gebracht werden. Davon gehen Anti-Atomkraft-Initiativen aus. Malte Albrecht hat mehr dazu.
3: Eine offizielle Bestätigung gibt es zwar bisher nicht, trotzdem sind wieder Proteste geplant. In Jülich ist ab 18 Uhr eine Mahnwache direkt am Forschungszentrum angekündigt. In Ahaus soll eine halbe Stunde später eine Fahrraddemo durch die Innenstadt starten. Auch hier wollen sich die Demonstranten dann zu einer Mahnwache versammeln. Die ersten beiden Transporte mit hochradioaktivem Müll waren ohne Zwischenfälle verlaufen. Bei den Protesten waren nur wenige 100 Menschen dabei, die Polizei jedes Mal mit einem Großaufgebot im Einsatz. Insgesamt sollen 152 Castor-Behälter nach Ahaus gebracht werden. Darin befinden sich insgesamt rund 288.000 Brennelemente, etwa so groß wie Tennisbälle. Der Grund für die Transporte: die NRW-Atomaufsicht hat angeordnet, das Zwischenlager in Jülich zu räumen. Es gilt als nicht ausreichend erdbebensicher.
1: Und das waren die Nachrichten mit Danny Hoppe.
4: Das Wetter.
5: Das hatten wir schon mal schöner im Mai. Heute Vormittag viele Wolken und Schauer. Zum Nachmittag hin regnet es dann im ganzen Land und zwar ziemlich heftig. Vor allem im Süden dann auch mit Gewittern und Starkregen. Die Temperaturen liegen zwischen 14 und 18 Grad. Morgen bleibt es wechselhaft und regnerisch. Am Donnerstag wird es dann allmählich besser.
4: NRW Verkehr.
5: Oh, einiges los auf den Straßen bei dem Wetter. Fahrt bitte vorsichtig, hier kommen nur die längeren Staus für euch. Wir starten mit der A1 Euskirchen Richtung Dortmund. Zwischen Köln-Löwenich und Kreuz Leverkusen-West 7 Kilometer Stau, da braucht er 20 Minuten länger. Die A2 Dortmund Richtung Oberhausen zwischen Essen-Gladbeck und Kreuz Oberhausen 11 Kilometer, Dreiviertelstunde. A3 Oberhausen Richtung Köln zwischen Kreuz Hilden und Kreuz Leverkusen 13 Kilometer, 20 Minuten, dann seid ihr da durch. A4 Olpe Richtung Aachen zwischen Kreuz Köln-Ost und Köln-Eiffeltor 5 Kilometer, auch hier gut 20 Minuten. A40 Dortmund Richtung Duisburg zwischen Dreieck Bochum-West und Essen-Hotrop 9 Kilometer Stau, eine knappe halbe Stunde braucht ihr da länger. Und die A42 Dortmund Richtung Kamp-Lindfort zwischen Gelsenkirchen-Schalke und Kreuz-Essen-Nord 6 Kilometer Stau, da braucht ihr eine Dreiviertelstunde länger. Kommt gut und sicher an.

Wie heißt es so schön? Mairegen macht schön, ne? Ist so eine Bauernweisheit. Also, da hätten wir heute einiges im Angebot, ihr habt's gehört. Wir nehmen es einfach, wie es ist. Und ihr nehmt vielleicht einfach die 5000 Euro mit, die jetzt in dieser Runde Geldregen garantiert sind. Also gerne bewerben. Die landesweite Geldregen-Hotline, das ist die 01379 36 5000. Ab 18 könnt ihr mitmachen. 50 Cent kostet das aus allen deutschen Netzen. 5000 Euro garantiert. Claudia Löhr ist hier. Hallo, schönen Dienstag mit uns.

0: Leonie, don't worry. Ach Mann, wie ärgerlich. Es hätte wirklich der perfekte Geburtstag werden können, ja?
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0: Ah, Dennis hat heute Geburtstag und er hat auch schon sein erstes Geschenk bekommen.
2: Ein schönen E-Scooter von meiner Frau.
0: Ah, nicht schlecht, ein E-Scooter. Es hätte natürlich hier bei uns noch ein bisschen Geburtstagsgeld dazukommen können. Das hat leider nicht geklappt. Dafür habt ihr jetzt die Chance auf diese Summe hier.
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0: Garantiert. Die sind ganz sicherlich drin in der nächsten Runde hier, ohne Blitz. 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

0: How Deep Is Your Love? Calvin Harris. Schönen Dienstagvormittag euch. In weniger als einem Jahr wird hier in Nordrhein-Westfalen ja ein neuer Landtag gewählt. Und wir wollen vorher wissen, fühlt ihr euch eigentlich noch verstanden von der Politik? Wir gehen dafür raus aus dem Studio, rein in den Landtag in Düsseldorf. Dort wird mein Kollege José Nasjandi an diesem Freitag stehen, wenn wir aus dem Landtag senden. José, ihr plant da eine besondere Sendung. Was habt ihr vor?
1: Ja, wir werden mehrere Stunden lang an diesem Vormittag aus der Bürgerhalle des Landtags senden. Dort treffen Politik und Alltag direkt aufeinander. Abgeordnete, Besuchergruppen, es gibt spontane Gespräche, aber auch Ministerinnen und Minister. Ich werde am Freitag mit zentralen politischen Akteuren sprechen, aber uns interessiert vor allem auch eure Meinung. Uns interessiert, was kommt bei euch eigentlich von dem, was die Politik so treibt, an und was erwartet ihr von der Landespolitik?
0: Das heißt, es können sich wirklich alle beteiligen an dieser Sendung, an dem Freitag aus dem Landtag. Wie genau funktioniert das?
1: Wir haben auf unserer Homepage eine Umfrage eingerichtet. Das dauert vielleicht 3-4 Minuten, alles einzutragen. Und dort stellen wir 3 zentrale Fragen. Fühlt ihr euch von der Landespolitik verstanden? Welche Themen sollte die Landespolitik stärker aufgreifen? Und glaubt ihr, dass die Politik euer Leben konkret verbessern kann? Und das, was ihr dort reinschreibt, das fließt dann direkt in unsere Sendung mit ein. Und ich muss sagen, ich freue mich schon darauf, die Politiker, die mir vors Mikrofon kommen, damit zu konfrontieren.
0: Und es ist tatsächlich schon einiges reingekommen hier bei uns. Ich habe mal nachgeschaut. Der Klassiker natürlich. Schulen sind marode. Es wird zu wenig für Familien getan, für Kinder. Politiker haben den Blick auf die Menschen verloren, heißt es. Hier dann aber auch. Ich erwarte, dass die Landesregierung das Leben hier bezahlbar macht und fangt endlich mal an zu handeln. Seid mutig, sprecht die Dinge mal an. Also, es ist wirklich eure Chance, den Politikern mal zu sagen, was euch bewegt und was ihr euch wünscht. Das macht ihr über uns. Auf unserer Homepage gibt's ein Online-Formular mit Fragen. José hat's gesagt. Und wir werden das dann am Freitagvormittag weitergeben. Wir werden dann aus dem Landtag in Düsseldorf senden.

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0: Es ist 10:30.
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0: Mit Melanie Schicher. Schönen guten Tag. Bergisch Gladbach bekommt Unterstützung vom Land, um mehr Wohnraum zu schaffen. Die Stadt ist eine von 16 Kommunen in ganz NRW, die ab sofort beim Programm Go for Bauland mitmachen dürfen. Michelle Graf mit den Details für Radio Berg.
2: Dabei geht es darum, brachliegende Flächen wieder zu Bauland zu machen. Also zum Beispiel alte Industrieareale oder ungenutzte Grundstücke im Stadtgebiet für den Wohnungsbau zu aktivieren. Die landeseigene Entwicklungsgesellschaft NRW Urban stellt dafür Know-how und Personal zur Verfügung. Bauministerin Scharrenbach spricht von offenen Wunden unserer Städte, die geschlossen werden sollen. Insgesamt sollen bei den 16 neuen Kommunen rund 127 Hektar Fläche entwickelt werden.
0: Mit millimetergenauer Arbeit werden aktuell die neuen Stahlteile an der neuen A1 Rheinbrücke in Leverkusen eingebaut. Sie sollen später die Fahrbahn des zweiten Teils der neuen Rheinbrücke halten. Der Aufbau und Einschub wird noch mehrere Tage dauern. Danach werden die Transporter und weitere Hilfseinrichtungen wieder abgebaut. Wenn alles gut läuft, sind diese Arbeiten bis zum 20. Mai abgeschlossen. Und jetzt weitere Meldungen, kurz und kompakt. Das Kölner Schokoladenmuseum bekommt den Schlemmerblock Award 2026. Die Auszeichnung basiert auf Bewertungen von Gästen und geht an Restaurants oder Freizeitangebote, die besonders gut ankommen. Wieler Unternehmen treffen sich heute Abend zum dritten Wirtschaftstreff. Ab 18 Uhr geht es bei der Faulenbach Schmiedetechnik in Bomig um Vernetzung und einen Impulsvortrag zum Thema künstliche Intelligenz. Eine kurzfristige Anmeldung ist sinnvoll. Die Bäcker im Bergischen sind top. Bei der diesjährigen Qualitätsprüfung der Bäckerinnung Bergisches Land haben die Handwerksbäcker aus der Region wieder viele Brote und Brötchen eingereicht. Besonders erfolgreich war die Bäckerei Ralf Gieselmann aus Bergneustadt mit 9 Goldauszeichnungen. Auch Peter Lob aus Bergisch Gladbach konnte sich über 3 Goldmedaillen freuen und die Bäckerei Jörg von Polheim aus Sückeswagen erhielt mehrere sehr gute Bewertungen. Und das waren die Nachrichten mit Melanie Schicher. Das Radio Bergwetter. Heute bleibt es grau im Bergischen bei Höchstwerten um 16 Grad in Burscheid, 15 Grad in Reichshof. Dazu gibt es ab und an etwas Nieselregen. Ab dem Nachmittag werden die Schauer dann stärker. Örtlich können auch Gewitter dabei sein. Auch morgen geht es grau und ungemütlich nass weiter.
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0: Und hier ist der Radio Berg Verkehr. A1 Euskirchen-Dortmund zwischen Köln-Löwenich und Kreuz-Leverkusen-West. 5 Kilometer Stau plus 17 Minuten. A3 Köln-Oberhausen zwischen Köln-Delbrück und Kreuz-Leverkusen. 5 Kilometer Stau plus 14 Minuten. A4 Olpe-Köln zwischen Gummersbach und Bielstein. 2 Kilometer Stau plus 8 Minuten. A4 Olpe-Köln weiter zwischen Untereschbach und Bergisch Klapper-Frankenforst, 2 Kilometer Stau plus 8 Minuten und A4 Köln-Aachen zwischen Dreieck-Heumer und Köln-Eiffeltor, 8 Kilometer stockender Verkehr plus 15 Minuten hier. Dann haben wir noch einen Blitzer, der Sascha aus Oberrath hat den gemeldet auf der Dürstalstraße in Kürten in Höhe des Wasserwerks. Euch eine gute Fahrt.
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3: Michael Patrick Kelly spiele ich euch jetzt. Er ist auf Tour im Moment, ab Mai auch in Deutschland. Und nach Nordrhein-Westfalen kommt er im Juli. Open Air jeweils in Hamm am 24. und in Mönchengladbach am 26. Schön 80er-Klassiker, danach noch von Chaka Khan, Ain't Nobody. Claudia Löhrs hier, schönen Dienstag, hallo.

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0: Einen wunderschönen Dienstag euch. Gleich für euch die neue von Klock Klock. Halleluja, war das gerade ein Krimi eben? Ja, da steht Dennis im Geldregen und auf einmal Stille, ja? Kein Weiter und kein Stopp.
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0: Es kam einfach nichts mehr von ihm und dann, ja, dann kam leider der Blitz. Deshalb schon mal üben. Weiter und Stopp sagen. Ganz, ganz wichtig, ne? Das wollen wir nicht nochmal erleben. Rüber zu Hendrik Frost ins landesweite Geldregenstudio.
2: Und in dieser Runde möchte Andrea sich in den Geldregen stellen. Hallo, Andrea.
3: Ja, hallo.
2: Du bist gerade bei der Hausarbeit.
3: Ganz genau. Betten beziehen, Wohnung machen, dann kochen.
2: Was ich neulich übers Bettenbeziehen gelernt habe bei den Bettlaken, ist immer unten rechts so ein Etikett eingenäht. Manchmal hat man das ja, dass man nicht genau weiß, was ist jetzt hier die lange Seite und was ist die kurze Seite. Ich habe dann rechts unten so ein Etikett entdeckt und das muss immer rechts unten ans Fußende. Kennst du die Regel?
3: Nee, kenne ich nicht.
2: Ja, guck mal, wenn du gleich noch weiter beziehst mit dem Betten, geht's vielleicht ein bisschen schneller.
3: Ja, muss ich mal drauf achten.
2: War das der Hund oder hast du in den Fuß gestoßen?
3: Ja, das ist der Hund.
2: Ah, ein bisschen aufgeregt, ne?
3: Ja, genau.
2: Ich kann mir vorstellen, dass du jetzt auch ein bisschen aufgeregt bist, wenn du den Geldregen hörst.
3: Auf jeden Fall.
2: Ja, dann hol mal was raus hier.
3: Wunderbar.
1: 200 Euro.
3: Weiter.
1: 800 Euro.
3: Weiter.
1: 1500 Euro.
3: Weiter.
1: 3000 Euro.
3: Weiter.
1: 5000 Euro.
3: Stopp.
2: Andrea?
3: Ja?
2: Es gibt ja Leute, die sagen, mit Hausarbeit würde man kein Geld verdienen.
3: Ja?
2: Das stimmt nicht.
3: Nee.
2: Du hast hier gerade 5000 Euro verdient.
3: Ja. Oh, mein Hund geht gleich durch. Ja, schön.
2: Ja, du aber auch.
3: Ja.
2: Der Hund freut sich, Andrea freut sich und wir freuen uns, dass endlich die 5000 Euro rausgegangen sind. Ihr könnt auch was haben. 2 mal 5000 Euro zusammengerechnet, ja, sind 10.000 Euro. Wir packen jetzt 10.000 Euro hier in den Geldregentopf und ihr holt sie euch entweder in dieser neuen Runde oder in der nächsten. 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
1: Mit Danny Hoppe. Guten Tag. Seit Jahren versucht Deutschland, die Gleichberechtigung auch im Job und der Familie hinzubekommen. Aber das klappt offenbar nach wie vor nicht. Denn Mütter von kleinen Kindern sind deutlich seltener berufstätig als Väter. Im vergangenen Jahr ging weniger als die Hälfte der Mütter mit mindestens einem Kind unter 3 Jahren arbeiten. Bei den Vätern waren es dagegen fast 90%. Diese Zahlen kommen heute vom Statistischen Bundesamt. Marc Weiß aus dem News-Team, woran liegt das genau?
2: Ja, dazu liefern auch Experten keine eindeutige Antwort, beziehungsweise gibt es mehrere. Das Bild von Müttern und Vätern in der Gesellschaft ist bei uns noch eher alt. Männer und Frauen werden nach wie vor nicht gleich bezahlt, deshalb bleiben die Mütter eher bei den Kindern. Oder auch die aktuelle Gesetzgebung beim Elterngeld. Dazu hat sich zum Beispiel die Hans-Böckler-Stiftung geäußert. Da fordert man unter anderem, dass die Regelungen so geändert werden, dass die Aufteilung der Elternzeit zwischen Müttern und Vätern gleichberechtigt ist. Denn die aktuellen Regeln führen nämlich wohl dazu, dass die Väter meistens nur kurz in die Elternzeit gehen und die Mütter dann den Hauptteil der insgesamt 14 Monate machen. Immerhin arbeiten viele Mütter wieder etwas mehr, sobald die Kinder älter werden. Sie kommen im Teenageralter der Kinder dann auf rund 70%. Bei den Vätern liegt diese Zahl aber bei über 90%. Und ein generelles Problem ist natürlich nach wie vor die U3-Kinderbetreuung. Hier gibt es immer noch viel zu wenig Plätze, sodass auf jeden Fall ein Elternteil zu Hause bleiben muss. Und das ist dann nach den aktuellen Zahlen und aus den gerade genannten Gründen meistens eben die Mutter.
1: Danke, Marc. Und jetzt weitere Meldungen im Überblick. Nach der mutmaßlichen Amokfahrt in Leipzig mit 2 Toten und vielen Verletzten will sich die Staatsanwaltschaft heute nochmal zur Tat äußern. Das hat ein Sprecher der Behörde angekündigt. Der Verdächtige, ein 33-jähriger Deutscher, soll heute vor den Haftrichter. Hinweise auf ein politisches oder religiöses Motiv gibt es nicht. Immer mehr Menschen in Deutschland kaufen sich Dinge auf Pump. Das zeigen neue Zahlen des Bankenfachverbandes. Demnach haben sich die Verbraucher im vergangenen Jahr Kredite von fast 60 Milliarden Euro für ihren Konsum besorgt. Besonders gefragt seien Autofinanzierungen gewesen, heißt es. Bundesverkehrsminister Schnieder hat den Tankrabatt der Bundesregierung verteidigt. Gegenüber dem RND schloss er auch eine Verlängerung der Maßnahme nicht aus. Ein von Experten gefordertes Tempolimit lehnte er dagegen ab. Das sei unnötig. Der Staat müsse nicht überall die Nanny sein, sagte Schnieder. Mal eben schnell in die Apotheke um die Ecke ein Rezept einlösen oder ein Medikament fürs fiebernde Kind holen, das könnte in Zukunft nicht mehr überall so einfach sein, sagt zumindest die Bundesvereinigung Deutscher Apothekerverbände. Denn sie warnt, das Apothekennetz in Deutschland schrumpfe weiter. Ende März waren es demnach rund 16.500 und damit wieder einige weniger als noch zum Jahreswechsel. Die Versorgung mit Medikamenten sei zwar weiter sicher, auf Dauer werde es aber schwierig, sagt der Verband. Als Grund nennt er vor allem zu wenig Geld. Seit Jahren fordern die Apotheken mehr Honorar pro abgegebener Packung. Eine Erhöhung ist zwar im Gespräch, wurde bisher aber wegen der angespannten Finanzlage der Krankenkassen verschoben. Und das waren die Nachrichten mit Danny Hoppe.
3: Das Wetter.
4: Viel Wasser kommt darunter heute. Darauf müssen wir uns einstellen. Die Schauer heute Vormittag gehen dann nachmittags in Dauerregen über. Vor allem im Süden kann es Gewitter und Starkregen geben. Bis zu 16 Grad kriegen wir. Morgen bleibt es dann wechselhaft und regnerisch und ein bisschen kühler. Ab Donnerstag wird es dann aber besser.
3: NRW Verkehr.
4: Mit allem ab einer Viertelstunde Wartezeit. A1 Euskirchen Richtung Dortmund. Zwischen Euskirchen und Weilerswist-West 2 Kilometer Stau, dauert eine Viertelstunde länger. A2 Dortmund Richtung Oberhausen zwischen Gladbeck-Ellinghorst und Kreuz Oberhausen 10 Kilometer Stau, hier gute halbe Stunde. A40 Duisburg Richtung Essen zwischen Mülheim-Dümpten und Mülheim-Heißen 2 Kilometer, gute 20 Minuten kommt da oben drauf für euch. Die A42 Dortmund Richtung Kamp-Lindfort zwischen Gelsenkirchen Zentrum und Kreuz Essen Nord 4 Kilometer, da braucht ihr eine gute halbe Stunde länger. Und die A61 Koblenz Richtung Venlo zwischen Mönchengladbach-Wickrath und Kreuz Mönchengladbach. 6 Kilometer Stau, knappe halbe Stunde kommt da oben drauf für euch. Gute Fahrt!
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4: Claudia Löß hier. Hallo an diesem verregneten Dienstagvormittag. Wir machen es uns einfach nett. Bruce Springsteen spiele ich gleich. Da wäre ich also auf jeden Fall schon mal mit im Boot. Und dann noch Teddy Swims mit seinem aktuellen Hit im besten Mix. Und mit 10.000 Euro im Geldregen in dieser oder in der nächsten Stunde garantiert. Wie wär's? 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

0: Das ist ja wohl schick hier. Andrea hat mal eben während der Hausarbeit 5000 Euro abkassiert.
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0: Ja, zwischen Betten beziehen und Mittagessen kochen sozusagen.
2: Ja, doch, mein Hund geht da durch. Ja, schön, prima, ich freue mich.
0: 5000 Euro, das lohnt sich, während der Hausarbeit Radio zu hören. Das kann man nicht anders sagen. Und wir verdoppeln das Ganze jetzt nochmal. 10.000 Euro gibt es in dieser oder in der nächsten Runde im Geldregen. 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

0: Taylor Swift und Opalite. Ich weiß nicht, habt ihr schon mal, ja, ihr habt's bestimmt, ihr habt euch, ganz sicherlich habt ihr euch auch schon mal selber gegoogelt, oder? Kommt, gebt zu, ihr seid auch nicht allein damit.
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2: Habt ihr euch mal selbst gegoogelt? Ja, natürlich, wer nicht? Ich hab's auch gemacht und es gibt tatsächlich noch einen Hannes Höfer. Also, der steht auch in der Öffentlichkeit. Und dieser Hannes Höfer ist Urologe. Jetzt frage ich mich, für wen ist das unangenehmer? Für mich als Comedian oder Dr. Höfer als Urologe? Vielleicht kriegt Dr. Höfer bald auch Google-Rezensionen wie Danke für den schönen Abend, meine Frau und ich hatten sehr viel Spaß, 5 Sterne. Oder ich bekomme Google-Rezensionen wie Ich hatte erst Sorge, als er mir den Finger in den Po gesteckt hat, aber Herr Höfer war sehr behutsam. Kommen jetzt vielleicht mehr Menschen zu meinen Auftritten, nicht wegen der Comedy, sondern weil sie einfach auf der Suche nach einem Facharzttermin sind? Kann ich Karten über Dr. Lipp verkaufen? Und freut sich Dr. Höfer genauso über Standing Ovations wie ich? Freunde, googelt euch nicht. Und wenn, dann googelt mich gleich mit, dann habt ihr was zu lachen.
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2: Mit Melanie Schicher. Schönen guten Tag. Bergisch Gladbach bekommt fachmännische Hilfe vom Land, um aus Brachflächen wieder Bauflächen zu machen. Die Stadt ist eine von 16 ausgewählten Kommunen, die nun die Chance bekommen, aus ungenutzten Flächen neuen Wohnraum entstehen zu lassen. Michelle Graf hat die Details für Radio Berg.
3: Die Stadt nimmt ab sofort am Landesprogramm Go for Bauland teil. Dabei geht es darum, Brachflächen wieder zu aktivieren. Also zum Beispiel alte Industrieareale oder brachliegende Grundstücke im Stadtgebiet für den Wohnungsbau nutzbar zu machen. Die landeseigene Entwicklungsgesellschaft NRW Urban unterstützt dabei mit Fachleuten und prüft zum Beispiel planungsrechtliche und wirtschaftliche Möglichkeiten. Bauministerin Scharrenbach bezeichnet Brachflächen als offene Wunden unserer Städte. Bei den 16 neuen Kommunen sollen insgesamt rund 127 Hektar entwickelt werden.
2: Menschenrechte sind nicht verhandelbar. Unter diesem Motto setzt heute auch das Netzwerk Inklusion Oberberg ein Zeichen und lädt zu einer öffentlichen Aktion auf dem Lindenplatz in Gummersbach. Anlass ist der heutige Protesttag zur Gleichstellung von Menschen mit Behinderung. Das Netzwerk Nino setzt sich ein für mehr Barrierefreiheit, Teilhabe und gesellschaftliche Vielfalt in Oberberg. Von 10 bis 16 Uhr gibt es ein umfangreiches Programm mit Infostand und vielen Mitmachaktionen. Das Netzwerk versteht Inklusion als Menschenrecht. Ziel ist es, bestehende Hindernisse sichtbar zu machen und zu überwinden. Der Protesttag soll Aufmerksamkeit und Gespräche schaffen. Und jetzt weitere Meldungen, kurz und kompakt. Odenthal erfüllt den Rechtsanspruch auf Ganztagsbetreuung. Ab dem kommenden Schuljahr bekommt dort jedes Grundschulkind einen OGS-Platz, das einen beantragt hat. Bürgermeisterin Lundberg spricht von verlässlichen Betreuungsstrukturen, die Familien unterstützen. Wieler Unternehmen treffen sich heute Abend zum dritten Wirtschaftstreff. Ab 18 Uhr geht es bei der Faulenbach Schmiedetechnik in Bomig um Vernetzung und einen Impulsvortrag zum Thema künstliche Intelligenz. Eine kurzfristige Anmeldung ist sinnvoll. Ein 75-jähriger Bergisch-Gladbacher hat gestern in Bensberg beim Rangieren auf einem Apothekenparkplatz Gas- und Bremspedal verwechselt und ist frontal gegen die Hauswand gefahren. Der Mann wurde leicht verletzt und kam ins Krankenhaus. Der Schaden an Auto und Gebäude liegt im mittleren fünfstelligen Bereich. Ein Statiker konnte später Entwarnung geben. Die beschädigte Hauswand in der Schlossstraße ist trotz der Risse stabil. Und das waren die Nachrichten mit Melanie Schicher. Das Radio Berg Wetter. Heute und morgen erwarten uns nasse und ungemütliche Tage. Besonders zum Nachmittag und Abend ist es heute regnerisch. Bei bis zu 16 Grad in Reichshof und 17 Grad in Leichlingen. Örtlich können auch Gewitter dabei sein. Auch morgen ist es bei um die 14 Grad öfter nass. Erst Donnerstag wird es langsam wieder trockener.
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2: Hier ist der Radio Berg Verkehr. A3 Oberhausen-Köln zwischen Dreieck Langenfeld und Kreuz Leverkusen 2 Kilometer Stau plus 18 Minuten. A4 Olpe-Köln zwischen Gummersbach und Bielstein dichter Verkehr plus 2 Minuten. Und weiter auf der A4 zwischen Untereschbach und Bergisch Gladbach-Frankenforst 2 Kilometer Stau plus 8 Minuten hier. Euch eine gute Fahrt.
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4: Claudia Lewis hier. Hallo zusammen. Gleich mit Ed Sheeran. Oh, der hat sich seine rote Strubbelmähne abrasieren lassen. Trägt jetzt Buzzcut. Also zack. Einfach mal alles weg. Soll für einen Neuanfang in seinem Leben stehen. Also da scheint gerade im Moment ziemlich viel passieren. Da lassen wir uns auch mal überraschen. 80er von Nick Kershaw. Danach noch Wouldn't It Be Good. Schön.

0: was ein Maiwetter. Graue Wolken, Regen. Dann auch noch die Eisheiligen die Woche, die schlagen auch noch zu. Ihr könnt es natürlich auch anders haben.
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0: Mit ein bisschen Glück würden wir euch sehr gerne euren Sommerurlaub, euer Sonnenurlaub finanzieren. Strand, 30 Grad, keine Ahnung. Das Geld gibt's jetzt. Henrik Forst, wer ist bei dir am Telefon?
2: Jessica hat die landesweite Geldregen-Hotline gewählt und hat mich jetzt am Telefon. Und Jessica, komm, wir machen erstmal eine Atemübung. Ist notwendig, oder?
3: Ja, das glaube ich auch.
2: Du bist ein bisschen aufgeregt.
3: Und wie?
2: Du wünschst dir eine neue Kaffeemaschine, deine alte ist kaputt.
3: Ja, da kommt nur noch Wasser und Kaffeesatz raus, mehr oder weniger.
2: Ja, gut. Ja. Jessica, und wenn du hier ein bisschen Geld rausholst, hast du aber noch einen zweiten Wunsch.
3: Ja, ich würde gern in den Urlaub fahren.
2: Nach Mallorca?
3: Nach Rügen. Nach Rügen.
2: Okay.
3: Die fahren fast jedes Jahr dahin und ja, ist einfach schön.
2: Jessica, wir schauen mal, was von beiden wahr wird. Hier kommt dein Geldregen. Pass auf, dass der Blitz nicht einschlägt.
3: Okay.
1: 250 Euro.
3: Weiter.
1: 1.000 Euro.
3: Weiter.
1: 1.150 Euro.
3: Weiter.
1: 1.200 Euro.
3: Weiter. Oh Gott. Weiter.
2: Nein, Jessica.
3: Nein. Nein.
2: Und du hast zwischendurch richtig mit dir gerungen, oder?
3: Ja.
2: Kannst auch noch eine Woche mit Filterkaffee leben?
3: Ja, muss ich denn wohl.
2: Ach, wie schade. Und ich habe genau geahnt, wo Jesse hin wollte, nämlich zu den 10.000 Euro. Die sind ja hier im Geldregen versteckt. Heißt, sie sind da. Und zwar jetzt genau in dieser Runde Geldregen. Stecken 10.000 Euro garantiert ohne Blitz. Ich will euch am Telefon hören. 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

0: Mit Danny Hoppe. Guten Tag. Die Welt wird immer digitaler. Das merken wir alle auch in unserem Alltag. Sollten die Systeme allerdings mal großflächig ausfallen, droht ein kaum beherrschbares Chaos. Davor warnen jetzt die Vereinten Nationen. Kein Staat sei auf einen digitalen Super-GAU wirklich vorbereitet. Außerdem würden die Risiken unterschätzt. Das sagen die UN-Organisation für Telekommunikation und das Büro für Katastrophenvorsorge. Marc Weiß hat die Infos.
1: Das Problem sei, dass beim Risikomanagement immer nur von einzelnen digitalen Ausfällen ausgegangen werde, die sich schnell lösen ließen. Die Gefahr sei aber, dass ein einzelnes Problem eine andere kritische Infrastruktur beschädigen könnte und plötzlich mehrere gleichzeitig betroffen seien. Die Experten sprechen von einer digitalen Pandemie und sie führen mögliche Auslöser dafür an. Ein Sonnensturm ist nicht unrealistisch, Signale von Navigationssatelliten wären dann gestört, Flugzeuge hätten keinen Live-Radar mehr, autonom fahrende Autos würden stehen bleiben, Finanztransaktionen würden fehlschlagen. Auch die Stromversorgung wäre gefährdet. Maximale Schäden können auch Vulkanausbrüche unter der Meeresoberfläche anrichten. Im Südpazifik riss vor 4 Jahren bei einem Vulkanausbruch ein großes Unterseekabel und kappte das Internet für Wochen vollständig. Das in einem dichter besiedelten Gebiet und wir hätten ein massives Problem. Die Vereinten Nationen fordern mehr analoge Ausweichmöglichkeiten. Wenn die digitale Welt zusammenbrechen sollte, dann müssten die Menschen wissen, wie sie mit analogen Systemen digitale Krisen überbrücken und am Ende auch bewältigen könnten.
0: Und jetzt weitere Meldungen im Überblick. Der mutmaßliche Amokfahrer von Leipzig soll heute vor den Haftrichter. Das Motiv des 33-jährigen Deutschen ist weiter unklar. Hinweise auf ein politisches oder religiöses Motiv gibt es nicht. Die Staatsanwaltschaft will sich im Laufe des Tages nochmal äußern. Bei der Amokfahrt kamen 2 Menschen ums Leben, dazu wurden viele verletzt. Die Mineralölkonzerne geben den Tankrabatt bisher nur teilweise weiter. Das hat nach dem ADAC jetzt auch das IFO-Institut bestätigt. Vor allem Diesel habe sich kaum verbilligt, heißt es. In den ersten 3 Tagen seien von den 17 Cent Steuersenkung im Schnitt nur 4 Cent weitergegeben worden. Das kann laut IFO-Institut daran liegen, dass Deutschland Diesel importiert. In NRW hat der Zoll mehr als 40 Tonnen Reis vernichten lassen. Er war mit Mineralöl belastet. Das hat das Hauptzollamt Düsseldorf mitgeteilt. Der Laster mit dem Reis war Ende April kontrolliert worden. Die Ladung war ursprünglich für einen Supermarkt in Wuppertal vorgesehen. Insgesamt 152 Castor-Behälter mit Atommüll sollen aus dem Forschungszentrum Jülich ins Zwischenlager nach Ahaus gebracht werden. 2 Transporte gab es bisher in den vergangenen Wochen. Heute Abend erwarten Atomkraftgegner den 3., auch wenn es wieder keine offizielle Bestätigung dafür gibt. Geplant sind wieder mehrere Aktionen, unter anderem eine Mahnwache am Forschungszentrum Jülich und eine Fahrraddemo durch Ahaus. Die letzten 2 Transporte waren ohne Probleme über die Bühne gegangen. An den Protesten hatten sich wenige 100 Menschen beteiligt. Die Polizei dürfte den Transport trotzdem wieder mit einem Großaufgebot sichern. Und das waren die Nachrichten mit Danny Hoppe.
2: Das Wetter.
3: Nach Mai fühlt sich das nicht an heute. Viele Wolken, immer wieder Schauer gegen Spätnachmittag, wenn die auch heftiger, zum Teil mit Starkregen und Gewitter. Kühler ist es geworden. Mehr als 15 Grad kriegen wir nicht. Morgen bleibt es dann wechselhaft und regnerisch. Die Temperaturen gehen noch ein bisschen runter. Ab Donnerstag wird es dann aber besser.
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3: Es ist etwas entspannter geworden auf den Autobahnen. Hier alles ab 10 Minuten Wartezeit. A2 Dortmund Richtung Oberhausen zwischen Dreieck Bottrop und Kreuz Oberhausen. 7 Kilometer Stau. Knappe halbe Stunde braucht ihr da länger. Die A3 Köln Richtung Arnheim zwischen Kreuz Oberhausen West und Kreuz Oberhausen. 4 Kilometer, 10 Minuten plus. A3 Oberhausen Richtung Köln zwischen Kreuz Hilden und Kreuz Leverkusen. 7 Kilometer, knappe 20 Minuten on top. Und die A52 Essen Richtung Düsseldorf zwischen Essen-Kettwig und Breitscheid. 2 Kilometer Stau. Gut 10 Minuten drauf planen. Kommt gut an.
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3: Claudia Löß hier. Hallo, schöne Mittagspause mit uns. Die neue Single von Miles Smith. Ganz ehrlich, die holt mich mal richtig ab. Drive Safe, sehr, sehr starker Song, spiele ich euch gleich. 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
1: Also Jessica gehört auf jeden Fall dazu. Die hat sich schon mal erstmal richtig, richtig gefreut über unseren Anruf.
2: Nein, ich fasse es nicht, ehrlich.
1: So, dann kam der Blitz und dort hat die aber irgendwie nicht die Laune verhagelt.
2: Ja, alles gut, alles gut. Oh, herrlich, ja.
1: Ich will wirklich nicht wissen, wie die bei 10.000 Euro abgegangen war. Also wirklich zuckersüß. Ach, schade für sie. 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Jetzt sind die in dieser Spielrunde garantiert. 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

0: Was ein cooler Song. Miles Smith und Niall Horan, Drive Safe. Also ich mache es ja ehrlich gesagt schon mal ganz gerne, wenn ich im Restaurant sitze und was ganz Tolles vorgesetzt kriege. Ja klar, mache ich da ein Foto, ja, schick's in die Familiengruppe, damit die schon mal auf jeden Fall ein bisschen neidisch sind. Und ich bin da auch nicht alleine mit. Also es machen so viele Menschen, ihr seht selber in den Restaurants. Das gefällt natürlich nicht jedem. Ein Sterne-Restaurant in Berlin hat jetzt Fotoregeln aufgestellt und auch direkt Stress mit dem Kunden bekommen, ne? Niklas Lünebach?
1: Ja, genau. Das Sterne-Restaurant Nobelhart und Schmutzig nämlich. Die haben jetzt auch ein Foto auf Instagram gepostet. Zu sehen eine E-Mail von einem Kunden, der hat seine Reservierung storniert. Die Begründung, er hat mitbekommen, dass er nicht fotografieren darf. Andere aber schon. Also zum Beispiel, wenn du jetzt Foodblogger bist oder professioneller Kritiker oder so, dann ist das okay. Genau das fand er aber unfair.
0: Ja, okay. Was schreibt das Restaurant dazu? Ich meine, die haben ja auch aus einem Grund diese Regeln. Ne?
1: Ja, genau. Also die sagen, die Leute sollen einfach mal ihr Handy weglegen und eben das Essen und das Erlebnis genießen und auch damit die anderen Gäste eben ungestört sind. Ne? Stell dir vor, irgendjemand macht ein Foto von seinem Kartoffelbrei und im Hintergrund schiebst du dir gerade eine Frikadelle, ein bisschen unvorteilhaft
0: neidisch
1: in den Mund. Und dann landest du in irgendeiner Instagram-Story oder so, ist natürlich auch nicht so geil. Deswegen sind die Regeln da. Und auch wenn Profis da Fotos machen dürfen, müssen die erst vom Restaurant überprüfen lassen.
0: Mhm. Und wie sind die Reaktionen da drauf?
1: Sehr unterschiedlich. Die einen sagen, gut, ne, das machen eh schon zu viele Fotos davon. Die anderen sagen, jeder soll machen, was er möchte. Andere Sterne-Restaurants haben sich auch dazu geäußert. Ein Restaurantleiter meinte, bei denen ist es so, wenn du die ganze Zeit am Handy hängen willst und das Essen kaum beachtest, ist das eben deine Sache.
0: Ja,
1: solange keiner gestört wird, ist das egal. Und wenn ein Restaurant eben so eine Politik hat, von wegen keine Fotos machen und dir das überhaupt nicht passt, dann geh halt woanders hin. Das sagt er ja so. Ne?
0: Ja, macht irgendwie alles Sinn. Ja. Aber ganz ehrlich, wenn ich in ein Sterne-Restaurant gehe, wo das Essen, weiß ich nicht, 200 Euro pro Person kostet, da machst du halt auch mal ein Bild,
1: ja,
0: oder?
1: Logisch.
0: Also, cooles Thema, finde ich, wenn wir die Woche über auch auf jeden Fall nochmal aufgreifen. Interessiert uns dann natürlich auch, was ihr darüber denkt. Fotos im Restaurant beim Essen machen. Wir gucken drauf. Danke dir, Niklas.
1: Jo.
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0: ist 12:30.
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0: Mit Melanie Schicher. Schönen guten Tag. Bergisch Gladbach bekommt Unterstützung vom Land, um mehr Wohnraum zu schaffen. Die Stadt ist eine von 16 Kommunen in ganz NRW, die ab sofort beim Programm Go for Bauland mitmachen dürfen. Michelle Graf berichtet für Radio Berg.
2: Dabei geht es darum, brachliegende Flächen wieder zu Bauland zu machen. Also zum Beispiel alte Industrieareale oder ungenutzte Grundstücke im Stadtgebiet für den Wohnungsbau zu aktivieren. Die landeseigene Entwicklungsgesellschaft NRW Urban stellt dafür Know-how und Personal zur Verfügung. Bauministerin Scharrenbach spricht von offenen Wunden unserer Städte, die geschlossen werden sollen. Insgesamt sollen bei den 16 neuen Kommunen rund 127 Hektar Fläche entwickelt werden.
0: Zwei unbekannte Täter haben heute Morgen versucht, in eine Sparkassenfiliale in Wiel einzubrechen. Gegen 3:45 wollten sie die Eingangstür der Filiale in der Oberwieler Straße aufhebeln. Dabei lösten sie aber die Alarmanlage aus und flüchteten. Ein Zeuge beobachtete, wie die beiden in einem dunklen Auto Richtung Dreisbach flüchteten. Erfolgreicher waren Einbrecher hingegen in Radevormwald. Dort stiegen sie zwischen Donnerstag und Montag in das Nebengebäude einer ehemaligen Klinik in der Hermannstraße und stahlen einen Akkuschrauber und einen PC. Bildschirm. Die Polizei bittet in beiden Fällen um Hinweise. Und jetzt weitere Meldungen, kurz und kompakt. Ein 75-jähriger Autofahrer aus Bergisch Gladbach hat gestern beim Rangieren in Beensberg Gas und Bremse verwechselt und ist gegen eine Apothekenhauswand gekracht. Der Mann kam leicht verletzt ins Krankenhaus. Die Hauswand ist laut Statiker trotz Rissen stabil. Die Gesamtschule Wiel bekommt eine zusätzliche Klasse. Die Bezirksregierung hat den Antrag der Stadt genehmigt, sodass im kommenden Schuljahr 27 Kinder mehr aufgenommen werden können. Hintergrund sind die zuletzt 168 Anmeldungen bei nur etwas über 100 verfügbaren Plätzen. Menschenrechte sind nicht verhandelbar. Unter diesem Motto lädt das Netzwerk Inklusion Oberberg heute zu einer öffentlichen Aktion auf dem Lindenplatz in Gummersbach ein. Anlass ist der Protesttag zur Gleichstellung von Menschen mit Behinderung. Noch bis 16 Uhr gibt es einen Infostand und verschiedene Mitmachaktionen. Das Netzwerk will damit auf bestehende Hindernisse aufmerksam machen und sich für mehr Barrierefreiheit und Teilhabe in Oberberg einsetzen. Und soweit die Nachrichten mit Melanie Schicher. Das Radio Berg Wetter wird heute und morgen ziemlich ungemütlich. Heute Nachmittag und am Abend wird's richtig nass. Bei Höchstwerten von 16 Grad in Nümbrecht und 17 Grad in Burscheid. Stellenweise können auch Gewitter dazukommen. Morgen bleibt's bei rund 14 Grad weiterhin oft regnerisch. Erst ab Donnerstag wird's langsam wieder trockener, dafür aber auch kühler mit nur noch 10 Grad.
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0: Schauen wir auf den Radio Berg Verkehr. A3 Oberhausen-Köln zwischen Dreieck Langenfeld und Kreuz Leverkusen 5 Kilometer Stau plus 18 Minuten. A4 Olpe-Köln zwischen Untereschbach und Bergisch Gladbach-Frankenforst 1 Kilometer Stau plus 8 Minuten. Und A4 Köln-Aachen zwischen Dreieck Heumer und Kreuz Köln Süd 3 Kilometer Stau plus 12 Minuten. Euch eine gute Fahrt.
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3: Eine der ganz großen Künstlerinnen aus den 80ern gleich für euch, Whitney Houston. Die ist nur 48 geworden, das hatte ich gar nicht mehr so richtig auf dem Schirm. I Wanna Dance With Somebody gleich für euch. Vorher noch aktuellen Hit im besten Mix von Leonie. Mein Name ist Claudia Löhr. Hallo zusammen.

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0: Max Giesinger, wenn sie tanzt. Gleich für euch neue Musik von Kato und Join. Turn the lights on.
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0: So, wenn der Magen auch grummen sollte, jetzt um die Uhrzeit, wenn ihr noch kein Mittagessen hattet, wartet vielleicht noch ein Minütchen. Es ist immer gut zu wissen, was sich da tut im Geldregen. Hier geht's in die nächste Runde. Rüber zu Henrik Frost ins landesweite Geldregenstudio.
2: Aische ist jetzt am Telefon und Aische hat noch einen schönen Nachmittag vor sich.
3: Genau. Ich werde mich mit meiner Mutter und meiner Schwester gleich treffen in der Stadt. Schön Kaffee, Kuchen und hoffe, dass ich die beiden vielleicht auch einladen kann, wenn ich hier erfolgreich bin.
2: Das wollen wir herausfinden. Ich meine, Talent für Zahlen hast du ja.
3: Ja, ich studiere BWL und möchte in die Wirtschaftsprüfung gehen.
2: Ja. Was ist bei der Wirtschaftsprüfung besonders wichtig?
3: Kontrolle, Effizienz, Wirtschaftlichkeit.
2: Guck mal, das sind ja auch drei Keywords, die hier perfekt bei uns auf den Geldregen passen. Du hast die Kontrolle, du musst da möglichst effizient durch und das dritte habe ich jetzt schon wieder vergessen, aber ich drücke dir die Daumen.
3: Dankeschön.
1: 200 Euro.
3: Weiter.
1: 1500 Euro.
3: Weiter.
1: 2500 Euro.
3: Weiter.
1: 5000 Euro.
3: Weiter.
1: 10.000 Euro.
3: Stopp.
2: Stopp. Stopp. Stopp. Stopp. Aische.
3: Oh mein Gott.
2: Und wie du deine Schwester und deine Mama gleich einladen wirst.
3: Oh mein Gott, danke schön. Ihr seid der Knaller, wirklich. Danke.
2: Du bist so eine gute Wirtschaftsprüferin. Du hast die Kontrolle komplett behalten und zockst hier 10.000 Euro raus.
3: Und die Nerven vor allem. Danke schön.
2: Was machst du mit dem Geld?
3: Boah, ich habe so viele Ideen, aber ich glaube in erster Linie auch einen Urlaub buchen mit meinem Freund zusammen, damit man vom Lernstress mal ein bisschen runterkommt.
2: Du hast es dir verdient. Ach, wie herrlich. Aische ist glücklich. Das freut mich doch auch. Und jetzt seid ihr dran. Ihr seid die Nächsten mit 5000 Euro. Wir packen nochmal Kohle rein in den Jackpot hier. Innerhalb der nächsten drei Runden. Wir regnen hier garantiert 5000 Euro. Versucht herauszufinden, in welcher Runde sie stecken und bewerbt euch hier auf 5000 Euro.
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1: Mit Thorsten Adolfs. Guten Tag. Der Ärger um den Tankrabatt reißt nicht ab. Auch das Münchner IFO-Institut kommt jetzt zu dem Schluss, dass die Steuersenkung bis jetzt nur unvollständig bei den Autofahrern ankommt. Vor allem Diesel sei kaum günstiger geworden, heißt es. Malte Albrecht hat die Einzelheiten.
2: Die Zahlen des IFO-Instituts sind ernüchternd. Von den 17 Cent Steuersenkung wurden beim Diesel in den ersten 3 Tagen nur 4 Cent weitergegeben. Beim Superbenzin waren es immerhin 12 Cent. Die Vermutung der Experten, Deutschland importiert Diesel und der Kraftstoff, der am Wochenende getankt wurde, war wohl noch zum alten hohen Steuersatz eingekauft worden. Vorher hatte schon der ADAC kritisiert, dass die Mineralölfirmen den Tankrabatt nicht voll und ganz an die Autofahrer weiterreichen. Auch die Entwicklung des Rohölpreises könne das nicht erklären. Das Bundeskartellamt mahnt dagegen zur Geduld. Behördenchef Mund betonte im Deutschlandfunk, die Preisbildung bei Kraftstoffen sei sehr komplex. Neben dem Rohölpreis spielten viele weitere Faktoren eine Rolle. Ob die aktuellen Preise fair zustande kommen, müsse genauer untersucht werden und das brauche Zeit. Mund gab außerdem ein wenig Entwarnung, was den Vorwurf angeht, viele Tankstellen würden sich nicht an die 12-Uhr-Regel halten und den Preis auch davor oder danach erhöhen. Man sehe eigentlich relativ wenig systematische Verstöße, sagte Mund. Er habe daher nicht den Eindruck, dass im großen Stil gegen die Regel verstoßen werde.
1: Und jetzt weitere Nachrichten in der Zusammenfassung. Nach der Amokfahrt in Leipzig kommt der Tatverdächtige heute vor den Ermittlungsrichter. Der 33-jährige Deutsche hat er gestern Nachmittag mit einem Auto mehrere Menschen erfasst. Ein Mann und eine Frau starben. Die genaue Zahl der Verletzten steht immer noch nicht fest. Nach MDR-Informationen soll der Fahrer erst vor kurzem aus der Psychiatrie entlassen worden sein. Die SPD hält an ihren Plänen fest, Spitzenverdiener stärker zur Gegenfinanzierung einer Steuerreform heranzuziehen, obwohl Kanzler Merz bei dem Thema ein Machtwort gesprochen hat. Trotz der angespannten Haushaltslage müsse es eine spürbare Entlastung für die breite Mehrheit der Arbeitnehmer geben, sagt der SPD-Fraktionsvize Esther der Augsburger Allgemeinen. Der Zoll hat in Wuppertal 40 Tonnen Reis sichergestellt. Die LKW-Ladung wurde auf Schimmelsporen überprüft, gefunden wurde dann aber eine Mineralölbelastung. Sie könnte aus der Verpackung stammen. Der Basmati-Reis soll jetzt bei der Abfallwirtschaftsgesellschaft verbrannt werden. In Kempten im Allgäu hat der Prozess um einen Millionendiebstahl aus Parkautomaten begonnen. Angeklagt ist ein ehemaliger Mitarbeiter der Stadt. Er soll innerhalb von 10 Jahren zusammen mit seiner Frau rund 1,9 Millionen Euro erbeutet haben. Der Mann war dafür zuständig, die Automaten zu leeren. Die Münzen soll das Paar auf private Konten eingezahlt und sich dafür Supermarktgutscheine geholt haben. Zum Prozessauftakt hat der Mann unter Tränen ein Geständnis abgelegt. Die Staatsanwaltschaft wirft ihm gewerbsmäßigen Diebstahl vor. Laut Gesetz droht ihm eine Höchststrafe von 10 Jahren Haft. Soweit die Meldungen mit Thorsten Adolfs.
3: Das Wetter.
4: Eigentlich ein guter Tag heute, um arbeiten zu gehen. Was soll man auch draußen bei dem Wetter? Es ist regnerisch und grau. Später werden die Schauer dann heftiger. Dann kommt ordentlich was an Regen runter. 14 bis 15 Grad kriegen wir nur. Und in der Nacht ist es weiterhin sehr nass. Morgen wechselhaft und etwas kühler. Ab Donnerstag wird es aber besser.
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4: Um kurz nach 1, wir schauen mal auf die Straßen. Das hier sind die längeren Staus für euch. A2 Dortmund Richtung Oberhausen zwischen Dreieck Bottrop und Kreuz Oberhausen 6 Kilometer Stau. Da braucht ihr gute 20 Minuten länger. A3 Köln Richtung Arnheim zwischen Kreuz Oberhausen West und Kreuz Oberhausen 4 Kilometer. Knappe Viertelstunde kommt da oben drauf. A3 Oberhausen Richtung Köln zwischen Dreieck Langenfeld und Kreuz Leverkusen 5 Kilometer Viertelstunde. Die A52 Essen Richtung Düsseldorf zwischen Essen-Kettwig und Breitscheid 3 Kilometer Stau 12 Minuten und die A61 Koblenz Richtung Mönchengladbach. Zwischen dem Dreieck Mönchengladbach-Wannloh und Mönchengladbach-Wickrath 3 Kilometer Stau. Da braucht ihr fast eine Viertelstunde länger. Kommt gut an.
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4: Robbie Williams habe ich jetzt für euch. Ja, der scheint es mit der Zahnhygiene offenbar vielleicht ein bisschen zu ernst zu nehmen. Auf jeden Fall hat er sich beim Zähneputzen den halben Zahn weggeputzt. Geht abends ins Bett, ne, nach dem Zähneputzen und seine Frau erstmal den halben Lachanfall gekriegt, weil ihm, ja, wie gesagt, ein halber Schneidezahn fehlt. Ne? Aber er nimmt es sportlich, hat ein Foto auf Insta gepostet, alles gut. Claudia Löhr ist hier, gute Mittagspause für euch, hallo zusammen.

0: Robbie Williams für euch. Aisha hat sich heute was vorgenommen. Sie hat sich vorgenommen, Mama und Schwester heute Nachmittag zu Kaffee und Kuchen einzuladen.
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0: Ja, da wird sie wohl noch ein Ründchen Sekt mit dazu bestellen können. Aisha ist richtig cool geblieben und hat sich eben 10.000 Euro gesichert.
2: Oh mein Gott, danke schön. Ihr seid der Knaller, wirklich, danke.
0: So, das heißt, ihr seid dran. In dieser oder in einer der beiden nächsten Runden warten 5.000 Euro auf euch. Versucht euer Glück, gerne bewerben im landesweiten Geldregenstudio 01379 36 5000. 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

0: Willkommen Dienstagmittag mit uns. Handtricks und Golden sind das. Knapp ein Jahr noch bis zur Landtagswahl in Nordrhein-Westfalen. Ja, es ist noch ein Weilchen hin, aber auf der anderen Seite, es ist ja auch noch einiges zu tun bis dahin. Und deswegen wollen wir von euch wissen, was genau muss denn noch angegangen werden? Kollege Niklas Lünebach aus der Redaktion, wir haben da ein bisschen was vorbereitet. Ne?
1: Ganz genau. Am Freitag, da reden wir nämlich mit eben genau diesen Politikern aus unserem Landtag in Düsseldorf. Und da kommt eben auch ihr zu Wort. Welche Themen beschäftigen euch? Wo muss die Politik noch mal ran, ordentlich nachbessern? Das könnt ihr uns super easy schreiben auf unserer Homepage. Da findet ihr ein Formular, könnt ihr alles eintragen. Und dann nehmen wir eure Themen am Freitag mit.
0: Mhm. Ist ja auch schon einiges reingekommen. Mhm. Du hast mal geblättert und geguckt.
1: Genau, und da sind wirklich also viele, viele verschiedene Themen, die euch da beschäftigen. Bastian schreibt zum Beispiel hier, Tierschutz, Kinderschutz, Strompreise, das sind gerade bei ihm die wichtigsten Themen. Er wünscht sich, dass die Regierung da auch mehr auf die kleinen Leute eingeht. Lukas ist frisch Vater geworden, deswegen interessiert er sich gerade natürlich sehr für Familienpolitik und sagt, da gibt es laut ihm absolut keine Unterstützung für Familien. Und dann wundert man sich, dass immer weniger Menschen Kinder bekommen und genau das regt ihn auf. Außerdem auch, dass viele Versprechungen zum Beispiel zur Migrationspolitik nicht eingehalten werden. Also, ne, du siehst viele Dinge, ja, die euch da draußen beschäftigen. Und wir freuen uns dann sehr, dass wir eure Anliegen am Freitag mit in den Landtag nehmen können.
0: Also gerne weiter so. 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Was wolltet ihr unbedingt mal loswerden? 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

0: Hier ist Radio Berg, ich bin's nochmal, Volker Seiler aus dem Frühteam, mit einem Marmeladenbrot gestartet zum Frühstück, aber dabei muss es nicht bleiben heute, am Tag des Brotes.
1: Ich finde die Kruste immer ganz besonders.
2: Ich esse tatsächlich hauptsächlich nur Toastbrot, aber so eine perfekte Stunde, so irgendein Sauerteigbrot wäre schon eigentlich ganz gut so.
3: Gerne und viel. Meine Freundin backt selber Brot, also auf jeden Fall. Frisch auf jeden Fall, gerne mit irgendwie so Nüssen drin, Walnüssen oder sowas. Und außen schön kross, innen ein bisschen saftig.
4: Bei uns ist auch der Sauerteig, sitzt jetzt gerade zu Hause im Kühlschrank und wartet mal wieder gefüttert zu werden.
0: Und ein Käsebrot gibt's für mich noch zum Abendessen und dann morgen wieder mit Marmelade. Treffen wir uns doch zum gemeinsamen Frühstück morgen früh ab 6.
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0: Mit Melanie Schicher. Schönen guten Tag. Es ist ihr bisher größter Hilfstransport in die Ukraine gewesen. Die humanitäre Hilfe Overath und Bergisch Gladbach hat Feuerwehrwagen, Medikamente, Essen und Kleidung im Wert von knapp 570.000 Euro in die kriegsgebeutelte Region gebracht. Heute Vormittag sind die 24 Helfer ins Bergische zurückgekehrt. Ulrich Gürster, Vorsitzender der humanitären Hilfe Overath.
2: Die Menschen dort drüben sind total froh, dass wir da waren. Es war ein Lichtblick, denn es ist nicht nur wichtig, Hilfsgüter hinzubringen, sondern auch, dass wir persönlich da sind, um ihnen ein wenig Hoffnung zu geben.
0: Insgesamt hat die humanitäre Hilfe Overath und Bergisch Gladbach seit Beginn des Kriegs schon Hilfsgüter im Wert von über 3 Millionen Euro in die Ukraine gebracht. In Wiel ist heute früh ein Einbruch in eine Sparkasse gescheitert. Kurz nach 4 Uhr hatten zwei Unbekannte versucht, die Eingangstür der Filiale in der Oberwieler Straße aufzubrechen. Nachdem die Alarmanlage losging, flüchteten sie in einem dunklen Auto in Richtung Dreisbach. Mehr Erfolg hatten Diebe in Rade vom Wald. Sie brachen zwischen Donnerstag und Montag in ein Nebengebäude einer stillgelegten Klinik in der Hermannstraße ein und erbeuteten einen Akkuschrauber sowie einen Computermonitor. Zu beiden Fällen sucht die Polizei Zeugen. Und jetzt weitere Meldungen, kurz und kompakt. Die Telekom hat den Mobilfunk im Oberbergischen weiter ausgebaut. Ein neuer Standort ist in Betrieb. Zwei weitere wurden mit 4G und 5G erweitert. Davon profitieren vor allem Kunden in Wipperfürth-Wipperfeld und Gummersbach-Strombach. Ein 75-jähriger Autofahrer aus Bergisch Gladbach hat gestern beim Rangieren Gas und Bremse verwechselt und ist in Bensberg gegen eine Apothekenhauswand gekracht. Der Mann kam leicht verletzt ins Krankenhaus. Die Hauswand ist laut Statiker trotz Rissen stabil. Bergisch Gladbach bekommt Hilfe vom Land, um aus Brachflächen neuen Wohnraum zu schaffen. Die Stadt ist eine von 16 Kommunen, die am Landesprogramm Go for Bauland teilnehmen dürfen. Dabei sollen ungenutzte Flächen wie alte Industrieareale oder brachliegende Grundstücke für den Wohnungsbau aktiviert werden. Die landeseigene Entwicklungsgesellschaft NRW Urban unterstützt mit Fachleuten und prüft planungsrechtliche sowie wirtschaftliche Möglichkeiten. Und das waren die Nachrichten mit Melanie Schicher. Das Radio Berg Wetter macht heute regnerisch und grau weiter. Die Werte steigen auf 16 Grad in Marienheide und 17 Grad in Rösrath. Stellenweise sind auch Gewitter mit dabei. Morgen bleibt uns bei rund 14 Grad das verregnete Wetter erhalten. Erst ab Donnerstag wird es langsam wieder trockener, dafür aber auch kühler mit nur noch 10 Grad.
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0: Hier ist der Radio Berg Verkehr. Vorsicht auf der A1 Köln-Dortmund zwischen Burscheid und Wermelskirchen besteht Gefahr durch Gegenstände auf der Fahrbahn. A4 Köln-Aachen zwischen Dreieck-Heumer und Köln-Eiffeltor 5 Kilometer stockend plus 8 Minuten. Und Gabi aus Blissenbach hat einen Blitzer in Höhe des Dachdeckers gesehen in Kürtenspitze. Euch eine gute Fahrt.
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3: Claudia Löß hier, hallo, schönen Dienstag. Bruno Mars spiele ich euch gleich. Aktuelle Single I Just Might. Nächsten Monat ja endlich hier bei uns in Deutschland auf seiner Tour in Berlin. 26. bis 29. Juni. Extra noch ein Zusatzkonzert klar gemacht, weil die Tickets einfach so unfassbar schnell weg waren. Hier erstmal Jupiter Jones für euch. Still. Schönen Dienstag. Hallo zusammen.

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0: Bangles, Eternal Flame. Sehr stark hier in München haben Studenten aus Abwasser Bier gebraut.
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0: Da finde ich ja schon nicht so schlecht, aber wir schubsen euch eigentlich jetzt lieber in Richtung Champagner. Eine Flasche oder zwei. Je nachdem, was ihr rausholt, rüber zu Hendrik Frost ins landesweite Geldregenstudio.
2: So, Kevin ist am Telefon und Kevin ist einer, der fummelt so gerne an Kabeln rum. Habe ich das richtig zusammengefasst?
3: Ja, genau, das stimmt.
2: Einfach ausgedrückt, du bist Elektriker bei den Stadtwerken. Was war heute schon zu tun?
3: Ach, einiges. Wir mussten einige Baustellen abfahren und einige Sachen reparieren.
2: Und das ist halt ein handwerklicher Job. Wenn der dann nicht anfällt, würdest du gerne in den Urlaub. Der erste größere Urlaub mit deiner Partnerin. Ich kann euch ja Kreta empfehlen.
3: Oh, ja.
2: Warst du da schon mal?
3: Schön. Nee, da war ich noch nicht.
2: Gibt auch sehr, sehr viele schöne Strände und ist jetzt nicht so ganz so klassisch wie Mallorca oder so. Wäre das eine Möglichkeit für euch?
3: Definitiv.
2: Pass auf, den Tipp nimmst du kostenlos mit und alles, was jetzt kommt, wäre dann on top. Hier ist dein Geldregen für dich.
1: 200 Euro.
3: Weiter.
1: 500 Euro.
3: Weiter.
1: 1.000 Euro.
3: Weiter.
2: Ich fasse es nicht. Kevin, das war der Blitz.
3: Habe ich gehört.
2: Ich meine, du kennst dich ja mit Strom und so weiter alles aus, aber dass jetzt noch der Blitz hier einschlägt, da schlägt es die Sicherung
3: nicht
2: aus.
3: Nicht mitgerechnet.
2: Ach, schade. Es tut mir wahnsinnig leid.
3: Ja, trotzdem, vielen Dank.
2: Ach, ärgerlich. Und ich dachte noch, Kevin kann mit Spannung umgehen. 5.000 Euro warten auf euch. Kevin hat rausgefunden, in dieser Runde waren sie nicht. Das heißt, sie können nur noch in zwei Runden sein. In dieser oder in der danach. Versucht herauszufinden, in welcher sie stecken und holt euch mit etwas Glück 5.000 Euro. Ich freue mich auf euch.
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9: Das landesweite Geldregenstudio hier, Hendrik Frost mein Name, Tag zusammen und ich habe 5.000 Euro im Gepäck. 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

0: mit Thorsten Adolfs. Guten Tag. Die Zahl der Pflegebedürftigen in Deutschland steigt stark an. Und das liegt nicht nur daran, dass die Gesellschaft immer älter wird. Auch bei Jüngeren wächst die Zahl der Menschen, die Pflegegeld bekommen. Das zeigt ein neuer Forschungsbericht für den Spitzenverband der Krankenkassen. Malte Albrecht aus dem News-Team, woran liegt dieser deutliche Anstieg?
1: Ja, das ist tatsächlich die überraschende Erkenntnis. Inzwischen ist fast jeder vierte Pflegebedürftige jünger als 65 Jahre. Besonders deutlich sieht man die Entwicklung bei Kindern und Jugendlichen. Ihr Anteil ist auf 6,5% gestiegen. Hier spielen oft psychische Erkrankungen oder soziale Problemlagen eine wichtige Rolle. Der Bericht nennt aber noch einen anderen wichtigen Grund. 2017 wurde das Pflegesystem umgestellt. Aus 3 Pflegestufen wurden 5 Pflegegrade. Und der Chef des GKV-Spitzenverbands Blatt kritisiert, die Politik habe damals den Zugang zur Pflege viel großzügiger gemacht als vorgeschlagen. Das alles belastet die Pflegekassen jetzt natürlich zusätzlich. Die Studienautoren empfehlen deshalb, das Bewertungssystem wieder umzustellen, damit vor allem die Menschen Unterstützung bekommen, die sie wirklich brauchen. Es soll ja ohnehin eine neue Pflegereform geben. Konkrete Vorschläge will Bundesgesundheitsministerin Wagen noch in diesem Monat vorstellen.
0: Danke für die Infos, Malte Albrecht. Und jetzt weitere Themen kurz und kompakt. Das Biotechnologieunternehmen BioNTech will mehrere Standorte schließen, darunter die in Idar-Oberstein und Marburg. Insgesamt sollen davon rund 1.860 Arbeitsplätze betroffen sein. Das Mainzer Pharmaunternehmen will so pro Jahr rund 500 Millionen Euro einsparen. In Dresden sind eine Straßenbahn und ein Linienbus zusammengestoßen. Es soll etwa 30 Verletzte geben. Die Straßenbahn ist bei dem Unglück entgleist. Zur Unfallursache wurden noch keine Angaben gemacht. In der Stadt gibt es massive Verkehrsbehinderungen. Das soll auch noch ein paar Stunden so bleiben. Mit immer mehr Haustieren in Deutschland wird illegal gehandelt. Laut Tierschutzbund gab es im vergangenen Jahr knapp 260 Fälle, in denen mindestens 2250 Tiere davon betroffen waren. Die Tierschützer sagen, das sei aber wohl nur die Spitze des Eisbergs. Man gehe von einer hohen Dunkelziffer aus. Als Gegenmaßnahmen fordert der Verband strengere gesetzliche Vorgaben beim Onlinehandel mit Tieren. Außerdem sollten Händler ihre Identität nachweisen müssen. Die Zahl der Firmenpleiten in Westeuropa ist auf einem Höchststand. Nach Angaben der Auskunftei Kreditreform gab es im vergangenen Jahr so viele Insolvenzen wie seit über 20 Jahren nicht mehr. Die Zahlen liegen damit sogar über dem Niveau nach der Finanzkrise von 2008. Besonders stark betroffen sind die Schweiz, Griechenland und Finnland. Deutschland liegt auf dem 4. Platz. Es gibt aber auch kleine Lichtblicke. In Osteuropa sind die Pleitezahlen zurückgegangen. Die Experten rechnen damit, dass die Lage bei vielen Unternehmen angespannt bleibt. Das gelte vor allem für den Bau- und den Dienstleistungsbereich, heißt es. Das waren die Nachrichten mit Thorsten Adolfs.
2: Dankeschön, Thorsten. Das Wetter im Bergischen ist heute Nachmittag ungemütlich. Ab dem späten Nachmittag gibt's Schauer und Gewitter. In Bergisch Gladbach sind es aktuell 16, in Gummersbach 17 Grad. In der Nacht bleibt es regnerisch. Morgen startet der Mittwoch stark bewölkt und regnerisch. Dazu besteht erneut Gewittergefahr. Die Höchstwerte liegen morgen zwischen 10 und 16 Grad. Hier ist der Radio Berg Verkehr mit der 3 nach Oberhausen. Bitte Vorsicht zwischen dem Kreuz Leverkusen und Leverkusen-Opladen. Da liegt ein Stein auf der Autobahn. Fahrt da bitte besonders vorsichtig. Und noch ein Stau von der 3 nach Oberhausen zwischen Köln-Mühlheim und dem Kreuz Leverkusen. 2 Kilometer stockend, 5 Minuten plus. Dann meldet uns die Gabi aus Blissenbach einen Blitzer und zwar in Höhe des Dachdeckers in Kürtenspitze. Allen unterwegs, gute Fahrt!
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2: Der Dienstagnachmittag bei Radio Berg, jetzt mit Camouflage aus den 80ern und davor gibt's Taylor Swift für euch. Ich bin Sascha Kefferpütz. Schönen Dienstagnachmittag mit uns.

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2: Ja, nicht mitgerechnet. Trotzdem, vielen Dank.
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0: wartet noch ein echtes Spektakel am Himmel auf uns. 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
1: Nee, absolut gar nicht. Das absolute Highlight wird auf jeden Fall die große Drohnenshow oben auf dem Berg sein. Denn jetzt mal ehrlich, Sascha, Feuerwerk kennen wir alle. Ist auch ein bisschen überholt, finde ich.
0: Ja.
1: Aber so eine Drohnenshow mit Musik, das hat, glaube ich, nicht jeder von uns schon mal gesehen.
0: Nee, absolut. Das ist richtig mega, finde ich auch. 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

0: 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Es ist 2:30.
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2: Mit Nicole Schmitz. Guten Tag. Medikamente im Wert von über 20.000 Euro, 14 Paletten Suppendosen, 22 Paletten Kleidung und Schuhe. Der bisher größte Hilfstransport der humanitären Hilfe Overath und Bergisch Gladbach in die Ukraine ist gut verlaufen. Die 24 Helfer sind heute Vormittag wieder im Bergischen angekommen. Sie hatten Hilfsgüter im Wert von rund 570.000 Euro dabei. Das sagt der Vorsitzende der humanitären Hilfe Overath, Ulrich Gürster.
3: Es wurden zwei Feuerwehrwagen, ein Krankentransportauto, ein VW-Bus und ein Kipper mit Kran mitgenommen, dort übergeben. Das sind Fahrzeuge, die dringend benötigt werden.
2: Es war der 19. Hilfstransport der humanitären Hilfe in Richtung Ukraine. Hilfsgüter mit einem Gesamtwert von über 3 Millionen Euro sind so aus dem Bergischen in das kriegsgebeutelte Land gebracht worden. Zwei unbekannte Täter haben heute Morgen versucht, in eine Sparkassenfiliale in Wiel einzubrechen. Gegen 3:45 wollten sie die Eingangstür der Filiale in der Oberwieler Straße aufhebeln. Dabei lösten sie aber die Alarmanlage aus und flüchteten daraufhin in einem dunklen Auto Richtung Dreisbach. Erfolgreicher waren Einbrecher hingegen in Rade vom Wald. Dort stiegen sie zwischen Donnerstag und Montag in das Nebengebäude einer ehemaligen Klinik in der Hermannstraße ein und stahlen dort Werkzeug und einen PC-Bildschirm. Die Polizei bittet in beiden Fällen um Hinweise. Und jetzt weitere Meldungen, kurz und kompakt. Die Telekom hat den Mobilfunk im Oberbergischen weiter ausgebaut. Ein neuer Standort ist in Betrieb. Zwei weitere wurden mit 4G und 5G erweitert. Davon profitieren vor allem Kunden in Wipperfürth, Wipperfeld und Gummersbach-Strombach. Fast alle Haushalte im Kreis haben jetzt Zugang zu schnellem mobilem Internet. Wer mit dem Gedanken spielt, sich selbstständig zu machen, für den gibt es am Freitag in Wermelskirchen ein kostenloses Gründerseminar. Von 15 bis 18 Uhr geht es um Businessplan, Finanzierung und Marketing, veranstaltet von der Wirtschaftsförderungsgesellschaft Stadt und VHS. Das evangelische Krankenhaus in Bergisch Gladbach bietet ab sofort eine neue Behandlung gegen Herzrhythmusstörungen an. Bei dem neuen Verfahren werden die fehlerhaften Impulse im Herzen mit kurzen elektrischen Stromstößen behandelt und nicht wie bisher mit Hitze oder mit Kälte. Das ist schonender und geht schneller, heißt es vom EVK. Patienten könnten somit oft schon am nächsten Tag wieder nach Hause. Das EVK gehört zu den ersten Krankenhäusern im Rheinland, die diese moderne Technik gegen Vorhofflimmern einsetzen.
0: Dankeschön, Nicole. Wechselhaft und ungemütlich, so zeigt sich das Wetter heute Nachmittag im Bergischen. In Overath sind es aktuell 17, in Wiel ebenfalls 17 Grad. Gewitter mit Starkregen sind möglich, örtlich auch unwetterartig. Und die Nacht bringt weiteren Regen. Morgen bleibt es zunächst stark bewölkt und regnerisch. Es sind erneut Gewitter möglich, Höchstwerte morgen 10 bis 16 Grad. Hier ist der Radio Berg Verkehr, da ist aktuell nichts los. Wir freuen uns, wenn ihr uns was reinschickt, wenn ihr was entdeckt habt, gerne per WhatsApp, Sprachnachricht oder Anruf an die 02207 701 666.
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0: Jetzt im besten Mix Herbert Grönemeyer mit Flugzeuge im Bauch, davor Benson Boone und los geht's mit Sigma. Ich bin Sascha Kefferpütz, schönen Dienstagnachmittag mit uns.

0: Herbert Grönemeyer und Flugzeuge im Bauch.
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0: Die vorletzte Runde heute am Dienstag. Wir gehen direkt rüber ins landesweite Geldregenstudio zu Henrik Frost.
3: Kerstin bereitet sich ein bisschen darauf vor, gleich nochmal shoppen zu gehen. Hey, hallo.
4: Hallo.
3: Wobei shoppen ist jetzt schon ziemlich groß gesagt, oder?
4: Ja, ist nur ein kleiner Einkauf. Das, was so fehlt im Kühlschrank, das muss heute noch ran.
3: Und du hast mir schon gesagt, du bist da auch relativ spontan, du machst dir gar keine Liste.
4: Nee, ich sollte das vielleicht tun, weil irgendwie landet mehr im Einkaufswagen, aber ja. Gebt mir Mühe.
3: Ich kenne das. Ohne Liste oder hungrig einkaufen gehen, sind die teuersten Sachen, die man machen kann.
4: Aber also. Ich gebe mir Mühe und ich hoffe, das klappt diesmal.
3: Du hast ja auch eine gute Begleitung, ne?
4: Ja, mein Mann wollte mitkommen. So.
3: Wenn er denn dann gleich zu Hause ist, du hast schon gesagt, eine halbe Stunde sind wir noch unter uns, liebe Kerstin.
4: Genau, und dann müssen wir Schluss machen.
3: Mhm. Ja, komm, dann beeilen wir uns. Hier kommt dein Geldregen.
2: 200 Euro.
4: Weiter.
2: 700 Euro.
4: Weiter.
2: 1.000 Euro.
4: Stopp.
3: Das sind 1.000 Euro für dich.
4: Das ist toll, danke schön.
3: Und das ging auch schneller als eine halbe Stunde. Mensch, wir haben auch so viel Zeit hinten raus. Wir können auch Kaffee trinken.
4: Ja, das können wir tun.
3: Kerstin, 1.000 Euro für euch.
4: Dankeschön.
3: So, und das machen wir einfach mal 5. 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
6: Der Dienstagnachmittag, hier ist das landesweite Geldregenstudio. Hendrik Frost mein Name und ich freue mich auf euch und euren Freudenjubel, wenn ihr hier gleich mit 5.000 Euro rausmarschiert. 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

0: Nachrichten. Mit Thorsten Adolfs. Guten Tag. Auf einem kleinen Kreuzfahrtschiff im Atlantik herrscht weiter Ausnahmezustand. 3 Menschen sind nach einer Hunter-Virus-Infektion gestorben, darunter auch ein Deutscher. Jetzt gibt es neue Erkenntnisse. Die Weltgesundheitsorganisation geht davon aus, dass das Virus von Mensch zu Mensch übertragen wurde. Malte Albrecht aus den Nachrichten. So etwas ist extrem selten.
1: Ja, genau. Normalerweise wird das Hunter-Virus über Ausscheidungen von Nagetieren übertragen, also zum Beispiel durch Urin, Kot oder Speichel. In diesem Fall vermutet die WHO, dass es sich um den sogenannten Antentyp handeln könnte, und bei dem sind Infektionen auch bei engem Kontakt zwischen Menschen möglich. Ursprünglich hat sich wohl ein Ehepaar schon vor Reisebeginn in Argentinien noch an Land infiziert, vermutlich bei einer Expedition durch Kontakt mit Wildtieren. Beide sind inzwischen gestorben. Das Hunter-Virus kann hohes Fieber und schwere Atemwegserkrankungen verursachen. Häufig werden auch die Nieren geschädigt.
0: Wie ist im Moment die Lage auf dem niederländischen Schiff und wie geht es jetzt weiter?
1: Laut WHO gibt es auf dem Schiff bisher insgesamt 7 Erkrankungsfälle. 2 Patienten sollen demnächst in die Niederlande gebracht werden. Die MV Hondius ankert unterdessen weiter vor den Kapverden im Atlantik. Die rund 140 Passagiere dürfen nicht an Land. Geplant ist nun, Kurs auf die Kanarischen Inseln zu nehmen. Dort soll das Schiff gründlich untersucht und desinfiziert werden. Außerdem wird dann geprüft, wie groß das Risiko für die übrigen Passagiere ist. Für die breite Öffentlichkeit besteht laut WHO keine größere Gefahr.
0: Danke, Malte. Und jetzt weitere Meldungen in der Zusammenfassung. Bund und Länder stecken 4 Milliarden Euro in Kitas für den Neubau, die Sanierung und eine bessere Ausstattung. Das Geld stammt aus einem speziellen Investitionstopf und gilt rückwirkend ab Januar 2026. Vor allem Städte und Gemeinden, die finanziell schwach aufgestellt sind, sollen davon profitieren. Der Meta-Konzern setzt künftig auf KI, um Kinder unter 13 Jahren von Instagram, Facebook und Threads fernzuhalten. Die Software scannt dabei nicht nur Profilinfos, sondern auch Fotos und Videos. Erkennt sie zum Beispiel Geburtstagsbilder eines Kindes, wird das Konto gelöscht. Hintergrund ist der Druck der EU, die Meta vorwirft, zu wenig für den Schutz junger Nutzer zu tun. Die Grünen ziehen nach einem Jahr Schwarz-Rot ein vernichtendes Fazit. Die Koalition taumle wie ein Schiff ohne Steuermann. Außerdem würden Reformen angekündigt, aber kaum umgesetzt, kritisiert die Grünen-Fraktionsspitze. Fraktionschefin Dröge sagte, wenn Kanzler Merz vor eine Kamera tritt, müsse man der Koalition die Daumen drücken, dass er nicht irgendetwas sagt, was unüberlegt sei, eine Krise auslöse, irgendjemanden beleidige oder die Koalition in Schwierigkeiten bringe. In Deutschland wurden im vergangenen Jahr mehr als 3 Milliarden Euro für Fairtrade-Produkte ausgegeben. Das ist ein Rekord und ein Plus von fast 9% gegenüber dem Vorjahr. Pro Kopf haben Verbraucher im Schnitt 38 Euro für Waren wie Kaffee, Kakao oder Bananen mit dem Fairtrade-Siegel ausgegeben. Besonders bei Bananen und Kakao stieg die Nachfrage deutlich. Von den gut 3 Milliarden Euro gingen 42 Millionen an Prämien direkt an die Produzenten. Das Geld wird dort dringend benötigt, um Investitionen in den Umweltschutz und in bessere Arbeitsbedingungen zu finanzieren. Das waren die Nachrichten mit Thorsten Adolfs.
2: Dankeschön, Thorsten. Das Radio Bergwetter. Am Nachmittag sind Gewitter mit Starkregen möglich. In Leichlingen zeigt das Thermometer 16, in Radevormwald bald 14 Grad. In der Nacht regnet es weiter. Morgen am Mittwoch bleibt es zunächst stark bewölkt und regnerisch. Am Nachmittag lassen die Niederschläge langsam nach. Höchstwerte morgen 10 bis 16 Grad. Hier ist der Radio-Berg-Verkehr mit der 4 nach Köln zwischen Gummersbach und Bielstein. 1 Kilometer Stau.
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2: Weiter geht's im besten Mix mit Nico Santos und Number One. Davor gute Laune-Musik aus den 80ern. Hier ist Girls Just Want to Have Fun. Ich bin Sascha Käfer-Pütz. Schönen Dienstag mit uns.

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1: Was man bloß alles mit 1.000 Euro machen kann.
2: Ich habe noch keinen Plan. 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
1: Ja, jetzt hat sie Zeit in Ruhe zu überlegen. Die 1.000 Euro hat sie nämlich mitgenommen. Macht ihr euch doch auch jetzt schon mal Gedanken, was ihr mit 5.000 Euro anstellen würdet. 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

0: Radio Berg am Dienstagnachmittag, am Samstag, da rocken wir absolut in Overath auf dem Lüderich. Der Berg groovt das Festival am Samstagabend mit den Steinbrücker Schiffermädchen, mit Laut aber schief und mit den Klüngelköpp. Und in der Leitung habe ich jetzt die Anita. Hi Anita.
1: Ja, hallo Sascha, ich grüße dich.
0: Ja, hi. Du sag mal, hast du schon die Sonnenbrille parat eingepackt für Samstagabend?
1: Die liegt schon griffbereit auf der Theke.
0: Wunderbar. Du bist auf jeden Fall dabei.
1: Ach, herrlich, super. Dankeschön.
0: Auf wen freust du dich denn besonders?
1: Ach, ich freue mich auf diese ganze Atmosphäre, auf die Musik. Da gibt es nichts Spezielles an sich. Es ist einfach schön, rauszukommen und Spaß zu haben.
0: Auf jeden Fall. Und ich hoffe, das Wetter soll ja auch super werden, damit sich das lohnt. Im Moment, wenn man rausguckt, ist ja eher so bescheiden. Aber sonst am Samstag ja, soll es ja richtig schön werden.
1: Ja, ansonsten scheint die Sonne aus dem Herzen. Das ist doch gar kein Problem.
0: Das ist genau die richtige Einstellung. Dann, ich bin auch da, dann sehen wir uns bestimmt. Und ich wünsche dir auf jeden Fall von hier aus schon mal ganz viel Spaß.
1: Dankeschön, ich freue mich auch, total. Vielen, vielen Dank.
0: Sehr gerne.
1: Bis Samstag.
0: Bis Samstag.
1: Tschüss.
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0: Es ist 3:30.
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2: Mit Nicole Schmitz. Guten Tag. Es ist der bisher größte Hilfstransport in die Ukraine. Die humanitäre Hilfe Overath und Bergisch Gladbach haben jetzt Feuerwehrwagen, Medikamente, Essen und Kleidung im Wert von knapp 570.000 Euro in die kriegsgebeutelte Region gebracht. Heute Vormittag sind die 24 Helfer ins Bergische zurückgekehrt. Ulrich Gürster, Vorsitzender der humanitären Hilfe Overath, zieht eine positive Bilanz.
3: Die Menschen dort drüben sind total froh, dass wir da waren. Es war ein Lichtblick. Denn es ist nicht nur wichtig, Hilfsgüter hinzubringen, sondern auch, dass wir persönlich da sind, um ihnen ein wenig Hoffnung zu geben.
2: Insgesamt hat die humanitäre Hilfe Overath Bergisch Gladbach seit Beginn des Krieges schon Hilfsgüter im Wert von über 3 Millionen Euro in die Ukraine gebracht. Die Stadt Bergisch Gladbach muss die Fahrradstraße im Refrater Hasenweg wieder abschaffen. Das Verwaltungsgericht Köln hat heute entschieden, dass die Ausweisung rechtswidrig war und die Stadt die Verkehrsschilder entfernen muss. Der Grund: Die Stadt hatte vor der Entscheidung keine ausreichenden Verkehrsdaten erhoben. Eine einmalige Verkehrszählung reiche nicht aus, um zu beurteilen, wie sich die Verkehrsströme ändern, so das Gericht. Auch für den ruhenden Verkehr seien gar keine Daten gesammelt worden. 2 Anwohner der betroffenen Straße hatten einen Eilantrag gegen die Fahrradstraße gestellt und damit Erfolg gehabt. Unter anderem sind durch die Fahrradstraße Parkplätze weggefallen. Und jetzt weitere Meldungen, kurz und kompakt. Besseres Handynetz im Oberbergischen. Die Telekom hat 2 Mobilfunkstandorte mit schnellem 4G und 5G erweitert. Ein weiterer ist komplett neu dazugekommen. Besonders die Menschen in Wipperfürth, Wipperfeld und Gummersbach-Strombach haben jetzt besseren Empfang. Wer mit dem Gedanken spielt, sich selbstständig zu machen, für den gibt es am Freitag in Wermelskirchen ein kostenloses Gründerseminar. Von 15 bis 18 Uhr geht es um Businessplan, Finanzierung und Marketing, veranstaltet von der Wirtschaftsförderungsgesellschaft der Stadt und VHS. Patienten mit Herzrhythmusstörungen können im evangelischen Krankenhaus Bergisch Gladbach ab sofort von einer neuen Behandlungsmethode profitieren. Statt wie bisher mit Hitze oder Kälte werden die fehlerhaften Impulse im Herzen jetzt mit kurzen elektrischen Stromstößen behandelt. Das ist deutlich schonender für die Patienten und geht auch schneller, so das EVK. Viele Betroffene können deshalb oft schon am Tag nach dem Eingriff wieder nach Hause. Das Bergisch Gladbacher Krankenhaus gehört zu den ersten Kliniken im ganzen Rheinland, die diese moderne Technik gegen Vorhofflimmern einsetzen.
0: Dankeschön, Nicole. Der Nachmittag bleibt im Bergischen ungemütlich. In Wermelskirchen aktuell 14, in Engelskirchen 15 Grad. Schauer und Gewitter sind weiterhin möglich, örtlich auch mit unwetterartigem Starkregen. Morgen startet der Tag regnerisch mit erneutem Gewitterrisiko. Die Höchstwerte liegen zwischen 10 und 16 Grad. Hier ist der Radio Berg Verkehr mit der 4 nach Köln. Der einzige Stau heute Nachmittag zwischen Gummersbach und Bielstein. 1 Kilometer steht ihr da. Wenn ihr was gesehen habt, einen Stau, einen Blitzer oder vielleicht einen Unfall, bimmelt doch kurz bei uns durch. 02207 701 666. Vielen Dank.
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0: Die letzte Runde Geldregen für heute läuft. Wir schalten gleich rüber ins landesweite Geldregenstudio. Vorher gibt's Musik von Olivia Rodrigo und Elton John. Ich bin Sascha Käfer-Pütz. Schönen Dienstag mit uns.

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1: Wir gehen direkt rüber ins landesweite Geldregenstudio zu Hendrik Frost. Wen hast du denn bei dir?
2: Die letzte Runde im Geldregen für heute möchte Melanie bestreiten. Hallo.
3: Hallo.
2: Du bist Hobbybäckerin, habe ich richtig verstanden?
3: Ja, kann man so sagen.
2: Was kommt denn gleich in den Backofen?
3: Ein glutenfreies Brot mit Reis und Hülsenmehl.
2: Oh, habe ich noch nie gehört, dass man sowas backt. Wie aufwendig ist das im Vergleich, ich sag mal, zum normalen Weizenbrot?
3: Das ist eigentlich nur ein anderes Mehl, aber die anderen Zutaten bleiben alle gleich.
2: Ja, okay. Wenn du dein Geld hier mit rausholst aus dem Geldregen, dann soll es in die Kinderzimmer deiner beiden Kids fließen. Ihr habt da was Größeres vor.
3: Das ist richtig. Wir ziehen jetzt im Juni um in eine größere Wohnung und die Kinder würden dann beide jeweils ein komplett neues Kinderzimmer kriegen.
2: Okay, ich bin gespannt, was es am Ende wird. Ob es den Zuschuss dazu gibt, das entscheidet sich jetzt. Hier kommt dein Geldregen, du kennst die Begriffe Weiter und Stopp. Pass vor dem Blitz auf, nicht, dass wir den heute nochmal hören. Das war schon häufig genug, liebe Melanie. Ich drück dir die Daumen.
3: Dankeschön.
0: 200 Euro.
3: Weiter.
0: 800 Euro.
3: Weiter.
0: 2000 Euro.
3: Weiter.
0: 5000 Euro.
3: Stopp. Stopp, stopp, stopp.
2: Da hast du dich kurz erschrocken.
3: Ja.
2: Melanie.
3: Oh mein Gott.
2: Das sind 5000 Euro für euch. Da ist die Kohle raus. Sehr gut. Das macht uns happy. Und für euch ist auch noch ein bisschen was da. Ihr genießt jetzt den Feierabend und spielt mit uns den Feierabend-Deal. 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

0: mit Thorsten Adolfs. Guten Tag. Der Sommer kann kommen, zumindest was die Wasserqualität angeht. Die ist nämlich in den meisten Badegewässern in NRW sehr gut. Das hat das Landesamt für Natur, Umwelt und Klima bestätigt. Von 116 überprüften Badestellen haben 103 die Bestnote ausgezeichnet bekommen. Das entspricht in etwa den guten Ergebnissen der letzten Jahre. Malte Albrecht hat mehr zum Thema.
1: In ganz NRW gibt es 86 ausgewiesene EU-Badegewässer, die regelmäßig kontrolliert werden. Verbesserungen gab es zum Beispiel am Aasee in Münster und am Badesee Kapusch in Hückelhofen. Beide wurden von gut auf ausgezeichnet hochgestuft. Neu bewertet wurden etwa Badestellen an der Ruhrtalsperre Schwamenaul und am Rathersee in Köln, beide ebenfalls mit Bestnote. Einige Gewässer wurden mit gut bewertet, zwei nur mit ausreichend, darunter der Horstmarer See in Lünen. Grundlage der Bewertungen sind Messreihen über mehrere Jahre. Während der Badesaison nehmen die Gesundheitsämter mindestens alle 4 Wochen Wasserproben. Dabei wird unter anderem geprüft, ob sich Darmbakterien im Wasser befinden. Das Landesamt empfiehlt, nur an den ausgezeichneten und gut bewerteten EU-Badestellen ins Wasser zu gehen. Andere Gewässer würden nicht regelmäßig überprüft. Wer sicher gehen will, der schaut am besten in die interaktive Badegewässerkarte im Netz unter lanuk.nrw.de. Der Rhein und die Schifffahrtskanäle gehören nicht zu den Badegewässern. Vom Baden an solchen Wasserstraßen wird weiterhin dringend abgeraten. Dort bestehe Lebensgefahr durch starke Strömungen.
0: Und jetzt weitere Meldungen im Überblick. Der seit dem 1. Mai geltende Tankrabatt in Höhe von 17 Cent kommt bis jetzt nur teilweise bei den Autofahrern an. Laut ADAC wurden mit Blick auf die Durchschnittspreise von Benzin und Diesel bis jetzt nur rund 11 Cent der Steuersenkung weitergegeben. Zu ähnlichen Ergebnissen kommt das IFO-Institut. Im Mordprozess gegen den Raser von Remscheid fordert die Staatsanwaltschaft lebenslange Haft für den jungen Mann und einen lebenslangen Führerscheinentzug. Der betrunkene 25-Jährige habe im April vergangenen Jahres den Tod von Menschen in Kauf genommen, als er Vollgas gab, um mit seinem hochmotorisierten Wagen anzugeben, heißt es. Der Wagen war damals ausgebrochen, auf den Bürgersteig geraten, eine 19-Jährige starb, ihre Freundin überlebte schwer verletzt. Das Pharmaunternehmen BioNTech will 3 Standorte in Deutschland schließen und bis zu 1860 Stellen streichen. Das entspricht etwa einem Viertel der Belegschaft. Die Gewerkschaft IGBCE spricht von einem skrupellosen Kahlschlag. Mit den eingesparten rund 500 Millionen Euro pro Jahr will das Unternehmen die Entwicklung von Krebsmedikamenten vorantreiben. Das Apothekennetz in Deutschland schrumpft weiter. Nach Angaben der Bundesvereinigung der Apothekerverbände gab es Ende März nur noch rund 16.500 Apotheken. Das ist der niedrigste Stand seit 1977. Die Branche warnt, dass dadurch für viele Patienten die Wege zur Medikamentenversorgung länger würden. Besonders für ältere Menschen oder Menschen mit Behinderungen sei das ein Problem. Die Apotheker fordern deshalb eine höhere Vergütung pro Packung, um die gestiegenen Kosten für Personal, Miete und Energie auszugleichen. Die gesetzlichen Krankenkassen sehen die wirtschaftliche Lage der Apotheken gelassener. Sie verweisen auf steigende Umsätze. Ob und wann die Politik die Vergütung anpasst, ist offen. Soweit die Meldungen mit Thorsten Adolfs.
2: Dankeschön, Thorsten. Das Wetter im Bergischen, das bleibt unbeständig. In Bergisch Gladbach sind 16, in Rade vom Wald 14 Grad. Schauer und Gewitter sind weiterhin möglich. Morgen geht es dann stark bewölkt und regnerisch weiter. Die Höchstwerte zwischen 10 und 16 Grad. Hier ist der Radioberg Verkehr mit der 3 nach Oberhausen. Es stockt auf 4 Kilometern zwischen Köln-Mühlheim und dem Kreuz Leverkusen. Die 4 nach Olpe zwischen Bielstein und Gummersbach 1 Kilometer Stau und in der Gegenrichtung auf der 4 nach Köln zwischen Gummersbach und Bielstein auch hier 1 Kilometer Stau.
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2: Entspannt den Sonnenuntergang mit dem Blick übers Bergische genießen und dazu gute Musik hören. Am Samstag gibt's in Overath auf dem Lüderich ein ganz besonderes Event. Da quatschen wir drüber nach 2 Hits am Stück. Ich bin Sascha Kefferpütz. Schönen Dienstagnachmittag mit uns.

0: 10 nach 4, Radio Berg am Nachmittag ist hier. 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

0: Hier ist Radio Berg am Dienstagnachmittag. Habt ihr euch schon mal selbst gegoogelt? Ich habe das gerade mal für mich getan. Da kommen ganz gruselige Bilder zum Vorschein. Macht das ruhig mal. Kann spannend sein und bei manchen wie unserem Hannes vielleicht sogar sehr witzig.
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2: Habt ihr euch mal selbst gegoogelt? Ja, natürlich, wer nicht? Ich hab's auch gemacht und es gibt tatsächlich noch einen Hannes Höfer. Also der steht auch in der Öffentlichkeit. Und dieser Hannes Höfer ist Urologe. Jetzt frage ich mich, für wen ist das unangenehmer? Für mich als Comedian oder Dr. Höfer als Urologe? Vielleicht kriegt Dr. Höfer bald auch Google-Rezensionen wie Danke für den schönen Abend, meine Frau und ich hatten sehr viel Spaß, 5 Sterne. Oder ich bekomme Google-Rezensionen wie Ich hatte erst Sorge, als er mir den Finger in den Po gesteckt hat, aber Herr Höfer war sehr behutsam. Kommen jetzt vielleicht mehr Menschen zu meinen Auftritten, nicht wegen der Comedy, sondern weil sie einfach auf der Suche nach einem Facharzttermin sind? Kann ich Karten über Dr. Lipp verkaufen? Und freut sich Dr. Höfer genauso über Standing Ovation wie ich? Freunde, googelt euch nicht. Und wenn, dann googelt mich gleich mit, dann habt ihr was zu lachen.
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0: 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Es ist 16:30.
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2: Mit Nicole Schmitz. Guten Tag. Der Fall hat auch bei uns im Bergischen für Entsetzen gesorgt. Die Staatsanwaltschaft am Wuppertaler Landgericht hat heute lebenslange Haft für den Raser von Remscheid beantragt. Der 25-Jährige soll im letzten Jahr zwei junge Frauen mit seinem Sportwagen überfahren haben. Eine starb, die andere überlebte schwer verletzt. Die Anklage lautet auf Mord. Am Donnerstag soll das Urteil fallen. Merle Herrmann berichtet für Radio Berg.
3: Der Staatsanwalt bezeichnete den 25-Jährigen in seinem Plädoyer als tickende Zeitbombe. Er verwies auf zahlreiche halsbrecherische Fahrmanöver auf mehreren Videos. Die Verteidigung widersprach dem Mordvorwurf und plädiert für eine Verurteilung wegen fahrlässiger Tötung. Der Angeklagte habe zwar rücksichtslos gehandelt, aber ohne Tötungsvorsatz. Der betrunkene 25-Jährige hatte beim Anfahren Vollgas gegeben. Der Sportwagen war ausgebrochen und auf den Bürgersteig geraten, wo er die beiden jungen Frauen erfasste. Die beiden wurden bei dem Aufprall durch die Luft geschleudert. Eine Blutprobe ergab bei dem Fahrer 1,46 Promille.
2: Die Fahrradstraße auf dem Hasenweg in Bergisch Gladbach-Riefrath ist rechtswidrig und muss wieder weg. Das Verwaltungsgericht Köln hat heute entschieden, dass die Stadt die Verkehrsschilder entfernen muss. Zwei Anwohner hatten einen Eilantrag gestellt, weil sie mit der Ausweisung der Fahrradstraße nicht einverstanden waren. Unter anderem waren Parkplätze in der Straße weggefallen. Das Gericht gab ihnen recht. Die Stadt Bergisch Gladbach habe vor der Entscheidung keine ausreichenden Verkehrsdaten erhoben. Eine einmalige Verkehrszählung reiche nicht aus. Für den ruhenden Verkehr seien gar keine Daten gesammelt worden, so das Gericht. Die Fahrradstraße in Riefrath war eine der ersten in Bergisch Gladbach. Und jetzt weitere Meldungen, kurz und kompakt. Parken im Forum-Parkhaus in Gummersbach wird digital und damit bald komplett ohne Ticket. Die Parktechnik wird modernisiert. Das Kennzeichen wird in Zukunft automatisch bei Einfahrt digital erfasst, bezahlt wird dann am Automaten oder per App. Umgestellt wird vom 18. bis 21. Mai. In Bergisch Gladbach wird eine neue stellvertretende Schiedsperson gesucht. Das Ehrenamt ist für 5 Jahre und richtet sich an Bürger zwischen 25 und 75 Jahren aus Bergisch Gladbach. Schiedspersonen schlichten kleinere Streitigkeiten wie Nachbarschaftsstreit oder Beleidigungen außergerichtlich und bekommen dafür 100 Euro im Monat. Bewerben geht bis Ende Mai bei der Stadt. Bei den Tischtennis-Weltmeisterschaften in London geht's für Deutschland heute um den Einzug ins Achtelfinale. Die Mannschaft um den Bergneustädter Benedikt Duda trifft gleich auf Slowenien. Der Vize-Europameister sagte Radio Berg, das ist ein dickes Brett, aber wir sind gut vorbereitet. Slowenien gehört seit Jahren zur europäischen Spitze und ist in der Weltrangliste 10. Die Deutschen gehören zum erweiterten Favoritenkreis. Duda hatte bei der Niederlage zuletzt gegen Taiwan den einzigen Punkt für Deutschland geholt. Spielbeginn gegen Slowenien ist um 20.30 Uhr.
0: Das Radioberg-Wetter: in Overath sind es aktuell 16, in Gummersbach ebenfalls 16 Grad. Es gibt immer wieder Schauer und es sind auch Gewitter möglich. Morgen bleibt es zunächst stark bewölkt, regnerisch. Am Nachmittag lassen die Niederschläge dann langsam nach. Die Höchstwerte morgen 10 bis 16 Grad. Hier ist der Radioberg. Verkehr mit der 3 nach Oberhausen. Da stockt's auf 3 Kilometern zwischen Köln-Mühlheim und dem Kreuz Leverkusen. Die 4 nach Olpe zwischen Engelskirchen und Gummersbach. 1 Kilometer Stau und in der Gegenrichtung auf der 4 nach Köln. Zwischen Gummersbach und Bielstein auch hier 1 Kilometer Stau.
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0: Mit Sascha Käfer-Pütz. Schönen Dienstag mit uns.

0: Hier ist Radio Berg, ich bin's nochmal, Volker Seiler aus dem Frühteam, mit einem Marmeladenbrot gestartet zum Frühstück, aber dabei muss es nicht bleiben heute, am Tag des Brotes.
1: Ich finde die Kruste immer ganz besonders.
2: Ich esse tatsächlich hauptsächlich nur Toastbrot, aber so eine perfekte Stunde, so irgendein Sauerteigbrot wäre schon eigentlich ganz gut so.
3: Gerne und viel. Meine Freundin backt selber Brot, also auf jeden Fall. Frisch auf jeden Fall, gerne mit irgendwie so Nüssen drin, Walnüssen oder sowas. Und außen schön kross, innen ein bisschen saftig.
4: Bei uns ist auch der Sauerteig, sitzt jetzt gerade zu Hause im Kühlschrank und wartet mal wieder gefüttert zu werden.
0: Und ein Käsebrot gibt's für mich noch zum Abendessen und dann morgen wieder mit Marmelade. Treffen wir uns doch zum gemeinsamen Frühstück morgen früh ab 6.
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1: 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Nicole, die konnte es gar nicht fassen, als Hendrik Frost sie heute angerufen hat.
2: Ach nee.
3: Ach doch.
2: Ach krass.
3: Ach, wow, oder?
2: Okay.
3: Nicole, wo störe ich dich?
2: Auf der Arbeit, im Altenheim.
3: Hast aber 2 Minuten Zeit?
2: Ja, klar habe ich.
3: Und was hast du gestern gemacht?
2: War ich arbeiten, danach war ich bei meinem Minijob.
3: Ja, und von da aus hast du also angerufen hier bei uns beim Geldregen,
2: genau,
3: beim Feierabenddeal.
2: Genau, da war ich mich im Auto faul, genau.
3: So, und dann bist du einmal Auto gefahren, hast Radio gehört und da hat dir jemand 500 Euro versprochen.
2: Ja.
3: So 500 Euro sind viel Geld, ne?
2: Ja.
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2: Nein, natürlich noch nie. 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
3: Da gibt's ja dieses Weiter und dieses Stopp immer, ne? Wo man dann gucken muss, dass man nicht in den Blitz gerät und nicht auf einmal alles verliert, was ja auch schon mal immer mit Nervenkitzel verbunden ist.
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2: Danke, das brauche ich jetzt, ja, ein gutes.
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1: Mit Thorsten Adolfs. Guten Tag. In NRW steht offenbar der nächste Castortransport an. Heute Abend sollen zum dritten Mal Behälter mit radioaktivem Atommüll von Jülich ins Zwischenlager Ahaus gebracht werden. Davon gehen Anti-Atomkraft-Initiativen aus. Malte Albrecht hat mehr dazu.
2: Eine offizielle Bestätigung gibt es zwar bisher nicht, trotzdem sind wieder Proteste geplant. In Jülich ist ab 18 Uhr eine Mahnwache direkt am Forschungszentrum angekündigt. In Ahaus soll eine halbe Stunde später eine Fahrraddemo durch die Innenstadt starten. Ziel ist eine Kreuzung, wo der Transport laut den Atomkraftgegnern vorbeifahren soll. Auch hier wollen sich die Demonstranten dann zu einer Mahnwache versammeln. Die ersten beiden Transporte mit hochradioaktivem Müll waren ohne Zwischenfälle verlaufen. Bei den Protesten waren nur wenige hundert Menschen dabei, die Polizei jedes Mal mit einem Großaufgebot im Einsatz. Insgesamt sollen 152 Castor-Behälter nach Ahaus gebracht werden. Darin befinden sich insgesamt rund 288.000 Brennelemente, etwa so groß wie Tennisbälle. Der Grund für die Transporte: die NRW-Atomaufsicht hat angeordnet, das Zwischenlager in Jülich zu räumen. Es gilt als nicht ausreichend erdbebensicher.
1: Und jetzt weitere Meldungen in der Zusammenfassung. Die USA drohen dem Iran bei weiteren Angriffen in der Straße von Hormuz mit einer massiven Antwort. Im Moment halte die Waffenruhe, sagte Verteidigungsminister Hegseth. Wenn der Iran aber US-Streitkräfte oder weitere Handelsschiffe angreife, werde er mit der, Zitat, überwältigenden und vernichtenden Feuerkraft der USA konfrontiert. Sein Land beobachte die Lage genauso, Hegseth. Jens Spahn bleibt Bundestagsfraktionschef von CDU und CSU. Er erhielt bei seiner Wiederwahl 86,5% der Stimmen. Bei seiner ersten Wahl vor genau einem Jahr hatte er mehr als 90% Zustimmung erhalten. Spahn sagte, sein Ziel sei, dass die Unionsfraktion ein Stabilitätsanker bleibe. Man habe noch viel vor. AfD-Chefin Weidel gibt der Bundesregierung nicht mehr lang. Sie rechnet spätestens nächstes Jahr mit Neuwahlen. Weidel sieht Deutschland nicht nur in einer finanzpolitischen Staatskrise, sondern auch in einer Wirtschaftskrise. Sie wirft Union und SPD vor, eine linksextremistische grüne Politik auf Kosten der arbeitenden Bevölkerung zu machen. In Kempten im Allgäu hat der Prozess um einen Millionendiebstahl aus Parkautomaten begonnen. Angeklagt ist ein ehemaliger Mitarbeiter der Stadt. Er soll innerhalb von 10 Jahren zusammen mit seiner Frau rund 1,9 Millionen Euro erbeutet haben. Der Mann war dafür zuständig, die Automaten zu leeren. Die Münzen soll das Paar auf private Konten eingezahlt und sich dafür Supermarktgutscheine geholt haben. Zum Prozessauftakt hat der Mann unter Tränen ein Geständnis abgelegt. Die Staatsanwaltschaft wirft ihm gewerbsmäßigen Diebstahl vor. Laut Gesetz droht ihm eine Höchststrafe von 10 Jahren Haft. Das waren die Nachrichten mit Thorsten Adolfs.
3: Dankeschön, Thorsten. Der Abend bei uns im Bergischen, der wird nass. In Leichlingen liegen die Temperaturen bei 15, in Wiel ebenfalls bei 15 Grad. In der Nacht ist gebietsweise auch Starkregen möglich. Morgen startet der Mittwoch stark bewölkt und regnerisch. Die Höchstwerte liegen zwischen 10 und 16 Grad. Hier ist der Radio Bergverkehr mit den Staus auf dem Weg in euren Feierabend. Die Fehnach-Olpe zwischen Engelskirchen und Gummersbach. 1 Kilometer Stau in der Gegenrichtung auf der Fehnach-Köln zwischen Gummersbach und Bielstein. Auch hier 1 Kilometer Stau. Allen unterwegs, gute Fahrt.
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3: Jetzt im besten Mix die Red Hot Chili Peppers aus den 90ern. Und vorher gibt's das Beste von heute von Malik Harris. Ich bin Sascha Kefferpütz. Schönen Dienstagnachmittag mit uns.

0: 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Ihr seid im Restaurant, das Essen kommt und dein Gegenüber, der holt erstmal das Handy raus und fotografiert alles. Für Insta. Kennt ihr, oder? Ne? Ein Sterne-Restaurant in Berlin sieht es jetzt nicht mehr so gerne, wenn die Gäste das Handy am Tisch benutzen. Kollege Kevin Zimmer mit der Frage, was machen jetzt eigentlich die Scharen von Food-Influencern und Bloggern?
1: Ja, wie wär's einfach mal mit das Studium zu Ende bringen oder zu arbeiten?
2: Nö.
3: Nö?
2: Nö.
3: Nö.
2: Nö.
1: Nee. Aber so ist das nun mal heute, ne? Man geht schön essen, nicht zum sich was Gutes tun, sondern ja, hier für die Follower. Guckt mal, mein tolles Leben, ich kann mir sogar Essen leisten. Knips, knips. Gut, manchmal will das Restaurant eine schöne Stimmung mit ein paar Kerzen. Es ist natürlich viel zu dunkel für den Influencer. Naja gut, dafür gibt's ja Ringlicht immer mit dabei, ne? Hier geht's nicht mehr ums Essen, wie auch nach 20 Fotos, 3 Stories, TikToks und Reels ist das Essen wie ein klassischer Influencer aus Dubai. Schön, aber kalt.
4: Oh, das ist ja richtig was zum Anknabbern hier.
1: Jetzt muss man sich allerdings fragen, das Berliner Restaurant, das jetzt die Handys am Tisch verbieten möchte, heißt nobelhart und schmutzig. Will man mit dem Essen außer Fotografieren bei dem Namen da überhaupt noch... Naja gut, ein Kunde war auf jeden Fall so sauer, dass er seine Reservierung in dem Nobelladen storniert hat. Natürlich hat er das gepostet, ohne geht ja nicht. Andere Restaurantbetreiber finden zumindest gut, dass dieses Restaurant diese Diskussion schon mal angeregt hat. Nur dieses Restaurant in Berlin muss wissen, was sie da machen, wenn sie wirklich nur Gäste haben wollen, die ihre Handys weglegen und das Essen nicht mehr fotografieren. Ich meine, wir wissen alle, wer gerade angekündigt hat, keine Essensvideos mehr zu posten. Und ich finde, darauf muss man ja hinweisen, dass ab jetzt er, ein potenzieller Kunde, im Nobelhart und schmutzig werden könnte. Markus Söder.
5: Hey, ich bin heute wieder mal im McDonald's. Ich liebe McDonald's.
1: Einzige Chance für den Laden, sie streichen die Tiere von der Karte.
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0: halb sechs.
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2: Mit Nicole Schmitz, guten Tag. Lebenslange Haft für den Raser von Remscheid. Das hat die Staatsanwaltschaft am Wuppertaler Landgericht heute beantragt. Heute sind die Plädoyers im Prozess gehalten worden. Am Donnerstag soll das Urteil fallen. Der 25-Jährige soll im April letzten Jahres zwei junge Frauen mit seinem Sportwagen überfahren haben. Eine starb, die andere überlebte schwer verletzt. Die Anklage lautet auf Mord. Merle Herrmann berichtet für Radio Berg.
3: Als tickende Zeitbombe bezeichnete der Staatsanwalt den 25-Jährigen in seinem Plädoyer. Videos zeigten, wie er innerorts auf 151 Stundenkilometer beschleunigte und auf Landstraßen sogar 217 fuhr. Die Verteidigung widersprach dem Mordvorwurf und plädiert für eine Verurteilung wegen fahrlässiger Tötung. Der Sportwagen des betrunkenen 25-Jährigen war beim Anfahren ausgebrochen, auf den Bürgersteig geraten und hatte dort die beiden jungen Frauen erfasst. Sie waren bei dem Aufprall durch die Luft geschleudert worden. Der 25-Jährige selbst bat heute um Vergebung. Er bereue zutiefst, was er getan habe.
2: Es war der bisher größte Hilfstransport in die Ukraine. Die humanitäre Hilfe Overath und Bergisch Gladbach hat jetzt Feuerwehrwagen, Medikamente, Essen und Kleidung im Wert von knapp 570.000 Euro in die kriegsgebeutelte Region gebracht. Heute Vormittag sind die 24 Helfer ins Bergische zurückgekommen. Die humanitäre Hilfe zieht eine positive Bilanz. Es sei für die Menschen vor Ort wichtig, dass man persönlich vor Ort sei, um ihnen Hoffnung zu geben. Insgesamt hat die humanitäre Hilfe Overath und Bergisch Gladbach seit Beginn des Krieges schon Hilfsgüter im Wert von über 3 Millionen Euro in die Ukraine gebracht. Und jetzt weitere Meldungen, kurz und kompakt. Parken im Forum Parkhaus in Gummersbach ist bald komplett ticketlos. Die Parktechnik wird modernisiert und damit digital. Das Kennzeichen wird in Zukunft automatisch bei Einfahrt erfasst. Bezahlt wird dann am Automaten oder per App. Die Umstellung erfolgt vom 18. bis 21. Mai. Das beliebte Kölner Schokoladenmuseum bekommt den Schlemmerblock Award 2026. Die Auszeichnung basiert auf Bewertungen von Gästen und geht an Restaurants oder Freizeitangebote, die besonders gut ankommen. Vor allem die Mischung aus Ausstellung, gläserner Produktion und dem bekannten Schokoladenbrunnen ist auch bei Besuchern aus dem Bergischen sehr beliebt. Bei den Tischtennis-Weltmeisterschaften in London kämpft Deutschland heute um den Einzug ins Achtelfinale. Die Mannschaft um den Bergneustädter Benedikt Duda trifft gleich auf Slowenien. Der Vize-Europameister zeigte sich im Radio Berg-Interview zuversichtlich. Man sei gut vorbereitet, sagte Duda. Slowenien gehört seit Jahren zur europäischen Spitze und ist in der Weltrangliste Zehnter. Die Deutschen gehören zum erweiterten Favoritenkreis. Duda hatte bei der Niederlage zuletzt gegen Taiwan den einzigen Punkt für Deutschland geholt. Los gegen Slowenien geht es um 20.30 Uhr.
0: Dankeschön, Nicole. Das Radio Berg Wetter. In Wermelskirchen sind es 14, in Gummersbach 15 Grad. Schauer und örtliche Gewitter sind weiterhin drin. In der Nacht droht gebietsweise auch Starkregen. Morgen starten wir dann wieder nass. Die Höchstwerte liegen bei uns im Bergischen zwischen 10 und 16 Grad. Hier ist der Radio Bergverkehr mit den Staus auf dem Weg in euren Feierabend und das ist Gott sei Dank relativ übersichtlich. Rüber auf die Fehnach-Olpe zwischen Bielstein und Gummersbach 1 Kilometer Stau und in der Gegenrichtung auf der Fehnach-Köln zwischen Gummersbach und Bielstein, da sind 2 Kilometer Stau und ihr solltet da bitte gute 10 Minuten länger einplanen. Allen unterwegs, gute Fahrt!
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0: Mit Sascha Käfer-Pütz. Guten Tag.

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0: Passt ihr noch in euer Hochzeitskleid oder den Anzug? Ja, eigentlich unfair, da dürfen wir rauswachsen, aber der Ehering, der soll für immer passen. Claudia Effenberg hat jetzt ganz stolz erzählt, wie sehr sie abgenommen hat, dass sogar ihr Ehering wieder passt. Dafür gibt's Lob von unserem Fitness-Experten Atze.
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4: Claudia Effenberg, Model, TV-Star, Spielerfrau, Expertin für alles und jetzt auch noch Expertin für gesundes Abnehmen. Claudia hat der gesammelten Presse verraten, wie sie es macht. Also ihren Sportplan, ihre ausgeklügelte Ernährungsumstellung, ihr mentales Training zum Abnehmen. Was? Ach, die nimmt die Abnehmspritze. Ja, aber schön abgenommen hat sie. Ja, sogar der Ehering passt wieder. Claudia war immer eine hochattraktive Frau. Da kann der Effenberg sagen, was er will. Ja, siehe, der Stefan muss jetzt wieder aufpassen im Strafraum. Ja, die ist gefragt. Hier, verdehen. Eine schöne Frau hat man nie so ganz für sich allein. Ja, da muss der Effe jetzt mal wieder einen Zahn zulegen und den Tiger wieder auspacken. Ich freue mich schon auf die Fotos vom nächsten Oktoberfest. Dann gibt's beim Käfer wieder frische Zunge. Bah.
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1: Mit Thorsten Adolfs. Guten Abend. Der Ärger um den Tankrabatt reißt nicht ab. Auch das Münchner IFO-Institut kommt jetzt zu dem Schluss, dass die Steuersenkung bis jetzt nur unvollständig bei den Autofahrern ankommt. Vor allem Diesel sei kaum günstiger geworden, heißt es. Malte Albrecht hat die Einzelheiten.
2: Die Zahlen des IFO-Instituts sind ernüchternd. Von den 17 Cent Steuersenkung wurden beim Diesel in den ersten 3 Tagen nur 4 Cent weitergegeben. Beim Superbenzin waren es immerhin 12 Cent. Die Vermutung der Experten, Deutschland importiert Diesel und der Kraftstoff, der am Wochenende getankt wurde, war wohl noch zum alten hohen Steuersatz eingekauft worden. Vorher hatte schon der ADAC kritisiert, dass die Mineralölfirmen den Tankrabatt nicht voll und ganz an die Autofahrer weiterreichen. Auch die Entwicklung des Rohölpreises könne das nicht erklären. Das Bundeskartellamt mahnt dagegen zur Geduld. Behördenchef Mund betonte im Deutschlandfunk, die Preisbildung bei Kraftstoffen sei sehr komplex. Neben dem Rohölpreis spielten viele weitere Faktoren eine Rolle. Ob die aktuellen Preise fair zustande kommen, müsse genauer untersucht werden und das brauche Zeit. Mund gab außerdem ein wenig Entwarnung, was den Vorwurf angeht, viele Tankstellen würden sich nicht an die 12-Uhr-Regel halten und den Preis auch davor oder danach erhöhen. Man sehe eigentlich relativ wenig systematische Verstöße, sagte Mund. Er habe daher nicht den Eindruck, dass im großen Stil gegen die Regel verstoßen werde.
1: Und jetzt weitere Nachrichten, kurz und kompakt. Der mutmaßliche Amokfahrer von Leipzig war schon vor der Tat Polizei bekannt. Es ging unter anderem um Bedrohung und ehrverletzende Delikte in seinem sozialen Umfeld, sagen Polizei und Staatsanwaltschaft. Zuletzt wurde er in einer psychiatrischen Klinik behandelt. Der Mann war gestern durch eine belebte Fußgängerzone gefahren und hatte mehrere Menschen erfasst. 2 von ihnen starben. Auf der Rheinbrücke im Bonner Norden wird ab morgen das Gewicht von Lastwagen kontrolliert. Eine entsprechende Anlage wird dann an mehreren Stellen in Betrieb genommen. Auf der Brücke gilt seit Februar ein Gewichtslimit von 7,5 Tonnen. An das Verbot halten sich viele Lkw-Fahrer aber nicht. Mit immer mehr Haustieren in Deutschland wird illegal gehandelt. Laut Tierschutzbund gab es im vergangenen Jahr knapp 260 Fälle, in denen mindestens 2250 Tiere davon betroffen waren. Die Tierschützer sagen, das sei aber wohl nur die Spitze des Eisbergs. Man gehe von einer hohen Dunkelziffer aus. Als Gegenmaßnahmen fordert der Verband strengere gesetzliche Vorgaben beim Onlinehandel mit Tieren. Außerdem sollten Händler ihre Identität nachweisen müssen. Bund und Länder wollen kräftig in die Kitas investieren. Sie haben ein Programm über 4 Milliarden Euro auf den Weg gebracht. Das hat das Bundesfamilienministerium mitgeteilt. Mit dem Geld sollen Kitas neu gebaut, saniert und besser ausgestattet werden. Finanziert wird das Ganze aus dem Sondervermögen für Infrastruktur und Klimaneutralität. Bundesfamilienministerin Prien sagt, das Geld soll vor allem dort ankommen, wo es am dringendsten gebraucht werde. Besonders profitieren sollen Städte und Gemeinden, die knapp bei Kasse sind. Bevor das Geld fließen kann, müssen die Bundesländer aber noch eigene Förderrichtlinien aufstellen. Danach können die Mittel beantragt werden. Soweit die Meldungen mit Thorsten Adolfs.
3: Das Wetter. Aktuell so Temperaturen zwischen 12 und 14 Grad bei uns in NRW. Viele Wolken, noch größtenteils trocken. Ändert sich in den nächsten Stunden. Da zieht nämlich eine fette Regenfront über uns, die wahrscheinlich die ganze Nacht anhält. Ähnlich sieht es dann auch morgen am Mittwoch aus. Viel Regen und viele Wolken bei maximal 17 Grad. Erst Richtung Nachmittag mit Auflockerung.
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3: Hier kommt alles ab 13 Minuten Zeitverlust. A2 Dortmund Richtung Oberhausen. Zwischen Bottrop und Kreuz Oberhausen 5 Kilometer Viertelstunde. A3 Köln Richtung Frankfurt. Zwischen Siebengebirge und Bad Honnef-Linz. Da steht ein brennender LKW. Bitte die Gasse für Rettungs- und Einsatzfahrzeuge bilden und Abstand halten. Autobahn ist gesperrt. Davor 3 Kilometer Stau, 40 Minuten obendrauf. A40 Essen Richtung Duisburg. Zwischen Essen-Frillendorf und Essen-Frohnhausen 4 Kilometer Viertelstunde. Dann A46 Wuppertal Richtung Düsseldorf. Zwischen Wuppertal-Oberbahnen und Wuppertal-Katernberg. So ganz genau ausgesprochen, 5 Kilometer. Dauert 10 Minuten länger. A52 Essen Richtung Düsseldorf. Zwischen Essen-Harzopf und Breitscheid, 5 Kilometer, 18 Minuten. Und A59 nach Bonn Richtung Köln, zwischen Spich und Flughafen Köln-Bonn, 4 Kilometer, 20 Minuten. Euch unterwegs eine gute und sichere Fahrt.
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3: Mit Leo Arregi und ja, aktuell noch ohne Regen. Ich finde es ja total krass. Also als ich eben in den Wetterbericht geguckt habe, da steht ja wirklich so drin, ab 19, 20 Uhr regnet es flächendeckend bis morgen Mittag in NRW. Also ja, gut, warum denn auch nicht? Hat vielleicht auch einen Vorteil, braucht er nicht extra nach Thailand fliegen. Monsun haben wir ja auch hier. Und Nico Santos ist doch

0: So, wir öffnen jetzt mal wieder den Glückskeks des Tages. Das mache ich immer gerne in meinen Sendungen. Ja, weil ich habe zu Hause einfach zu viele von den Dingern. Ich weiß auch nicht, die haben sich mal so angesammelt. Aber toll, jetzt habe ich eine eigene Kategorie im Radio dafür aufgemacht. Und das ist doch auch wunderbar, weil da stehen ja wirklich immer so grundphilosophische Weisheiten drin. Und vielleicht ja für euch auch irgendwie ein Zeichen. Vielleicht steht ihr gerade vor der Lebensentscheidung und wartet nur, dass das Universum euch irgendwas sagt. Hier, das Universum sagt euch jetzt etwas in Form des Glückskeks des Tages. Am 5. Mai 2026. Da steht heute drin, gestern hast du schon morgen gesagt. Okay? Gestern hast du schon morgen gesagt. Also ich finde, wenn man es wirklich so in der kompletten Stille sagt, wirkt es nochmal anders. Gestern hast du schon morgen gesagt. Lass mal sagen. Der Glückskeks des Tages. Ich finde, es ist ein geiler Spruch. Kann man sich wirklich zu Herzen nehmen. Die erste jetzt im besten Mix. Männer und Frauen.
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0: Hier ist Radio Berg, ich bin's nochmal, Volker Seiler aus dem Frühteam, mit einem Marmeladenbrot gestartet zum Frühstück, aber dabei muss es nicht bleiben heute, am Tag des Brotes.
1: Ich finde die Kruste immer ganz besonders.
2: Ich esse tatsächlich hauptsächlich nur Toastbrot, aber so eine perfekte Stunde, so irgendein Sauerteigbrot wäre schon eigentlich ganz gut so.
3: Gerne und viel. Meine Freundin backt selber Brot, also auf jeden Fall. Frisch auf jeden Fall, gerne mit irgendwie so Nüssen drin, Walnüssen oder sowas. Und außen schön kross, innen ein bisschen saftig.
4: Bei uns ist auch der Sauerteig, sitzt jetzt gerade zu Hause im Kühlschrank und wartet mal wieder gefüttert zu werden.
0: Und ein Käsebrot gibt's für mich noch zum Abendessen und dann morgen wieder mit Marmelade. Treffen wir uns doch zum gemeinsamen Frühstück morgen früh ab 6.
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0: Es ist 6:30.
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0: Mit Nicole Schmitz, guten Abend. Der Fall hat auch bei uns im Bergischen für Entsetzen gesorgt. Die Staatsanwaltschaft am Wuppertaler Landgericht hat heute lebenslange Haft für den Raser von Remscheid beantragt. Der 25-Jährige soll im letzten Jahr zwei junge Frauen mit seinem Sportwagen überfahren haben. Eine starb, die andere überlebte schwer verletzt. Die Anklage lautet auf Mord. Am Donnerstag soll das Urteil fallen. Merle Herrmann berichtet für Radio Berg.
2: Der Staatsanwalt bezeichnete den 25-Jährigen in seinem Plädoyer als tickende Zeitbombe. Er verwies auf zahlreiche halsbrecherische Fahrmanöver auf mehreren Videos. Die Verteidigung widersprach dem Mordvorwurf und plädiert für eine Verurteilung wegen fahrlässiger Tötung. Der Angeklagte habe zwar rücksichtslos gehandelt, aber ohne Tötungsvorsatz. Der betrunkene 25-Jährige hatte beim Anfahren Vollgas gegeben. Der Sportwagen war ausgebrochen und auf den Bürgersteig geraten, wo er die beiden jungen Frauen erfasste. Die beiden wurden bei dem Aufprall durch die Luft geschleudert. Eine Blutprobe ergab bei dem Fahrer 1,46 Promille.
0: Die Fahrradstraße auf dem Hasenweg in Bergisch Gladbach-Riefrath ist rechtswidrig und muss wieder weg. Das Verwaltungsgericht Köln hat heute entschieden, dass die Stadt die Verkehrsschilder entfernen muss. Zwei Anwohner hatten einen Eilantrag gestellt, weil sie mit der Ausweisung der Fahrradstraße nicht einverstanden waren. Unter anderem waren Parkplätze in der Straße weggefallen. Das Gericht gab ihnen recht. Die Stadt Bergisch Gladbach habe vor der Entscheidung keine ausreichenden Verkehrsdaten erhoben. Eine einmalige Verkehrszählung reiche nicht aus. Für den ruhenden Verkehr seien gar keine Daten gesammelt worden, so das Gericht. Die Fahrradstraße in Riefrath war eine der ersten in Bergisch Gladbach. Und jetzt weitere Meldungen, kurz und kompakt. Parken im Forum-Parkhaus in Gummersbach wird digital und damit bald komplett ohne Ticket. Die Parktechnik wird modernisiert. Das Kennzeichen wird in Zukunft automatisch bei Einfahrt digital erfasst, bezahlt wird dann am Automaten oder per App. Umgestellt wird vom 18. bis 21. Mai. In Bergisch Gladbach wird eine neue stellvertretende Schiedsperson gesucht. Das Ehrenamt ist für 5 Jahre und richtet sich an Bürger zwischen 25 und 75 Jahren aus Bergisch Gladbach. Schiedspersonen schlichten kleinere Streitigkeiten wie Nachbarschaftsstreit oder Beleidigungen außergerichtlich und bekommen dafür 100 Euro im Monat. Bewerben geht bis Ende Mai bei der Stadt. Bei den Tischtennis-Weltmeisterschaften in London geht's für Deutschland heute um den Einzug ins Achtelfinale. Die Mannschaft um den Bergneustädter Benedikt Duda trifft gleich auf Slowenien. Der Vize-Europameister sagte Radio Berg, das ist ein dickes Brett, aber wir sind gut vorbereitet. Slowenien gehört seit Jahren zur europäischen Spitze und ist in der Weltrangliste 10. Die Deutschen gehören zum erweiterten Favoritenkreis. Duda hatte bei der Niederlage zuletzt gegen Taiwan den einzigen Punkt für Deutschland geholt. Spielbeginn gegen Slowenien ist um 20.30 Uhr. Das Radio Berg Wetter. Es kann immer wieder nass werden heute Abend bei uns im Bergischen. Und ähnlich unbeständig geht's dann auch morgen weiter. Der Mittwoch wird bewölkt mit immer wieder Regen, dazu deutlich kühler, mit nur noch maximal 11 Grad in Kürten, 10 Grad in Wiel.
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3: Hier kommt alles ab 8 Minuten Zeitverlust. A2 Dortmund Richtung Oberhausen. Zwischen Oberhausen Königshardt und Kreuz Oberhausen 1 Kilometer, 10 Minuten. A3 Köln Richtung Frankfurt. Zwischen Loma und Bad Honnef-Linz 8 Kilometer, dauert da 47 Minuten. Länger. A52 Essen Richtung Düsseldorf, zwischen Essen-Harzopf und Breitscheid 3 Kilometer, Viertelstunde obendrauf. A59 Bonn Richtung Köln, zwischen Spich und Flughafen Köln-Bonn 4 Kilometer, nochmal eine Viertelstunde obendrauf. Und A59 habe ich noch, Köln Richtung Bonn, zwischen Dreiköln-Heumer und Köln-Wahn 2 Kilometer, 8 Minuten on top. Euch unterwegs eine gute und sichere Fahrt.

Richard Marx spiele ich uns jetzt mit Right Here Waiting For You. Und ich weiß noch, ich habe mal in der Oberstufe den Chor am Klavier begleitet und die haben eben genau das Lied gesungen. Und die Leiterin, das war eine ja also aufbrausende Frau, kann man sagen. Die hatte auch Ansprüche an ihren Chor, weiß ich noch ganz genau. Ihr werdet das doch wohl hinkriegen, nicht so schief zu singen. Richard Marx hat es auch hingekriegt. Und das war kein besonders talentierter Künstler. Gut, da kann man sich jetzt drüber streiten, aber sie hat wirklich viel gefordert von ihrem Kurs. Von ihren kleinen Künstlern hat sie viel gefordert. Harte Worte, weiche Musik. Jetzt also hier für euch, Richard Marx. Right Here Waiting. Einen schönen Dienstagabend. Ich bin Leo Arrighi.

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0: Miley Cyrus mit dem End of the World und dem sich anbahnenden End of the Song. Ah, wie schön.
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0: Keine Ahnung. Seid ihr so Menschen, die ihr Essen immer fotografieren? Also ich kann das schon verstehen, wenn du da jetzt irgendwie so was ganz Besonderes aufgetischt bekommst. Ich knips dann auch schon mal gerne. Ne? Und ich kann das auch nachvollziehen. Jetzt muss man aber sagen, das gefällt nicht allen. Vor allem, wenn ihr es vielleicht im Restaurant macht. Kollege Niklas Nürbach, jetzt hat ein Sterne-Restaurant in Berlin sogar Fotoregeln aufgestellt und haben dann direkt Stress mit einem Kunden bekommen.
2: Ja, und zwar das Sterne-Restaurant Nobelhart und Schmutzig. Die haben auf Instagram ein Foto gepostet. Zu sehen ist eine E-Mail von einem Kunden, der hat seine Reservierung storniert. Seine Begründung, er hat mitbekommen, dass er keine Fotos machen darf, andere aber schon. Also wenn du jetzt zum Beispiel Food-Blogger bist oder professioneller Kritiker, dann ist das okay. Genau das fand er aber unfair.
0: Okay, was schreibt denn das Restaurant selbst dazu? Die haben die Regeln ja bestimmt aus irgendeinem Grund.
2: Also die sagen, die Leute sollen einfach mal ihr Handy weglegen und das Erlebnis und das Essen genießen. Und vor allem ist die Regel auch dafür da, dass andere Gäste ungestört essen können. Weil, stell dir mal vor, jemand macht jetzt ein Foto von seinem Kartoffelsalat und im Hintergrund schiebst du dir gerade irgendeine Frikadelle sehr unvorteilhaft in den Mund und landest auf irgendeinem Instagram-Profil. Willst du ja auch nicht haben. Dafür ist die Regel eben auch da. Und auch wenn Profis Fotos machen dürfen, das Restaurant schreibt selber, die Fotos müssen die erstmal vorher dem Restaurant vorlegen und abnehmen lassen.
0: Und wie sind so die Reaktionen darauf?
2: Sehr unterschiedlich. Die einen sagen, gut, es machen eh schon zu viele Fotos, ne, deswegen eigentlich eine gute Sache. Die anderen sagen, jeder soll das machen, was er möchte. Auch andere Sterne-Restaurants haben sich dazu schon geäußert. Zum Beispiel das Roots, das ist das einzige 3-Sterne-Restaurant in Berlin. Da sagt der Restaurantleiter, wenn du die ganze Zeit am Handy hängen willst und dir das Essen komplett egal ist, dann ist das deine Sache, ne? Denen ist das egal, kannst du machen, wie du möchtest. Er sagt aber auch, man muss jetzt nicht übertreiben und wenn es dir eben gar nicht passt und du unbedingt Fotos machen willst, dann gehst halt woanders hin.
0: Finde ich, klingt aber deutlich sympathischer. Also bin ich auch der Meinung, ja, wenn du Fotos machen willst, dann mach doch halt Fotos. Und vor allem, wenn du dann schon mal in so einem Sterne-Restaurant hängst, irgendwie für 200 € pro Person, dann willst du doch vielleicht auch mal ein Beweisfoto machen, oder? Warum denn?

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0: 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Mit Thorsten Adolfs. Guten Abend. Die Welt wird immer digitaler. Das merken wir alle im Alltag. Sollten diese Systeme allerdings mal großflächig ausfallen, droht ein kaum beherrschbares Chaos. Davor warnen jetzt die Vereinten Nationen. Kein Staat sei auf einen digitalen Super-GAU wirklich vorbereitet. Außerdem würden die Risiken unterschätzt. Marc Weiß hat die Infos.
1: Das Problem sei, dass beim Risikomanagement immer nur von einzelnen digitalen Ausfällen ausgegangen werde, die sich schnell lösen ließen. Die Gefahr sei aber, dass ein einzelnes Problem eine andere kritische Infrastruktur beschädigen könnte und plötzlich mehrere gleichzeitig betroffen seien. Die Experten sprechen von einer digitalen Pandemie und sie führen mögliche Auslöser dafür an. Ein Sonnensturm ist nicht unrealistisch. Signale von Navigationssatelliten wären dann gestört. Flugzeuge hätten keinen Live-Radar mehr. Autonom fahrende Autos würden stehen bleiben. Finanztransaktionen würden fehlschlagen. Auch die Stromversorgung wäre gefährdet. Maximale Schäden können auch Vulkanausbrüche unter der Meeresoberfläche anrichten. Im Südpazifik riss vor 4 Jahren bei einem Vulkanausbruch ein großes Unterseekabel und kappte das Internet für Wochen vollständig. Das in einem dichter besiedelten Gebiet und wir hätten ein massives Problem. Die Vereinten Nationen fordern mehr analoge Ausweichmöglichkeiten. Wenn die digitale Welt zusammenbrechen sollte, dann müssten die Menschen wissen, wie sie mit analogen Systemen digitale Krisen überbrücken und am Ende auch bewältigen könnten.
0: Und jetzt weitere Nachrichten in der Zusammenfassung. Bund und Länder stecken 4 Milliarden Euro in Kitas für den Neubau, die Sanierung und eine bessere Ausstattung. Das Geld stammt aus einem speziellen Investitionstopf und gilt rückwirkend ab Januar 2026. Vor allem Städte und Gemeinden, die finanziell schwach aufgestellt sind, sollen davon profitieren. Der Meta-Konzern setzt künftig auf KI, um Kinder unter 13 Jahren von Instagram, Facebook und Threads fernzuhalten. Die Software scannt dabei nicht nur Profilinfos, sondern auch Fotos und Videos. Erkennt sie zum Beispiel Geburtstagsbilder eines Kindes, wird das Konto gelöscht. Hintergrund ist der Druck der EU. Sie wirft Meta vor, zu wenig für den Schutz junger Nutzer zu tun. In der Stadt Nienburg in Niedersachsen sind bei einem Schusswechsel ein Mensch getötet und ein weiterer schwer verletzt worden. Zwischen mehreren Beteiligten soll es vor der Tat Streit gegeben haben. 2 Menschen wurden vorläufig festgenommen. Laut Polizei besteht für die Bevölkerung keine Gefahr. Nach den Hantavirus-Fällen auf einem Kreuzfahrtschiff vor den Kapverden gehen Experten davon aus, dass sich das Virus nicht wie eine Grippe oder wie Corona verbreitet. Bis jetzt sind 7 Krankheitsfälle bekannt, 3 Menschen sind gestorben. Die Weltgesundheitsorganisation vermutet, dass eine Übertragung von Mensch zu Mensch bei engem Kontakt stattgefunden hat. Das Risiko für die breite Öffentlichkeit wird aber als niedrig eingestuft. Die Passagiere an Bord des Schiffes Hondius müssen erst einmal in ihren Kabinen bleiben. Im Moment werden die medizinische Versorgung und die Heimreise vorbereitet. Die Stimmung an Bord sei ruhig und die Passagiere insgesamt gefasst, heißt es. An Bord sind fast 150 Menschen. Das waren die Nachrichten mit Thorsten Adolfs.
2: Das Wetter. Grauer Himmel über NRW und Temperaturen aktuell zwischen 12 und 14 Grad. Dazu bisher meist trocken. Ändert sich aber schnell. Ja, im Laufe des Abends zieht nämlich eine kräftige Regenfront durch und sorgt für Dauerregen, auch in der Nacht. Morgen bleibt es dann ähnlich. Viele Wolken, immer wieder Schauer, maximal 17 Grad dazu.
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2: Hier kommt alles ab 6 Minuten Zeitverlust. A1, Dortmund Richtung Münster. Zwischen Kamener Kreuz und Hamberg-Kamen 2 Kilometer, 9 Minuten. A2, Hannover Richtung Dortmund. Zwischen Hamm-Untrop und Hamm 2 Kilometer, 13 Minuten. A2, Dortmund Richtung Oberhausen. Zwischen Oberhausen-Königshardt und Kreuz-Oberhausen 1 Kilometer, 6 Minuten. A3, Köln Richtung Frankfurt. Zwischen Kreuzborn-Siegburg und Bad Honnef-Linz 6 Kilometer, 40 Minuten. A44, Kassel Richtung Dortmund. Zwischen Marsberg und Kreuz-Wünnenberg-Haaren 4 Kilometer, 17 Minuten. Und die A52, noch Essen Richtung Düsseldorf. Zwischen Essen-Kettwig und Breitscheid 2 Kilometer, dauert da 12 Minuten länger. Euch unterwegs eine gute und sichere Fahrt.

0: Schönen Abend euch, hier ist Leo Arregi im besten Mix. Gestern große Met Gala in New York, ja, wo sich die Stars immer in ihre schönsten Kostüme werfen. Heidi Klum kam als Statue verkleidet. Oder, das wäre jetzt ein Witz für Stefan Raab, da musste sie eigentlich gar nichts mehr machen, weil sich bei dem Botox eh nichts mehr bewegt.
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0: Wenn so eine neue Tierart entdeckt wird, dann muss man als Wissenschaftler ja immer kreativ werden. Ne? So, wie nennst du das Ding denn jetzt? Also, vor so einer Entscheidung stand jetzt auch wieder ein internationales Forschungsteam. Die haben nämlich eine neue Schmetterlingsart entdeckt. Sieht auch wirklich ganz schick aus, finde ich. Also, hat so einen purpurfarbenen Vorderflügel und einen orangefarbenen Fleck in der Mitte.
1: Warum denn nicht?
0: Also ich glaube, Meryl Streep in Der Teufel trägt Prada, sie würde das auch schick finden. So, und jetzt hat man einen Namen gesucht für diesen neu entdeckten Schmetterling und sich entschieden für Papst Leo Schmetterling. Ja, warum denn auch nicht? Also offensichtlich ja benannt nach unserem Papst, nach Papst Leo. Und dazu muss man sagen, das haben die Forschenden jetzt nicht aus irgendwelchen sakralen Gründen gemacht oder weil sie so unglaublich gläubig sind, eher als Appell an den Papst, den Menschen ihrer Verantwortung bewusst zu machen, nämlich die Natur zu bewahren. Und das finde ich dann doch eigentlich so wieder eine runde Aktion, oder? Also, ein Papst-Leo-Schmetterling fliegt jetzt durch die Wälder und durch die Welten und sieht sogar noch ganz schön aus. Let Me Love You von Mario jetzt.
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0: Das Wetter.
1: Aktuell bei uns so 12 bis 14 Grad, ziemlich viele Wolken, aber noch trocken. Hält nicht mehr so lange, muss man sagen. Später zieht nämlich Regen rein und der bleibt dann auch über die Nacht. Morgen sieht es ähnlich aus, viel grau, immer wieder Schauer, maximal 17 Grad. Vielleicht lockert es am Nachmittag mal ein bisschen auf, aber dann eher so halbherzig.
0: NRW Verkehr.
1: A1 Dortmund Richtung Münster. Zwischen Kamner Kreuz und Hamberg Kamm 2 Kilometer 9 Minuten. A2 Hannover Richtung Dortmund. Zwischen Hamm-Untrop und Hamm 3 Kilometer 20 Minuten. Dann die A3 Köln Richtung Frankfurt. Zwischen Siebengebirge und Bad Honnef-Linz 5 Kilometer, dauert 26 Minuten länger. A44 Kassel Richtung Dortmund. Zwischen Marsberg und Kreuz-Württemberg-Haaren 3 Kilometer 13 Minuten. Und A52 Essen Richtung Düsseldorf. Zwischen Essen-Kettwig und Breitscheid 2 Kilometer, dauert 10 Minuten länger. Euch unterwegs eine gute und sichere Fahrt.
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1: So, Oscar-Gewinner sind ja meistens sehr stark auf die Leinwand beschränkt. Deswegen freue ich mich natürlich jedes Jahr aufs Besonderste, wenn eben auch die Songs ausgezeichnet werden. Ist halt immer nur einer, aber Leute, den spielen wir jetzt. Golden. Dieses Jahr den Oscar für den besten originalen Song gewonnen. Nochmal herzlichen Glückwunsch, Hunter X, EJ, Audrey, Luna, Ray Army mit dem K-Pop-Demon Hunters Cast. Mein Gott, jetzt habe ich es aber auch durch. Ich bin Leo Arecki, hi.

The Restless jetzt für euch in the Shadows. Die sind vor ein paar Jahren auch nochmal für Finnland beim ESC angetreten. Ja, das Lied damals hat nicht so gut funktioniert. Ich weiß nicht. Sie waren immerhin nicht so schlecht platziert wie Deutschland. Trotzdem jetzt das Lied, was weitaus besser in den Charts performt hat.

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0: 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Ja,

0: Coachella jetzt ja auch schon wieder ein paar Wochen her, ne? Ihr wisst Bescheid, dieses krasse Musikfestival in Kalifornien geht auch immer über zwei Wochenenden. Und wenn ich das auf Social Media oder so sehe, ich bin auch immer total baff. Also, wer tritt da auf? Und es ist so cool, wirklich. Dieses Jahr unter anderem er hier auch. Teddy Swims, der Mann mit dieser sonoren Stimme. Und wenn man jetzt nicht weiß, wie Teddy Swims aussieht, man wird vielleicht auch nicht direkt drauf kommen. Der Mann ist nämlich wirklich am ganzen Körper tätowiert und hat dann halt diese engelsgleiche Stimme. Irgendwie eine coole Mischung, finde ich. So, wir spielen jetzt neue Musik von ihm. Mr. Know-It-All heißt grob übersetzt Herr Besserwisser. Und er meint damit sogar sich selbst. Ja, er singt darüber, dass er in Beziehungen gerne den Teufel mal an die Wand malt, um dann im nächsten Moment zu sagen, ja, ich hab's doch gesagt, ich hab's doch gesagt. Aber immerhin, er wünscht sich, er wäre nicht so. Er wünscht, er wäre nicht so ein Besserwisser. Kann man ja schon mal sagen. Also, das finde ich schon mal irgendwie ein ganz interessantes Thema, was man so in einem Song aufarbeiten kann. Und musikalisch klingt das doch auch echt ziemlich vernünftig hier, so groovy, ganz entspannt. Teddy Swims, Mr. Know-It-All. Und da kommt natürlich seine krasse Stimmung auch wieder richtig geil zur Geltung.
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1: Ich bin Thomas Bleskin. Der Amokfahrer von Leipzig ist nur wenige Tage vor seiner Tat in einer psychiatrischen Einrichtung stationär behandelt worden. Das bestätigte das Sozialministerium in Dresden. Demnach hielt sich der 33-Jährige auf eigenen Wunsch in der Klinik auf.
2: Warum genau der Mann in Behandlung war, ist nicht bekannt. Laut Sozialministerium gab es aber keinen Grund, ihn am Verlassen der Klinik zu hindern. Es habe keinen Hinweis auf Eigen- oder Fremdgefährdung gegeben. Nach Angaben der Ermittler war der Mann aber schon Polizei bekannt, unter anderem wegen Beleidigungen, aber nicht wegen körperlicher Gewalt. Der 33-Jährige war gestern mit einem Auto durch die Leipziger Innenstadt gerast. Zwei Menschen starben, es gab viele Verletzte. Das Motiv für die Tat ist noch unklar. Thomas Brock, Nachrichtenredaktion.
1: Bundesverkehrsminister Patrick Schnieder schließt eine Verlängerung des Tankrabatts nicht grundsätzlich aus. Man werde schauen, was erforderlich ist, damit das Tanken für alle bezahlbar bleibt, sagte der CDU-Politiker dem Redaktionsnetzwerk Deutschland.
3: Viele können schlichtweg nicht auf das Auto verzichten. Das gilt für Berufspendler, Fahrdienste, aber auch Teile der Wirtschaft wie Speditionen. Sie alle bräuchten in der aktuellen Lage Unterstützung. Insofern sei der Tankrabatt ein wichtiges Signal und die richtige Entscheidung, so Schnieder. Man werde die Lage im Blick behalten und nach den 2 Monaten schauen, was noch erforderlich sei. Solange bis Ende Juni gilt eine Steuersenkung für Benzin und Diesel von knapp 17 Cent pro Liter. Noch kommt die allerdings nicht in vollem Umfang bei den Autofahrern an. Diana Kramer, Nachrichtenredaktion.
1: Jens Spahn bleibt Vorsitzender der Bundestagsfraktion von CDU und CSU. Die Abgeordneten bestätigten ihn 1 Jahr nach seinem Amtsantritt mit großer Mehrheit bis zum Ende der Legislaturperiode im Amt. Ein Fraktionssprecher gab das Ergebnis mit 86% an. Im vergangenen Jahr hatte Spahn noch 91% erzielt. Die wohl schwierigste Nagelprobe hatte Spahn im Herbst zu meistern, als die Junge Union den Aufstand gegen das Rentengesetz von SPD-Arbeitsministerin Bärbel Baas probte. Mit einem offiziellen Übernahmeangebot erhöht die UniCredit den Druck auf die Commerzbank. Wie angekündigt, machte die italienische Großbank ihr Kaufangebot für sämtliche Anteile des DAX-Konzerns offiziell. Bis zum Ablauf des 16. Juni will sich die UniCredit, die bereits knapp 30% der Commerzbank-Aktien kontrolliert, weitere Anteile sichern. Und das waren die Nachrichten mit Thomas Bleskin.
4: Das Wetter.
5: Ja, temperaturtechnisch bewegen wir uns so zwischen 11 und 13 Grad aktuell in NRW. Dazu viel Regen, der hält auch die ganze Nacht an. Tiefsttemperaturen zwischen 10 und 7 Grad gibt's da. Der Regen geht sogar morgen in den Mittwoch über. Erst am Nachmittag lockern die Wolken so ein bisschen auf und die Sonne kann sich auch mal zeigen. Dazu gibt's maximal 17 Grad.
0: NRW Verkehr.
5: Mit der A1 Dortmund Richtung Münster zwischen Kamner Kreuz und Hamberg-Kamen 2 Kilometer 8 Minuten. A2 Hannover Richtung Dortmund zwischen Hamm-Untrop und Hamm 3 Kilometer 17 Minuten. Die A3 Köln Richtung Frankfurt zwischen Siebengebirge und Bad Honnef-Linz 2 Kilometer Viertelstunde obendrauf. A44 Kassel Richtung Dortmund zwischen Marsberg und Kreuz-Wünnenberg-Haaren 4 Kilometer 12 Minuten. Und die A52 noch Essen Richtung Düsseldorf zwischen Essen-Kettwig und Breitscheid 1 Kilometer. Da braucht ihr 5 Minuten länger. Euch unterwegs eine gute und sichere Fahrt.

Maas. Und ich muss sagen, ich finde es krass, dass er für seine Europa-Tournee NRW komplett auslässt. Also wirklich, tritt nur in Berlin und Amsterdam auf. Amsterdam, weil da wären wir ja theoretisch schnell als NRWler. Und in Deutschland nur Berlin. Also, I just might. So heißt ja sein aktueller Titel, seine aktuelle Single. Und ich finde, er könnte ja vielleicht einfach doch nochmal nach NRW. You could just might come to NRW, Bruno. You just might come to NRW. Leo Arrighi hier. Schönen Abend euch. Jetzt

0: muss man immer ganz vorsichtig rangehen hier. Seal, Kiss from a Rose. Oh, wie schön. Für diesen Dienstagabend. Da ist der Geldregen für heute vorbei. Obwohl, stimmt nicht.
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0: 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Nicole konnte es gar nicht fassen, als Henrik Frost sie heute angerufen hat.
2: Ach nee.
0: Ach doch.
2: Ach krass.
0: Ach, wow, oder?
2: Okay.
0: Nicole, wo störe ich dich?
2: Auf der Arbeit, im Altenheim.
0: Hast aber 2 Minuten Zeit?
2: Ja, klar habe ich.
0: Und was hast du gestern gemacht?
2: War ich arbeiten, danach war ich bei meinem Minijob.
0: Ja, und von da aus hast du also angerufen hier bei uns beim Geldregen,
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2: Nein, natürlich noch nie. 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

0: Das Wetter.
1: In NRW sind wir so im Moment bei 11 bis 13 Grad, dazu ordentlich Regen. Und der zieht sich auch durch die ganze Nacht. Ja, also die Temperaturen gehen runter auf 10 bis 7 Grad dabei. Morgen am Mittwoch hört das Ganze erstmal nicht auf. Es bleibt weiter nass, viele Wolken. Erst am Nachmittag lockert es ein bisschen auf. Da kann auch kurz die Sonne rausschauen bei maximal 17 Grad.
0: NRW Verkehr.
1: Mit der A1 Münster Richtung Dortmund zwischen Kamener Kreuz und Kamen Zentrum 1 Kilometer 10 Minuten. A2 Hannover Richtung Dortmund zwischen Hamm-Üntrop und Hamm 2 Kilometer Viertelstunde. A3 Frankfurt Richtung Köln zwischen Bad Honnef-Linz und Siebengebirge 1 Kilometer 5 Minuten, da hat es einen Unfall gegeben. Dann A40 Dortmund Richtung Essen zwischen Bochum-Harpen und Bochum-Ruhr-Stadion, dichter Verkehr 5 Minuten. Und die A44 noch Kassel Richtung Dortmund zwischen Marsberg und Kreuz-Wünnenberg-Haaren 2 Kilometer 7 Minuten. Euch unterwegs eine gute und sichere Fahrt.

Justin Bieber, vor ein paar Wochen hat er noch eine der krassesten Performances überhaupt auf dem Coachella gegeben, also finde ich persönlich. Und da hat er auch The Kid LAROI auf die Bühne geholt und die beiden haben den Song hier dann zusammen live performt. War schon irgendwie ziemlich cool, muss man sagen. Ja, aber also die Studioversion habe ich jetzt auch nichts gegen, deswegen spiele ich sie uns jetzt hier im besten Mix an diesem Abend. Ich bin Leo Arigi. Hey, hey.

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0: Es ist gar nicht mehr so lange hin. Nämlich nur noch ein knappes Jahr. Dann wird bei uns in NRW wieder gewählt. Und wir nehmen das zum Anlass, diese Woche mal zu schauen, welche Themen sind denn da eigentlich wichtig? Wirtschaft, Jobs, Preise für Sprit und Energie und Wohnungsmarkt. Das sind wichtige Themen, heißt es aus verschiedenen Quellen. Hossein Asyandi aus dem Landtagsstudio. Wie kann man das denn so überhaupt vorhersagen?
1: Das lässt sich daran ablesen, dass diese Themen sehr viele Emotionen hervorrufen. In NRW spüren viele Betriebe den Druck, hohe Energiepreise, schwächere Weltkonjunktur, Unsicherheit in klassischen Industriezweigen wie Stahl oder Chemie. Gleichzeitig merken die Menschen das ja auch privat. Alles wird teurer. Beim Wohnen ist es so ähnlich. In den großen Städten ist bezahlbarer Wohnraum für viele kaum noch zu finden. Gerade Azubis und Studierende sind da betroffen und das macht die Themen politisch so brisant.
0: Und was bedeutet das für den Wahlkampf der Parteien?
1: Ja, die Parteien müssen sehr, sehr gute Lösungen liefern. Die CDU wird versuchen, sich als wirtschaftlich kompetent zu positionieren. Die SPD setzt traditionell stärker auf soziale Entlastung. Die Grünen, die müssen zeigen, dass Klimapolitik und Wirtschaft zusammengehen können. Und die FDP versucht, das Thema über Bürokratieabbau zu besetzen. Wer jetzt keine glaubwürdigen Antworten liefert, der wird schnell den Anschluss verlieren an die Menschen und an die Wählerinnen und Wähler.
0: Und entscheidet das dann am Ende die Wahl?
1: Stand jetzt sehr wahrscheinlich ja. Jetzt ist ein Jahr noch eine lange Zeit und es kann sein, dass noch ein Thema aufploppt, das wir im Moment nicht sehen. Aber Wirtschaft und Wohnen, das sind so klassische Alltagswahlkampfthemen. Wenn sich die Lage bis zur Wahl nicht deutlich verbessert, kann das schnell zur entscheidenden Stimmungslage werden. Gerade in einem Bundesland wie NRW, das stark industriell geprägt ist, hat das ein großes Gewicht.
0: Noch ein Jahr bis zur Landtagswahl in NRW und schon jetzt zeichnen sich die Themen ab, die da eine große Rolle spielen werden. Einschätzungen dazu von Hossein Asyandi aus dem Landtagsstudio. Vielen Dank dir. Wir haben für euch auch alle Infos und Anordnungen zur NRW-Landtagswahl zusammengestellt. Findet ihr alles auf unserer Homepage. Und da findet ihr auch einige Fragen, die wir an euch haben. Ja, weil wir sind am Freitag mit unserem mobilen Studio im NRW-Landtag und wollen dann die Politiker eben mit euren Themen konfrontieren. Und deswegen möchten wir von euch wissen, fühlt ihr euch wirklich richtig gut verstanden von der Politik? Sagt's uns sehr gerne online.
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0: Und dann sind wir mal gespannt, was wir da am Freitag so für euch herausfinden können. Jetzt Musik von Taylor Swift. The Fate of Ophelia.

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1: Ich bin Thomas Bleskin. Einen Tag nach der Amokfahrt in der Leipziger Innenstadt haben mehrere hundert Menschen in einer ökumenischen Andacht der Opfer gedacht. In der Nikolaikirche sagte Oberbürgermeister Burkhard Jung mit Blick auf die Sicherheitsdebatte, Städte könnten nicht zu Festungen umgebaut werden. Gestern war ein 33-Jähriger mit einem Auto durch die Fußgängerzone gefahren. Dabei wurden zwei Menschen getötet und etliche verletzt. Ein Ermittlungsrichter ordnete inzwischen die Unterbringung des Mannes in einem psychiatrischen Krankenhaus an. Jens Spahn bleibt Vorsitzender der Bundestagsfraktion von CDU und CSU. Die Abgeordneten bestätigten ihn ein Jahr nach seinem Amtsantritt mit großer Mehrheit bis zum Ende der Legislaturperiode im Amt. Ein Fraktionssprecher gab das Ergebnis mit 86% an. Im vergangenen Jahr hatte Spahn noch 91% erzielt.
2: Ein respektables Ergebnis für Jens Spahn, der ja einen schwierigen Start im damals neuen Amt hatte. Erst die geplatzte Wahl der SPD-Kandidatin fürs Bundesverfassungsgericht, die vor allem ihm angelastet wurde, weil er den Widerstand in den eigenen Reihen nicht rechtzeitig erkannt hatte. Dann der Aufstand der Jungen Union gegen das Rentengesetz, als Spahn mit viel Aufwand die Mehrheit in den eigenen Reihen organisieren musste. Seitdem gilt sein Rückhalt in der Fraktion aber als stabil und das drückt sich jetzt auch in der souveränen Wiederwahl aus. Thomas Thonfeld, Berlin.
1: Das IFO-Institut sieht beim Tankrabatt in den ersten Tagen nur eine teilweise Weitergabe an den Zapfsäulen. Grundlage ist ein Vergleich der Spritpreise in Deutschland und Frankreich.
3: Besonders groß ist der Unterschied beim Diesel. Der wurde laut IFO-Institut in den ersten drei Tagen des Tankrabatts im Schnitt nur 4 Cent billiger. Bei Superbenzin waren es immerhin 12 Cent. Es ist zwar auch für die Experten schwer, genau zu sagen, wie die schwankenden Preise zustande kommen und wie groß der Einfluss von Maßnahmen wie dem Tankrabatt ist. Zuvor hatten aber auch schon der ADAC und Verbraucherschützer kritisiert, dass die Steuersenkung nur teilweise bei den Autofahrern ankommt. Thomas Brock, Berlin.
1: Die Deutsche Post AG will ihren Konzernnamen ablegen und künftig unter DHL firmieren. Einen entsprechenden Antrag stellte der Vorstand auf der Hauptversammlung in Bonn. Die Zustimmung gilt als sicher, der Namenswechsel soll zum 1. September wirksam werden. Künftig steht Deutsche Post AG nur noch für das Deutschlandgeschäft mit Briefen und Paketen. Der Konzern reagiert damit auf die wachsende Bedeutung des internationalen Logistikgeschäfts.
4: Das Wetter.
5: Aktuell 11 bis 13 Grad bei uns in NRW und es regnet ziemlich durchgehend. Bleibt auch in der Nacht so bei Tiefstwerten zwischen 10 und 7 Grad. Der Mittwoch startet dann ganz ähnlich, also mit viel Regen und viel Grau. Erst später wird es ein bisschen freundlicher. Ein paar Auflockerungen sind drin und vereinzelt kommt sogar mal die Sonne raus. Dazu maximal 17 Grad.
0: NRW Verkehr.
5: A1 Münster Richtung Dortmund. Zwischen Kamener Kreuz und Kamen Zentrum 2 Kilometer 11 Minuten. A2 Hannover Richtung Dortmund zwischen Hamm-Ünschrop und Hamm 2 Kilometer Viertelstunde obendrauf. Dann die A3 Frankfurt Richtung Köln zwischen Bad Honnef-Linz und Siebengebirge 1 Kilometer Stau 7 Minuten nach einem Unfall. Und die A40 noch Dortmund Richtung Essen zwischen Bochum-Harpen und Bochum-Ruhr-Stadion 1 Kilometer, dauert 13 Minuten länger. Euch unterwegs eine gute und sichere Fahrt.
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5: Oh ja, juhu, Musik von Vincent Weiss, jetzt bei uns. Ich bin Leo Arik.

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0: Denn eigentlich nicht. Kollege Markus Steinacker hätte sogar direkt Ideen für diese Filme.
1: Hätte Jack überleben können? Hätte er nicht doch noch neben Rose auf die Holzplanke gepasst? Nein, aber in Titanic 2 gibt's trotzdem ein Happy End.
2: Jack!
1: Eine plötzlich auftauchende Poolnudel klemmt sich unter Jacks Gesäß. Er überlebt, der Vermüllung der Weltmeere sei Dank. Titanic 2, alles trocken, sowohl Jack als auch unsere Tränendrüsen. Mehr Glück hat auch Tom Hanks in Castaway 2. Verschollen. Zunächst wieder ein Flugzeugabsturz. Wieder der einzige Überlebende. Aber statt auf einer einsamen Insel strandet er auf Mallorca.
3: Endlich normale Leute.
1: Tragischerweise stirbt er trotzdem nur 3 Stunden später an einer Alkoholvergiftung. Sein Volleyballfreund Wilson hingegen schafft den Durchbruch am Ballermann und schreibt einen Partyhit mit Icke Hüftgold.
4: Oh baby, baby, balla, balla.
1: Ja, Tom Hanks ist natürlich nur im Film gestorben. Er muss immerhin noch den 2. Teil drehen von Forrest Gump.
5: Meine Mama hat immer gesagt, das Leben ist wie eine Schachtel Pralinen.
1: Ja, aber heute eine Schachtel Dubai-Pralinen. Die mampft er auch nicht mehr auf einer beliebigen Bank im Park, sondern im Tonstudio. Forrest Gump 2. Jetzt hat er einen Podcast mit Lanz und Precht und labert sich online die Seele aus dem Leib.

0: Das Wetter.
1: In NRW sind wir so im Moment bei 11 bis 13 Grad, dazu ordentlich Regen. Und der zieht sich auch durch die ganze Nacht. Ja, also die Temperaturen gehen runter auf 10 bis 7 Grad dabei. Morgen am Mittwoch hört das Ganze erstmal nicht auf. Es bleibt weiter nass, viele Wolken. Erst am Nachmittag lockert es ein bisschen auf. Da kann auch kurz die Sonne rausschauen bei maximal 17 Grad.
0: NRW Verkehr.
1: A1 Münster Richtung Dortmund zwischen Kamener Kreuz und Kamen Zentrum 2 Kilometer 5 Minuten und A46 Heinsberg Richtung Düsseldorf zwischen Dreieck Mönchengladbach Wanloh und Jüchen 1 Kilometer 10 Minuten. Euch unterwegs eine gute und sichere Fahrt.
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1: Mit Leo Areggi, Bibi Rexha hat neue Musik am Start, ja. Und dafür hat sie sich bei Faithless bedient, dieser DJ-Kollektivgeschichte aus den 90ern. Ihr wisst natürlich alle Bescheid. Was haben die für Hits gehabt? Bring My Family Back, Tweak Your Nipple oder Dirty Old Man. Ja, ja, das waren wirklich noch echte Hits damals. Oder, genau, den habe ich ganz vergessen, Insomnia, stimmt. Den gab es ja auch noch. Hier jetzt also in neu gesampelter Version mit Bibi Rexha obendrauf. Heißt dann New Religion.

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0: Am Freitag senden wir für euch ja aus dem NRW-Landtag.
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0: Und wir machen das, weil es ist gar nicht mehr so lange, bis wir hier in NRW unseren Landtag wieder wählen. Kollege Niklas Lünebacher, und bis dahin hat die Politik noch ein bisschen was zu tun.
2: Auf jeden Fall. 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
0: Ganz genau, ihr könnt uns eure Wünsche und Gedanken zuschicken. Das geht online, da haben wir nämlich einen Fragebogen für euch bereitgestellt. Und da haben wir auch schon einiges reinbekommen. Niklas, was beschäftigt die Menschen denn da aktuell so?
2: Das sind sehr viele Dinge. Also von Rente bis mehr Unterstützung von Sportvereinen ist da wirklich alles dabei. Wir fragen zum Beispiel auch, fühlt ihr euch von der Politik verstanden und gesehen? Da schreibt Martin tatsächlich teilweise ja. Aber er findet, die Schulpolitik ist ihm trotzdem zu unbeständig. Ist ein großes Hin und Her. Da muss sich einiges ändern. Wir fragen zum Beispiel auch in dem Fragebogen, welche Erwartungen habt ihr an die Landespolitik? Ingrid erwartet erstmal mehr Zusammenhalt unter den Politikern. Carsten schreibt ganz einfach, tut endlich etwas. Und eure Meinung, die könnt ihr uns eben auch sehr gerne schreiben. Dann nehmen wir am Freitag das Ganze mit in den Landtag.
0: Also füllt gerne unsere Fragen aus. Das Formular dazu findet ihr ganz einfach auf unserer Homepage. Danke dir, Niklas, für das kleine Update.
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1: Ich bin Ursula Winkler. Kerzen, Blumen und stille Anteilnahme prägen das Bild in der Leipziger Innenstadt nach der tödlichen Amokfahrt. Gleichzeitig laufen die Ermittlungen. Ein Haftrichter hat nun die Unterbringung des 33-jährigen deutschen Täters in einer Psychiatrie angeordnet.
2: Was genau den Mann dazu brachte, mit seinem Auto durch die Fußgängerzone zu rasen, ist weiter unklar. Von einem politischen oder religiösen Motiv gehen die Ermittler aktuell aber nicht aus. Bei der Amokfahrt waren 2 Menschen getötet und viele teilweise schwer verletzt worden. Die Stadt Leipzig will nun auch prüfen, ob die Sicherheitsvorkehrungen in der Innenstadt ausreichen. Der Täter konnte offenbar ohne Hindernisse wie etwa Poller in die Fußgängerzone hineinfahren. Thomas Brock, Nachrichtenredaktion.
1: Vor dem ersten Jahrestag der schwarz-roten Regierung hat Kanzler Merz allen Spekulationen über eine Minderheitsregierung oder eine Neuwahl des Bundestags eine klare Absage erteilt. Eine Minderheitsregierung sei für ihn keine Option. Und Neuwahlen würden eine wochenlange eingeschränkte Handlungsfähigkeit Deutschlands bedeuten. Er bekannte sich klar zur Fortsetzung der Koalition mit der SPD bis zum Ende der Legislaturperiode. Zweistellige Milliardenbeträge gehen den EU-Ländern jedes Jahr wegen Mehrwertsteuerbetrug durch die Lappen. Im Kampf dagegen sollen EU-Behörden jetzt auf mehr Daten Zugriff bekommen.
3: Der grenzüberschreitende Betrug bei der Mehrwertsteuer ist ein ernstes Problem. Besonders den sogenannten Karussellbetrug finden Finanzminister gar nicht lustig. Dabei werden Waren immer wieder zwischen Firmen verkauft, eine Firma kassiert Mehrwertsteuer und verschwindet, andere Unternehmen in einer ganzen Kette bekommen trotzdem immer wieder Mehrwertsteuer erstattet. Zwischen 12 und mehr als 30 Milliarden Euro soll der Schaden sein. Und dagegen soll ein besserer Datenaustausch zwischen den Ländern jetzt helfen. Dieter Ebeling, Brüssel.
1: Bei den Hantavirus-Fällen bei einer Atlantikkreuzfahrt geht die Weltgesundheitsorganisation von Infektionen von Mensch zu Mensch aus. Das sei bei dem hier vermuteten Virustyp möglich. Das Kreuzfahrtschiff ankert derzeit vor Kap Verde. 3 Erkrankte sollen nun nach Angaben des niederländischen Außenministeriums von Bord geholt und in die Niederlande ausgeflogen werden. Bisher sind nach Angaben des Schiffsbetreibers Oceanwide Expeditions 3 Passagiere gestorben. Ein älteres niederländisches Ehepaar und eine deutsche Frau.
4: Das Wetter. Aktuell 11 bis 13 Grad bei uns in NRW und es regnet ziemlich durchgehend. Bleibt auch in der Nacht so bei Tiefstwerten zwischen 10 und 7 Grad. Der Mittwoch startet dann ganz ähnlich, also mit viel Regen und viel Grau. Erst später wird es ein bisschen freundlicher, ein paar Auflockerungen sind drin und vereinzelt kommt sogar mal die Sonne raus, dazu maximal 17 Grad.
0: NRW Verkehr.
4: A2 Dortmund Richtung Oberhausen, zwischen Oberhausen-Königshardt und Kreuz Oberhausen, 1 Kilometer 12 Minuten. Und A3 Arnhem Richtung Oberhausen zwischen Dienstlaken Süd und Oberhausen-Holten 1 Kilometer 9 Minuten. Allen unterwegs eine gute und sichere Fahrt.
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4: So, was haben wir denn jetzt Schönes in der Playlist an diesem Dienstagabend? Ich schaue mal ganz interessiert nach. Ich muss mir mal ein bisschen beugen. So, oh, schön. Toll, Leonie. Das ist doch, warum dann auch nicht? Und das passt ja auch zu meinem Namen. Hier ist Leo Arigi an diesem späten Dienstagabend, jetzt also mit Leonie.

0: Also aktuell gibt es keinen Kerosinmangel, sagen die Airlines, aber die Reserven könnten im Juni, Juli aufgebraucht sein, so der europäische Flugverband ACI Europe. Dann könnten durchaus Flüge ausfallen. Passiert das aufgrund von Kerosinmangel, dann besteht nach EU-Recht aber ein Anspruch auf Rückerstattung oder Umbuchung. Aktuell haben zum Beispiel TUI und Altus aber gesagt, dass alle Sommerreisen wie geplant stattfinden sollen. Übrigens, die großen Reiseveranstalter wollen für bereits gebuchte Reisen auch nachträglich keine Kerosinaufschläge verlangen. Allerdings könnten kleinere Veranstalter das auch anders sehen. Hermann Josef Tenhagen von Finanztipp.
1: Haben Sie eine Pauschalreise, also zum Beispiel Fliegen mit Hotel gebucht, dann dürfen die 8% aufschlagen und ab dann haben Sie Sonderkündigungsrecht und bekommen Ihr Geld zurück. Wenn das kurzfristig stattfindet, in den letzten 14 Tage vorher, haben Sie auch Recht auf eine Entschädigung.
0: Und die beträgt bis zu 600 Euro bei ausgefallenen Flügen.
2: Und wenn ich jetzt noch buchen will, worauf sollte ich da am besten achten?
0: Also Experten raten, Pauschalreisen zu buchen, weil dann der Reiseveranstalter in der Verantwortung steht, sollten Flüge ausfallen. Und wer jetzt Langstreckenflüge oder Fernreisen bucht, der geht natürlich ein höheres Risiko ein, sagt Luftfahrtexperte Heinrich Groß-Bongard. Denn in Europa könne man einen möglichen Kerosinmangel durch entsprechende Reserven besser managen als anderswo.
3: Das Problem ist, dass eine Lufthansa dann beispielsweise nach Bangkok oder nach Hanoi fliegt, da aber dann nicht mehr den Sprit für den Rückflug bekäme.
0: Auch wichtige Drehkreuze für Asien- oder Australienreisen wie Dubai sind gerade wegen des Nahostkriegs aktuell ein Risikofaktor. Wer da unbedingt hin will, der muss auf gute Storno- oder Umbuchungsmöglichkeiten achten. Für alle, die lieber in Europa bleiben, gilt so früh wie möglich buchen, denn das Angebot gerade an Flügen könnte im Sommer knapper sein als sonst und die Preise dürften aufgrund der Kerosin-Problematik weiter steigen.
2: Stand jetzt reicht das Kerosin aber noch für den Flugverkehr. Experten sagen aber eben, gerade zur Hauptreisezeit im Sommer könnte es eng werden. Könnte es eng werden. So, nochmal. Das waren die Infos von Thorsten Ortmann dazu. Danke dir.
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1: Das Wetter. NRW momentan bei so 11 bis 13 Grad. Dazu Dauerregen, ja, und der bleibt uns auch über Nacht erhalten. Dabei gehen die Temperaturen dann in der Nacht runter auf 10 bis 7 Grad. Morgen geht es dann erstmal genauso weiter, nass und wolkig. Erst Richtung Nachmittag, da wird es ein bisschen besser. Da kann sich hier und da auch mal die Sonne zeigen. Maximal gibt es dann morgen 17 Grad.
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1: Schauen wir mal schnell auf die Straßen. Erstmal mit einer Gefahrenmeldung für die A1 Dortmund Richtung Köln. Zwischen Raststätte Lennhof West und Hagen Nord. Da besteht Gefahr durch eine Unfallstelle auf dem rechten Fahrstreifen. Bitte vorsichtig fahren. Dann die A2 Dortmund Richtung Oberhausen. Zwischen Oberhausen Königshardt und Kreuz Oberhausen 1 Kilometer 10 Minuten. A3 Arnheim Richtung Oberhausen, zwischen Dinslaken Süd und Oberhausen Holten 9 Minuten. Und die A43 Recklinghausen Richtung Münster, zwischen Dülmen Nord und Nottuln 6 Minuten nochmal obendrauf. Euch unterwegs eine gute und sichere Fahrt.
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1: So ein Freund von mir hat gerade fetten Liebeskummer. Ja, wir kennen es doch alle irgendwie. So mit eines der beschissensten Gefühle, die es gibt, finde ich. Und es tut dann ja auch wirklich immer schrecklich weh. Und die Sachen, die einem gut tun würden, erachtet man selbst nicht als gut. Man macht immer die Sachen, wo man jetzt sagen würde mit so einem neutraleren Blick, das mal lieber sein. Fahr jetzt nicht vielleicht zu ihr vor die Tür und probiert das nochmal irgendwie argumentativ neu zu denken, die Sache. Ich weiß ja, ob es funktionieren wird, aber ich kenne das, ich glaube, wir kennen das alle und von daher darf man in solchen Ausnahmesituationen auch mal ein bisschen überreagieren, überhitzen. Jetzt mal hier an ihn, eine Nummer in seine Richtung, finde ich auch passend, von Passenger, Let Her Go. Ja. Und natürlich auch an alle anderen Menschen da draußen, die ihr hier zuhört und die vielleicht heute Liebeskummer haben sollten. Geht natürlich nicht nur mit her, könnte auch sagen Let Him Go. Aber kommt ja am Ende des Tages aufs Gleiche hinaus. Das spiele ich uns jetzt. Mein Name ist Leo Arrighi.

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1: Und die Antwort darauf wäre dann, nachdem ihr ihn oder sie losgelassen habt, neue Liebe finden. Und das machen wir jetzt mit guter Laune und einer guten Rihanna.

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0: Die Fanta 4. Sie ist weg.
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1: Ich bin Ursula Winkler. Nach der Amokfahrt in der Leipziger Innenstadt ist der mutmaßliche Täter in einem psychiatrischen Krankenhaus untergebracht worden. Die Ermittler gehen davon aus, dass von ihm weitere schwere Taten ausgehen könnten. Wie inzwischen bekannt wurde, war der Mann auch bis kurz vor der Tat freiwillig stationär in einer psychiatrischen Einrichtung untergebracht.
2: Warum genau der Mann in Behandlung war, ist nicht bekannt. Laut Sozialministerium gab es aber keinen Grund, ihn am Verlassen der Klinik zu hindern. Es habe keinen Hinweis auf Eigen- oder Fremdgefährdung gegeben. Nach Angaben der Ermittler war der Mann aber schon Polizei bekannt, unter anderem wegen Beleidigungen, aber nicht wegen körperlicher Gewalt. Der 33-Jährige war mit einem Auto durch die Leipziger Innenstadt gerast. Zwei Menschen starben, es gab viele Verletzte. Das Motiv für die Tat ist noch unklar. Thomas Brock, Nachrichtenredaktion.
1: Zur Sicherung der Schifffahrt in der Straße von Hormuz haben die USA gemeinsam mit verbündeten Golfstaaten eine UN-Resolution entworfen. Darin fordern sie den Iran dazu auf, von weiteren gewaltsamen Eskalationen in der Meerenge abzusehen, wie US-Außenminister Rubio mitteilte. Teheran solle aufhören, Schiffe anzugreifen, die Meerenge zu verminen und Mautgebühren für eine Durchfahrt zu erheben, heißt es in der Resolution. Jens Spahn bleibt Vorsitzender der Unionsfraktion. Die CDU- und CSU-Abgeordneten bestätigten ihn bis zum Ende der Legislaturperiode im Amt. Ein Fraktionssprecher gab das Ergebnis mit knapp 87% an. Im vergangenen Jahr hatte er noch gut 91% erzielt.
3: Ein respektables Ergebnis für Jens Spahn, der ja einen schwierigen Start im damals neuen Amt hatte. Erst die geplatzte Wahl der SPD-Kandidatin fürs Bundesverfassungsgericht, die vor allem ihm angelastet wurde, weil er den Widerstand in den eigenen Reihen nicht rechtzeitig erkannt hatte. Dann der Aufstand der Jungen Union gegen das Rentengesetz, als Spahn mit viel Aufwand die Mehrheit in den eigenen Reihen organisieren musste. Seitdem gilt sein Rückhalt in der Fraktion aber als stabil und das drückt sich jetzt auch in der souveränen Wiederwahl aus. Thomas Thonfeld, Berlin.
1: Die Serie von Atommülltransporten quer durch Nordrhein-Westfalen wird mit einem weiteren Castor-Behälter fortgesetzt. Im rheinischen Jülich startete am Abend ein beladener Schwerlasttransporter, wie eine Polizeisprecherin mitteilte. Ziel ist das Zwischenlager in Ahaus. Es gab wieder kleinere Proteste von Atomkraftgegnern. Die Polizei begleitet die Transporte mit einem Grußaufgebot.
4: Das Wetter.
5: Aquaplaning ist ein Thema heute Nacht. Wenn ihr unterwegs seid, bitte vorsichtig sein. Da kommt ordentlich was an Regen runter. Und das zieht sich in den Mittwoch rein. 11 Grad heute Nacht. Morgen im Tagesverlauf dann gar nicht mal so viel wärmer. Bis zu 13 Grad kriegen wir. Es bleibt regnerisch. Am Donnerstag wird es dann aber besser.
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6: Hier die aktuelle Verkehrslage. A2 Hannover-Dortmund zwischen Hamm-Üntrop und Hamm 1 Kilometer Stau. Im weiteren Verlauf zwischen Oberhausen-Königshardt und Kreuz-Oberhausen 1 Kilometer stockender Verkehr. Zusätzlich auf der A43 Recklinghausen-Wuppertal zwischen Kreuz-Recklinghausen und Recklinghausen-Hochlamark. 1 Kilometer zähfließender Verkehr und darüber hinaus auf der A44 Dortmund-Kassel zwischen Lichtenau und Marsberg. 1 Kilometer Stau. Wir wünschen allen unterwegs gute Fahrt.
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5: Kommt gut durch diese ungemütliche Nacht. Was Neues habe ich gleich für euch. Tiffany Aries und Vertigo. Und ein sehr, sehr kuscheliger 90er von den Backstreet Boys. Claudia Löß hier. Hallo zusammen.

0: Gute Nacht, hallo zusammen. Ich habe jetzt eine neue deutsche, sehr talentierte Künstlerin für euch. Tiffany Aries heißt sie. Aus Berlin kommt sie. Und sie hat geschrieben, sie ist totaler Lady Gaga-Fan. Die war 2009 mal auf einem Konzert von ihr. Und sie schreibt, mir ist einfach die Kinnlade runtergefallen. In dem Moment war mir klar, das willst du unbedingt machen, diese Lady Gaga. Es kann klappen, sie hat richtig viel Power in der Stimme. Jetzt hier für euch im besten Mix.
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0: Das Wetter.
1: Das macht keinen großen Spaß da draußen. Viel Regen kommt runter heute Nacht. Das hält sich morgen früh auch. Der Mittwoch bleibt dann auch sehr wechselhaft und ein bisschen kühler. Ab Donnerstag wird's besser.
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2: Hier die aktuelle Verkehrslage. A3 Oberhausen-Arnheim zwischen Oberhausen-Holten und Kreuz Oberhausen 1 Kilometer Stau. Weiterhin auf der A30 Osnabrück-Bad Oeynhausen zwischen Bad Oeynhausen-Ost und Kreuz Bad Oeynhausen 2 Kilometer stockender Verkehr. Zusätzlich auf der A43 Recklinghausen-Münster zwischen Dülmen-Nord und Nordtulln 2 Kilometer zähfließender Verkehr. Und im weiteren Verlauf zwischen Kreuz Recklinghausen und Recklinghausen-Hochlamark 1 Kilometer Stau. Wir wünschen allen unterwegs gute Fahrt.
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1: Claudia Löß hier, hallo zusammen. Gleich für euch die neue von Michael Schulte, 5 a.m. Hier erstmal Hurts und Wonderful Life. Kommt gut durch diese Nacht, hallo zusammen.

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0: Alex Warren und Ordinary. Gleich für euch die neue Single von Lady Gaga und Doechii, Runaway. Die ist richtig gut. Kommt gut durch die Nacht mit uns. Hallo.
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4: Claudia Effenberg, Model, TV-Star, Spielerfrau, Expertin für alles und jetzt auch noch Expertin für gesundes Abnehmen. Claudia hat der gesammelten Presse verraten, wie sie es macht. Also ihren Sportplan, ihre ausgeklügelte Ernährungsumstellung, ihr mentales Training zum Abnehmen. Bah, was? Ach, die nimmt die Abnehmspritze. Ja, aber schön abgenommen hat sie. Ja, sogar der Ehering passt wieder. Claudia war immer eine hochattraktive Frau. Bah, da kann der Effenberg sagen, was er will. Ja, siehe, der Stefan muss jetzt wieder aufpassen im Strafraum. Ja, die ist gefragt. Hier, was denn? Eine schöne Frau hat man nie so ganz für sich allein. Ja, da muss der Effe jetzt mal wieder einen Zahn zulegen und den Tiger wieder auspacken. Ich freue mich schon auf die Fotos vom nächsten Oktoberfest. Dann gibt's beim Käfer wieder frische Zunge. Bah.
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1: Ich bin Ursula Winkler. Nach der tödlichen Amokfahrt durch die Leipziger Innenstadt wird der Täter in eine Psychiatrie eingewiesen. Ein Ermittlungsrichter habe die Unterbringung des 33-jährigen Deutschen angeordnet. Das teilte die Staatsanwaltschaft mit.
2: Der Beschuldigte habe die Tat wohl im Zustand der zumindest erheblich verminderten Schuldfähigkeit begangen, heißt es zur Begründung. Und es sei wahrscheinlich, dass er weitere ähnliche Taten begehen würde. Seine Unterbringung in der Psychiatrie diene daher der öffentlichen Sicherheit. Laut Ermittlern wurde der 33-Jährige wenige Tage vor seiner Amokfahrt auf eigenen Wunsch in einer psychiatrischen Einrichtung behandelt, aber dort Ende April entlassen. Bei einer ökumenischen Andacht gedachten am frühen Abend hunderte Menschen der Opfer. Oberbürgermeister Jung erklärte, Leipzig trauert, aber Leipzig steht zusammen. Onni Torau, Nachrichtenredaktion.
1: Vor dem ersten Jahrestag der schwarz-roten Regierung hat Kanzler Merz allen Spekulationen über eine Minderheitsregierung oder eine Neuwahl des Bundestags eine klare Absage erteilt. Eine Minderheitsregierung sei für ihn keine Option. Und Neuwahlen würden eine wochenlange eingeschränkte Handlungsfähigkeit Deutschlands bedeuten. Er bekannte sich klar zur Fortsetzung der Koalition mit der SPD bis zum Ende der Legislaturperiode. Sowohl Moskau als auch Kiew haben eine Feuerpause angekündigt, allerdings zu unterschiedlichen Zeiten. Der ukrainische Präsident Selenskyj hat sie ab dieser Nacht angekündigt. Russland wiederum will sie zur Gedenkfeier zum Weltkriegsende am Samstag durchsetzen.
3: Die Chancen, dass die Waffenruhe tatsächlich zustande kommt, stehen schlecht. Bis zuletzt konnten sich die Kriegsparteien nicht auf einen Termin für den Beginn einigen. Schwerer Beschuss in den Abendstunden, der vor allem in der Ukraine wieder mehrere Todesopfer forderte, lässt auch keinen echten Friedenswillen erkennen. In der Vergangenheit gab es mehrmals Versuche, Feuerpausen zu etablieren. Durchgängig eingehalten wurden solche Bemühungen jedoch auch damals nicht. Sowohl Kiew als auch Moskau haben sich immer wieder schwere Verletzungen solcher Waffenruhen vorgeworfen. Aus Moskau, André Berlin.
1: Die Deutsche Post legt ihren Konzernnamen ab und heißt künftig DHL. Einen entsprechenden Vorstandsantrag nahmen die Aktionäre bei der Hauptversammlung in Bonn an. Der Namenswechsel wird vermutlich zum 1. September vollzogen. Künftig steht Deutsche Post AG nur noch für das Deutschlandgeschäft mit Briefen und Paketen. Der Konzern reagiert damit auf die wachsende Bedeutung des internationalen Logistikgeschäfts.
4: Das Wetter.
5: Viel Regen heute Nacht, zum Teil heftige Schauer, wenn ihr unterwegs seid. Vorsichtig auf den Straßen sein, um die 11 Grad haben wir. Morgen im Tagesverlauf dann eigentlich kaum wärmer und weiterhin sehr wechselhaft.
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7: A31 Oberhausen-Gronau zwischen Regen und Borken, 2 Kilometer Stau, 6 Minuten Zeitverlust. Wir wünschen allen unterwegs gute Fahrt.
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5: Wenn ihr noch ein kleines bisschen Power braucht für heute Nacht, können wir mit dienen. Die Toten Hosen gleich hier bei uns. Die Show muss weitergehen. Boah, der kracht ja echt. Vorher noch Take That und hier ist Dre. Claudia Löß hier. Hallo zusammen.

0: Ja, und dann kam leider der Blitz und trotzdem ist sie einfach total positiv geblieben und war total einfach nett und gut drauf. 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

0: Das Wetter.
1: Aquaplaning ist ein Thema heute Nacht. Wenn ihr unterwegs seid, bitte vorsichtig sein. Da kommt ordentlich was an Regen runter. Und das zieht sich in den Mittwoch rein. 11 Grad heute Nacht. Morgen im Tagesverlauf dann gar nicht mal so viel wärmer. Bis zu 13 Grad kriegen wir. Es bleibt regnerisch. Am Donnerstag wird es dann aber besser.
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2: A2 Dortmund-Hannover zwischen Herford-Bad Salzuflen und Herford-Ost. 1 Kilometer Stau. Wir wünschen allen unterwegs gute Fahrt.
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1: Claudia Löhr, hallo zusammen, kommt gut durch die Nacht mit uns.

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0: Kommt gut durch diese Nacht. Gleich für euch. Neue Single von Harry Styles. American Girls. Also ich mache das ehrlich gesagt schon mal ganz gerne. Natürlich, wenn ich im Restaurant sitze und was ganz Tolles vorgesetzt kriege, ja, klar, mache ich halt ein Foto und dann schicke ich es in die Familiengruppe so, ne, damit die schon mal so ein bisschen neidisch sind. Und ich bin da natürlich nicht allein. Kennen wir ja alle, ne? Die Menschen, die im Restaurant sitzen und Fotos machen und die dann sonst wohin posten. Das gefällt aber nicht jedem. Ein Sterne-Restaurant in Berlin hat jetzt Fotoregeln aufgestellt und auch direkt Stress mit einem Kunden bekommen. Niklas Lünebach aus der Redaktion.
1: Ja, und zwar das Sterne-Restaurant Nobelhart und Schmutzig. Die haben auf Instagram ein Foto gepostet. Zu sehen ist eine E-Mail von einem Kunden, der hat seine Reservierung storniert. Seine Begründung, er hat mitbekommen, dass er keine Fotos machen darf, andere aber schon, also wenn du jetzt zum Beispiel Foodblogger bist oder professioneller Kritiker, dann ist das okay. Genau das fand er aber unfair.
0: Okay. Was schreibt das Restaurant dazu? Ich meine, ja, wir haben ja diese Regeln auch aus einem gewissen Grund. Ne?
1: Also die sagen, die Leute sollen einfach mal ihr Handy weglegen und das Erlebnis und das Essen genießen. Und vor allem ist die Regel auch dafür da, dass andere Gäste ungestört essen können. Weil stell dir mal vor, jemand macht jetzt ein Foto von seinem Kartoffelsalat und im Hintergrund schiebst du dir gerade irgendeine Frikadelle sehr unvorteilhaft in den Mund und landest auf irgendeinem Instagram-Profil. Willst du ja auch nicht haben. Dafür ist die Regel eben auch da. Und auch wenn Profis Fotos machen dürfen, das Restaurant schreibt selber, die Fotos müssen die erstmal vorher dem Restaurant vorlegen und abnehmen lassen.
0: Okay. Interessantes Thema, finde ich. Fotos in Restaurants machen und dann posten, das werden wir die Woche auf jeden Fall nochmal aufgreifen. Und interessiert ja auch, was ihr darüber denkt. Dankeschön, Niklas Lünebach.
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1: Ich bin Ursula Winkler. Kerzen, Blumen und stille Anteilnahme prägen das Bild in der Leipziger Innenstadt nach der tödlichen Amokfahrt. Gleichzeitig laufen die Ermittlungen. Ein Haftrichter hat nun die Unterbringung des 33-jährigen deutschen Täters in einer Psychiatrie angeordnet.
2: Was genau den Mann dazu brachte, mit seinem Auto durch die Fußgängerzone zu rasen, ist weiter unklar. Von einem politischen oder religiösen Motiv gehen die Ermittler aktuell aber nicht aus. Bei der Amokfahrt waren 2 Menschen getötet und viele teilweise schwer verletzt worden. Die Stadt Leipzig will nun auch prüfen, ob die Sicherheitsvorkehrungen in der Innenstadt ausreichen. Der Täter konnte offenbar ohne Hindernisse wie etwa Poller in die Fußgängerzone hineinfahren. Thomas Brock, Nachrichtenredaktion.
1: Jens Spahn bleibt Vorsitzender der Bundestagsfraktion von CDU und CSU. Die Abgeordneten der Unionsfraktion bestätigten ihn ein Jahr nach seinem Amtsantritt mit großer Mehrheit bis zum Ende der Legislaturperiode im Amt. Ein Fraktionssprecher gab das Ergebnis mit 86,5% an. Im vergangenen Jahr hatte Spahn noch gut 91% erzielt. Zweistellige Milliardenbeträge gehen den EU-Ländern jedes Jahr wegen Mehrwertsteuerbetrug durch die Lappen. Im Kampf dagegen sollen EU-Behörden jetzt auf mehr Daten Zugriff bekommen.
3: Der grenzüberschreitende Betrug bei der Mehrwertsteuer ist ein ernstes Problem. Besonders den sogenannten Karussellbetrug finden Finanzminister gar nicht lustig. Dabei werden Waren immer wieder zwischen Firmen verkauft. Eine Firma kassiert Mehrwertsteuer und verschwindet. Andere Unternehmen in einer ganzen Kette bekommen trotzdem immer wieder Mehrwertsteuer erstattet. Zwischen 12 und mehr als 30 Milliarden Euro soll der Schaden sein. Und dagegen soll ein besserer Datenaustausch zwischen den Ländern jetzt helfen. Dieter Ebeling, Brüssel.
1: Bei den Hantavirus-Fällen bei einer Atlantikkreuzfahrt geht die Weltgesundheitsorganisation von Infektionen von Mensch zu Mensch aus. Das sei bei dem hier vermuteten Virustyp möglich. Das Kreuzfahrtschiff ankert derzeit vor Kap Verde. 3 Erkrankte sollen nun nach Angaben des niederländischen Außenministeriums von Bord geholt und in die Niederlande ausgeflogen werden. Bisher sind nach Angaben des Schiffsbetreibers Oceanwide Expeditions 3 Passagiere gestorben, ein älteres niederländisches Ehepaar und eine deutsche Frau.
4: Das Wetter.
5: Das macht keinen großen Spaß da draußen. Viel Regen kommt runter heute Nacht. Das hält sich morgen früh auch. Der Mittwoch bleibt dann auch sehr wechselhaft und ein bisschen kühler. Ab Donnerstag wird's besser.
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6: Hier die aktuelle Verkehrslage. A2 Hannover-Dortmund. Zwischen Hamm-Üntrop und Hamm 2 Kilometer Stau, 7 Minuten Zeitverlust. Weiterhin auf der A3 Oberhausen-Arnheim zwischen Oberhausen-Holten und Kreuz Oberhausen. 1 Kilometer stockender Verkehr, 9 Minuten Verzögerung. Zusätzlich auf der A33 Osnabrück-Bielefeld zwischen Borgholzhausen und Halle. 1 Kilometer zähfließender Verkehr, 8 Minuten längere Fahrzeit. Und darüber hinaus auf der A43 Recklinghausen-Wuppertal zwischen Kreuz Recklinghausen und Recklinghausen-Hochlamark. 1 Kilometer Stau. Wir wünschen allen unterwegs gute Fahrt.
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5: Boah, durchhalten bei diesem Wetter, wir sind bei euch. Hallo zusammen, Claudia Löhrs hier.